0: Es ist gleich 2:03.
1: Hier ist der Verkehrsservice in der ARD-Hitnacht. Die A9 Berlin Richtung Halle-Leipzig ist zwischen Kleinmarzenz und Köselitz nach einem Unfall gesperrt. Die A23 Hamburg Richtung Heide ist zwischen Eidelstedt und Pinneberg Süd wegen Bauarbeiten bis 5 Uhr früh gesperrt. Die A40 Duisburg Richtung Essen ist zwischen Kreuz Duisburg und Kreuz Kaiserberg bis 5 Uhr gesperrt. Die A44 Düsseldorf Essen ist zwischen Kreuz Düsseldorf Nord und Ratingen Schwarzbach bis 5 Uhr in beiden Richtungen gesperrt. Und die A67 Mannheim Richtung Darmstadt ist zwischen dem Viernheimer Dreieck und Lorsch wegen einer Baustelle bis 5 Uhr früh gesperrt. Soweit die Meldungen, kommen Sie gut an.
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1: Aus Dresden mit Frank Michael Bauer. Ich grüße Sie. Schiff.

Vom Soul-inspirierter Pop-Rock mit Sir Roderick Rod Stewart. Sein großer 90er-Jahre-Erfolg für Motown-Song. Nach diesem schwungvollen Bläsersound schlagen wir jetzt deutlich leisere, aber umso tiefgründigere Töne an. Wir wechseln mal zu einer Band, die mit einer der melancholischsten und schönsten Akustikballaden der gesamten Rockgeschichte ein absolutes Denkmal geschaffen hat. Ein Song, der uns sanft daran erinnert, wie vergänglich alles um uns herum eigentlich ist. Hier ist für Sie in der ARD-Hitnacht das legendäre Meisterwerk aus dem Jahre 1977. Lehnen Sie sich zurück für Kansas und Dust in the Wind.

0: Nick Heyman, Each Time You Break My Heart, leider schon viel zu früh von uns gegangen. 2021, da war er 59 Jahre alt. Hier ist die ARD Hitnacht und Detlef Rabe aus Krefeld hat auf Swiss und die anderen getippt. Nein, Detlef, ist nicht richtig. Auch Gunther aus Biebrich in Hessen liegt mit Swiss nicht richtig. Und Gunther Enslin hat ebenfalls getippt bei unserem 1-Sekunden-Schnipsel auf diesen Titel. Der ist es nicht. Aber Angelika, gute Nachricht, ist bei uns mit ihrer Antwort im Lostopf. Und auch Michael Benz liegen richtig. So, und jetzt noch einmal gibt's diese 1 Sekunde. Und vielleicht erkennen Sie es jetzt. Hier ist die 1 Sekunde. Wer singt da und wie heißt das Lied, was im Original von Udo Lindenberg interpretiert wird? Hier ist die Sekunde.
1: Egal.
0: Mir egal, ja. ard-hitnacht@mdr.de. Das letzte Mal war dieser Schnipsel zu hören für heute. Und dann in gut 20 Minuten lösen wir auf. Und wir werden dann hören, wer dir Doppel-LP per Vinyl We Love Udo dann nach Hause geschickt bekommt. Falco ist dran mit Out of the Dark und danach Shania Twain, You're Still the One.

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0: Es ist 2.31 Uhr, hier ist der Verkehrsservice in der ARD-Hitnacht. Die A9 Berlin Richtung Halle-Leipzig ist zwischen Kleinmarzehns und Köselitz nach einem Unfall gesperrt. Dann haben wir da noch die A23 Hamburg Richtung Heide. Die ist zwischen Eidelstedt und Pinneberg Süd wegen Bauarbeiten bis 5 Uhr früh gesperrt. Die A40 Duisburg Richtung Essen ist zwischen Kreuz Duisburg und Kreuz Kaiserberg bis 5 Uhr gesperrt. Die A44 Düsseldorf Essen ist zwischen Kreuz Düsseldorf Nord und Ratingen Schwarzbach bis 5 Uhr in beiden Richtungen gesperrt. Die A67 Mannheim Richtung Darmstadt ist zwischen dem Firnheimer Dreieck und Lorsch wegen einer Baustelle gesperrt. Und zwar das Ganze noch bis 5 Uhr, also einen Moment sozusagen noch wird es sein. So, und dann haben wir hier, glaube ich, noch eine Meldung. A26 Personen sind auf der Autobahn zwischen Dollern und Agathenburg, Hamburg-Cuxhaven. Soweit unsere Meldungen. Kommen Sie gut an Ihr Ziel.
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0: Aus Dresden von MDR Sachsen. Ich bin Frank Michael Bauer, melde mich hier aus dem Studio 1 jetzt mit In Excess, Need You Tonight.

0: Addicted to Love, unvergessen, auch durch diesen Titel Robert Palmer, hier bei uns gehört in der ARD-Hitnacht. Und wir kommen zur Auflösung unseres Udo Lindenberg-Rätsels. Und zwar gibt es das Album als Doppel-LP-Vinyl We Love Udo zu gewinnen, das Udo Lindenberg-Tribute-Album. Und da sind viele andere Künstlerinnen und Künstler drauf, Tokyo Hotel, auch Ina Müller oder zum Beispiel auch Elif, Johannes Oerding, Peter Maffay, Thomas D. und. Und sie haben alle Titel gesungen, die Udo Lindenberg berühmt gemacht hat. Und wir haben einen kleinen Schnipsel gespielt und das war dieser.
1: Egal.
0: Tja, und Thomas Hempel habe ich jetzt am Telefon. Schönen guten Abend. Und guten Thomas, Abend. Ja, Sie haben es richtig, ne? Was haben
2: ja,
0: Sie gesagt?
2: Ich hab's richtig. Ja, richtig. Max Giesinger, ich lieb's überhaupt nicht mehr.
0: Ja, gibt's noch den kleinen Applaus dazu. Und hier ist nochmal die richtige Auflösung.
1: Es ist mir egal. Sowas von egal.
0: Mir egal.
1: Ich lieb dich überhaupt nicht mehr.
0: So, und damit bekommen Sie das Doppelalbum. Und herzlichen Glückwunsch, kann ich da nur sagen.
2: Dankeschön.
0: Haben Sie es gleich rausgefunden? Und wo, beziehungsweise woran haben Sie es erkannt? Andere haben ja geschrieben, es war heute verdammt schwer.
2: Naja, ich hab eine Ahnung gehabt, hab mir dann die Titelliste angeguckt von der LP und da konnte es nur Max Giesinger sein mit Ich lieb dich überhaupt nicht mehr.
0: Ja, wunderbar. So ähnlich hat es ja der Jürgen aus Köln auch gemacht gehabt. Der hatte aber keine Vorstellung und hat einfach getippt. Der hat wild drauf losgetippt, hat er uns geschrieben und lag damit richtig. Also so geht's manchmal auch, ja. Ich bedanke mich Ich bedanke mich bei allen, die mitgespielt haben, mitgeraten haben, so wie auch Olaf, der hat geschrieben, ich habe auch gar keine Ahnung, ich musste raten, wahrscheinlich bin ich nicht richtig, aber es geht dabei, einfach wie Olympia, dabei sein ist alles. Wunderbar, so ist die Einstellung gut. Sie bleiben noch dran, ich muss mir Ihren Namen noch notieren. Sie sind noch in fröhlicher Runde, da sind so ein paar Stimmen noch zu hören. Sind Sie auf Arbeit, ist das privat?
2: Ja, die Kollegen sind im Hintergrund, ja.
0: Die Kollegen sind im Hintergrund, alles klar. Ich will Sie jetzt hier also auch nicht outen, dass Sie mit der Arbeit telefonieren und fragen, wo Sie arbeiten. Auf jeden Fall sind Sie Nachteulen und hören uns, ne, mit Ihren Kollegen. Das ist schön.
2: Regelmäßig immer wenn wir Nachtschicht haben.
0: Ja, wunderbar. Dann weiter eine schöne Nachtschicht und jetzt geht's weiter bei uns mit den Supremes und dem Titel Stop in the Name of Love. Nochmal Dankeschön für alle fürs Mitspielen und vielleicht haben wir nachher noch was zu gewinnen. Da gibt's noch was.

Anita aus Regensburg hat mir gerade noch geschrieben, sie wäre überhaupt nicht auf die Idee gekommen dieses Titels. Das ist schon erstaunlich, dass das manche gepackt haben. Ja, so wie der Thomas, und er war bei weitem nicht alleine. Viele haben es rausgekriegt und Thomas haben wir ausgelost hier bei uns in der ARD-Hitnacht. Das war gerade akustischer Folk-Pop, beschwingt von Fairground Attraction. Ihr fröhlicher Charterfolk Find My Love. Nach diesen leichten, beschwingten Tönen wird es jetzt bei uns im Programm Zeit für ganz große Emotionen. Wir rollen den roten Teppich quasi dafür aus. Wir wechseln in das Jahr 1999 zu einer der erfolgreichsten Boybands aller Zeiten. Es folgt eine wunderschöne Ballade, die bis heute Millionen von Menschen weltweit berührt. Hier sind für Sie die unvergesslichen Backstreet Boys und ihre berührende Hymne Show Me the Meaning of Being Lonely. Die Backstreet Boys feiern übrigens im Herbst ein spektakuläres, exklusives Europa-Comeback und schlagen dafür eine feste Konzertresidenz in Deutschland auf. Nämlich in Düsseldorf, da spielt die Band ihre einzigen Europakonzerte gesammelt. Alle Shows finden in der Arena Düsseldorf statt und wegen der gigantischen Nachfrage wurde die Konzertreihe auf 10 aufeinanderfolgende Stadiontermine erweitert. Das ist schon spektakulär. Und dann wird es garantiert auch diesen Titel geben, die Backstreet Boys, Show Me the Meaning of Being.

Das waren sie, die Backstreet Boys hier in der ARD Hitnacht. Und jetzt haben wir noch einen Titel mit Eruption und die Stimme dazu, die gibt es von Precious Wilson. Hier ist der Titel I Can Stand the Rain.

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1: Um 3 Uhr mit Olaf Knapp. Bundesgesundheitsministerin Warken will offenbar den Beitragssatz für Kinderlose in der Pflegeversicherung erhöhen. Versicherte ohne Kinder müssten dann ab einem Alter von 23 Jahren einen Beitragssatz von 4,3% zahlen, hat das Redaktionsnetzwerk Deutschland aus Koalitionskreisen erfahren. Aus der Nachrichtenredaktion Viktor Kupka.
2: Bei Versicherten mit Kindern bliebe es dagegen bei den bisherigen geringeren Sätzen von 3,6% mit einem Kind, 3,35% mit zwei und 3,1% mit drei Kindern. Hintergrund ist ein drohendes Defizit in der Pflegeversicherung. Ministerin Warken erwartet in den kommenden 2 Jahren ein Finanzierungsloch von zusammen mehr als 22 Milliarden Euro. Deutlich mehr als bisher erwartet. In der Bundesregierung wird deshalb aktuell darüber beraten, wie das Defizit ausgeglichen werden kann.
1: Die USA haben nach eigenen Angaben Raketenstellungen im Iran angegriffen. Das US-Militär teilte mit, es handle sich um Maßnahmen zur Selbstverteidigung. Dabei seien unter anderem Raketenabschussanlagen sowie iranische Boote beim Minenlegen getroffen worden. Die Attacken hätten dazu gedient, die US-Truppen vor Bedrohungen durch den Iran zu schützen. Eigentlich gilt zwischen beiden Staaten eine Waffenruhe. Papst Leo XIV. Hat davor gewarnt, die Entwicklung der künstlichen Intelligenz allein den beteiligten Tech-Riesen zu überlassen. Er rief die Regierungen weltweit dazu auf, die Konzerne stärker zu kontrollieren und die Entwicklung von KI-gesteuerten Systemen zu verlangsamen. Die neue Technologie verbreite Desinformationen und könne die Welt in endlose Kriege stürzen, schrieb der Papst in seiner ersten Enzyklika. Der SC Paderborn feiert den Aufstieg in die Fußball-Bundesliga. Die Ostwestfalen besiegten im Relegationsrückspiel den VfL Wolfsburg mit 2:1 nach Verlängerung. Aus der Sportredaktion Ina Kast.
3: Nach dem 0:0 im Hinspiel begann das Rückspiel für Paderborn denkbar schlecht. Wolfsburg ging schon in der 3. Minute durch Stürmer Pejcinovic in Führung. Dann aber musste der VfL nach einem Platzverweis gegen Mähle schon ab der 15. Minute in Unterzahl spielen. Kurz vor der Halbzeitpause schaffte Paderborn den völlig verdienten Ausgleich durch Torjäger Bilbia. Der erlösende Siegtreffer gelang dem dominanten SC allerdings erst in der Verlängerung. Torschütze Kurda machte den 3. Aufstieg in die Fußball-Bundesliga für Paderborn perfekt. Wolfsburg ist zum 1. Mal in die 2. Liga abgestiegen.
1: Das Wetter in Deutschland. Tagsüber sonnig und trocken, im Nordosten und im Süden über den Bergen Wolken und vereinzelt Schauer oder Gewitter. 24 Grad in Schleswig, 34 am Oberrhein, an den Küsten bis 23 Grad. Mittwoch und Donnerstag heiter bis sonnig und trocken, nur im Süden einzelne Schauer möglich bei 15 bis 34 Grad. Es ist 3:03 Uhr.
4: Hier ist der Verkehrsservice in der ARD-Hitnacht. Die A40 Duisburg Richtung Essen ist zwischen Kreuz Duisburg und Kreuz Kaiserberg bis 5 Uhr gesperrt. Die A44 Düsseldorf-Essen ist zwischen Kreuz Düsseldorf Nord und Ratingen-Schwarzbach bis 5 Uhr ebenfalls in beiden Richtungen gesperrt. Die A67 Mannheim Richtung Darmstadt ist zwischen dem Firnheimer Dreieck und Lorsch wegen einer Baustelle bis 5 Uhr früh gesperrt. Soweit die Meldungen. Gute Fahrt und kommen Sie gut an Ihr Ziel.
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4: Von MDR Sachsen aus Dresden mit Frank-Michael Bauer. Neue Stunde und die beginnen wir mit Vaya Con Dias. Und wir haben in dieser Stunde auch einen Albumtipp.

Country Rock aus den frühen 70ern und die gute Laune-Hymne der Doobie Brothers. Listen to the Music. Nach diesem unbeschwerten West Coast Klassiker schlagen wir jetzt deutlich intimere und sanftere Töne an. Wir reisen ins Jahr 2000 und holen uns dafür echtes deutsches Soul-Pop-Gefühl ins Radio. Freuen Sie sich auf das aus Hamburg stammende Duo, das damals mit dieser wunderschönen orchestralen Ballade die Charts im Sturm eroberte, nämlich Orange Bloom mit She's Got That Light. Und im nächsten Jahr werden die beiden dann eine ausgiebige Club- und Kirchentour quer durch die Republik hinlegen. Und da sind Stationen unter anderem Stuttgart und Lübeck und Bremen und Düsseldorf. Und am Ende Mai sind sie auch in der Lukaskirche in Dresden. Und jetzt hier bei uns Orange Bloom.

Das war Musik mit Paul Simon. Hier ist der Verkehrsservice in der AD Hitnacht. Achtung, Falschfahrer auf der A661 Bad Homburg-Egelsbach. Zwischen Bad Homburger Kreuz und Frankfurt-Eckenheim kommt Ihnen ein Falschfahrer entgegen. Fahren Sie äußerst rechts und überholen Sie nicht. Auf der A661 Bad Homburg-Egelsbach zwischen Bad Homburger Kreuz und Frankfurt-Eckenheim ist ein Falschfahrer unterwegs. Vorsicht bitte in beiden Richtungen. Soweit unser Verkehrsservice. So, und wir haben jetzt einen Albumtipp und wir hören rein gemeinsam in die neue Platte von Michael Schulte. Beautiful Reasons heißt die, im letzten Monat rausgekommen. Fans haben ja lange gewartet auf ein neues Album und nun ist diese neue Platte da und wir erinnern uns gern, so richtig ins Rampenlicht ist er gekommen, Michael Schulte mit dem ESC. Platz 4 damals für You Let Me Walk Alone. Ja, und mit dieser berührenden Ballade hat der Singer-Songwriter im Jahr 2018, also beim Eurovision Song Contest, wir erinnern uns, in Lissabon einen fantastischen 4. Platz eingefahren. Und jetzt gibt's Musik aus seinem aktuellen Album Afterlife. Hier ist Michael Schulte.

Das war unser Albumtipp, ein Titel aus dem aktuellen Album von Michael Schulte. Und das war sein Titel Afterlife. Und dieses Album, wenn Sie es haben wollen, können Sie bei uns auch gewinnen. Bernd Rösler aus Bad Doberan hat nämlich schon geschrieben, ob er das Album haben kann. Mitmachen und erkennen, sage ich da nur, weil der Michael Schulte so gut abgeschnitten hat damals beim ESC Platz 4 für Deutschland Gold hat. Erinnern wir an einen ESC in den 2000ern und dieser Titel, wer hat den gesungen und wie hieß der? Das ist jetzt nicht ganz so schwer wie das vorhergehende Rätsel, bitte. Welcher ESC-Sieger steckt dahinter? Noch ein kleiner Tipp, es war ein Duo, das damals gewonnen hat. ard-hitnacht@mdr.de und mit ein bisschen Glück bekommen Sie das neue Album von Michael Schulte. So, und jetzt widmen wir uns Leonard Cohen und Suzanne und gleich danach Daryl Hall und John Oates mit Maneater.

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1: Der Verkehrsservice in der ARD Hitnacht. Weiterhin Falschfahrer auf der A661 Bad Homburg-Egelsbach. Zwischen Bad Homburger Kreuz und Frankfurt-Eckenheim ist ein Falschfahrer unterwegs. Fahren Sie äußerst rechts und überholen Sie nicht.

0: 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Man-Eater Daryl Hall, John Oates. Es ist 3.32 Uhr. Hier ist der Verkehrsservice in der ARD-Hitnacht. Falschfahrer weiterhin auf der A661 Bad Homburg-Egelsbach. Zwischen Bad Homburger Kreuz und Frankfurt-Eckenheim ist dieser Falschfahrer unterwegs. Bitte Vorsicht. Die A40 Duisburg Richtung Essen ist zwischen Kreuz Duisburg und Kreuz Kaiserberg bis 5 Uhr gesperrt. Die A44 Düsseldorf-Essen ist zwischen Kreuz Düsseldorf-Nord und Ratingen-Schwarzbach bis 5 Uhr in beiden Richtungen gesperrt. Die A67 Mannheim Richtung Darmstadt ist zwischen dem Viernheimer Dreieck und Lorsch wegen einer Baustelle bis 5 Uhr früh gesperrt. Das waren Sie, die Meldungen. Kommen Sie gut an Ihr Ziel.
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0: Und dann hängen wir das gleich noch hinten dran. Hier ist die Entwarnung auf der A661 Bad Homburg-Egelsbach. Kein Falschfahrer mehr zwischen Bad Homburger Kreuz und Frankfurt-Eckenheim. Gerade kam sie rein, die Entwarnung. Hier ist das Funkhaus in Dresden. Hier ist MDR Sachsen mit der ARD-Hitnacht. Und mein Name ist Frank-Michael Bauer. Jetzt für Sie UB40 zusammen mit Chrissy Hynde. I got you, babe.

der ARD-Hitnacht, ein Klassiker Tour France, Mike Oldfield und die Stimme von Maggie Reilly aus dem Jahre 1984. Mit diesem verträumten Ohrwurm haben uns die beiden auf eine magische musikalische Reise entführt. Und jetzt wechseln wir das Jahrzehnt, bleiben aber bei verträumten magischen Klangbilden. Wir springen ins Jahr 2009 zu einem Song, der mit seinen verspielten Synthie-Klängen die weltweiten Charts im Sturm erobert hat. Adam Young alias All City holte damit ein funkelndes Licht an mir direkt in unsere Radios. Hier ist Fireflies von Old City.

wahrer der Rhythmus von In Zaire, Johnny Wakelin aus dem Jahre 1976. Der britische Sänger landete damit einen absoluten Welthit, hinter dem eine faszinierende Geschichte steckt. Wakelin schrieb die Nummer nämlich als pure Hommage an den legendären Boxkampf Rumble in the Jungle zwischen Muhammad Ali und George Foreman im Jahre 74. Jetzt bei uns Zeit für Heart und All I Wanna Do Is Make Love to You hier in der ARD Hitnacht, 10 Minuten vor 4.

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1: Um 4 Uhr mit Olaf Knapp. Bundesgesundheitsministerin Warken will offenbar den Beitragssatz für Kinderlose in der Pflegeversicherung erhöhen. Versicherte ohne Kinder müssten dann ab einem Alter von 23 Jahren einen Beitragssatz von 4,3% zahlen, hat das Redaktionsnetzwerk Deutschland aus Koalitionskreisen erfahren. Aus der Nachrichtenredaktion Viktor Kupka.
2: Bei Versicherten mit Kindern bliebe es dagegen bei den bisherigen geringeren Sätzen von 3,6% mit einem Kind, 3,35% mit zwei und 3,1% mit drei Kindern. Hintergrund ist ein drohendes Defizit in der Pflegeversicherung. Ministerin Warken erwartet in den kommenden beiden Jahren ein Finanzierungsloch von zusammen mehr als 22 Milliarden Euro. Deutlich mehr als bisher erwartet. In der Bundesregierung wird deshalb aktuell darüber beraten, wie das Defizit ausgeglichen werden kann.
1: Die USA haben nach eigenen Angaben Raketenstellungen im Iran angegriffen. Das US-Militär teilte mit, es handle sich um Maßnahmen zur Selbstverteidigung. Dabei seien unter anderem Raketenabschussanlagen sowie iranische Boote beim Minenlegen getroffen worden. Die Attacken hätten dazu gedient, die US-Truppen vor Bedrohungen durch den Iran zu schützen. Eigentlich gilt zwischen beiden Staaten eine Waffenruhe. Papst Leo XIV. Hat davor gewarnt, die Entwicklung der künstlichen Intelligenz allein den beteiligten Tech-Riesen zu überlassen. Er rief die Regierungen weltweit dazu auf, die Konzerne stärker zu kontrollieren und die Entwicklung von KI-gesteuerten Systemen zu verlangsamen. Die neue Technologie verbreite Desinformationen und könne die Welt in endlose Kriege stürzen, schrieb der Papst in seiner ersten Enzyklika. Der SC Paderborn feiert den Aufstieg in die Fußball-Bundesliga. Die Ostwestfalen besiegten im Relegationsrückspiel den VfL Wolfsburg mit 2:1 nach Verlängerung. Aus der Sportredaktion Ina Kast.
3: Nach dem 0:0 im Hinspiel begann das Rückspiel für Paderborn denkbar schlecht. Wolfsburg ging schon in der dritten Minute durch Stürmer Pejcinovic in Führung. Dann aber musste der VfL nach einem Platzverweis gegen Mähle schon ab der 15. Minute in Unterzahl spielen. Kurz vor der Halbzeitpause schaffte Paderborn den völlig verdienten Ausgleich. Gleich durch Torjäger Bilbia. Der erlösende Siegtreffer gelang dem dominanten SC allerdings erst in der Verlängerung. Torschütze Kurda machte den dritten Aufstieg in die Fußball-Bundesliga für Paderborn perfekt. Wolfsburg ist zum ersten Mal in die zweite Liga abgestiegen.
1: Das Wetter in Deutschland. Am Tage sonnig und trocken, im Nordosten und Süden über den Bergen Wolken, vereinzelt Schauer oder Gewitter. 24 Grad in Schleswig bis 34 Grad am Oberrhein, an den Küsten bis 23 Grad. Mittwoch und Donnerstag heiter bis sonnig und trocken. Nur im Süden vereinzelt Schauer und Gewitter bei 15 bis maximal 34 Grad. Es ist 4.03 Uhr.
4: Hier ist der Verkehrsservice in der ARD Hitnacht. Die A40 Duisburg Richtung Essen ist zwischen Kreuz Duisburg und Kreuz Kaiserberg bis 5 Uhr gesperrt. Die A44 Düsseldorf Essen ist zwischen Kreuz Düsseldorf Nord und Ratingen-Schwarzbach bis 5 Uhr in beiden Richtungen gesperrt. Die A67 Mannheim Richtung Darmstadt ist zwischen dem Viernheimer Dreieck und Lorsch wegen einer Baustelle gesperrt und das noch bis 5 Uhr. Unsere Meldungen waren das. Kommen Sie gut an Ihr Ziel. Gute Fahrt.
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4: Von MDR Sachsen aus Dresden mit Frank Michael Bauer. Und wir starten mit Nick Kirscher. Der ist im Sommer unterwegs mit der großen Show Die 80er Live. Und dann ist er unter anderem auch mit Alpha Will, Nena und Kim Wilde zu erleben. Zweimal in Deutschland.

Dieses lässige Angel in Blue Jeans von Train aus dem Jahr 2014. Hier gehört bei uns in der ARD Hitnacht. Es ist 4:14 Uhr. Ja, und mit diesem modernen, vom Western-Stil durchaus geprägten Nummer der Amerikaner, die uns ordentlich eingeheizt haben, geht's weiter mit den Hooters. Die sind mal 1980 gegründet worden in Philadelphia und Rob und Eric steckten dahinter. Und tatsächlich, die Folkrocker, die sind immer noch dabei, veröffentlichen auch weiterhin Live-Alben. Und hier ist ihrer größter Welthit mit dem unverkennbaren Sound der Melodica. Und zwar die Hooters mit Johnny B. So, hier sind sie.

Perfect 10, das waren The Beautiful South hier in der ARD Hitnacht, 4.22 Uhr. Und jetzt kommt Mark Foster. Ab Juni ist er auf großer Sommershows 2026 Open Air Tour. Er bringt Live-Konzerte unter freiem Himmel in zahlreiche Städte in Deutschland, Österreich und der Schweiz, bis zum Beispiel in Berlin oder Klagenfurt. Und hier ist er mit seiner EM-Hymne von 2016. Mark Foster, wir sind groß.

Mark Foster, wir sind groß und in einer Viertelstunde, da lösen wir unser kleines Quiz auf. Und zwar zu Michael Schulte. Sie können sein aktuelles Album bei uns gewinnen. Und er war ja sehr gut vertreten beim ESC einst mit dem Platz 4. Und wir haben einen ESC-Siegertitel aus den 2000ern, aus den 2000er rausgesucht. Und 3 Sekunden. Und viele haben schon richtig geraten. Ein paar falsche sind auch dabei. Hier ist er nochmal. Ja, das war ein Duett, muss man dazu sagen. Und dieses Lied, wer hat es gesungen und wie hieß dieses Duo? Jetzt bei uns Caribbean Queen mit Billy Ocean. Und wenn Sie noch antworten möchten, geht's gern und schnell über unsere E-Mail-Adresse ard-hitnacht@mdr.de.

0: Reading Queen, unverkennbar Billy Ocean, 4.31 Uhr. Hier ist der Verkehrsservice in der ARD Hitnacht. Die A40 Duisburg Richtung Essen ist zwischen Kreuz Duisburg und Kreuz Kaiserberg noch bis 5 Uhr gesperrt. Die A44 Düsseldorf-Essen ist zwischen Kreuz Düsseldorf-Nord und Ratingen-Schwarzbach bis 5 Uhr in beiden Richtungen gesperrt. Die A67 Mannheim Richtung Darmstadt ist zwischen dem Firnheimer Dreieck und Lorsch wegen einer Baustelle bis 5 Uhr früh gesperrt. Soweit die Meldungen. Gute Fahrt für Sie und kommen Sie gut an.
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0: Von MDR Sachsen aus Dresden, ich bin Frank-Michael Bauer. Blondie mit Maria und gleich danach die Men Without Hats.

0: Safety Dance, das war unverkennbar eine Nummer aus den 80ern, um genau zu sein, von 1982. Und zwar Men Without Hats. Mit dieser skurrilen und absolut genialen guten Laune-Hymne haben uns die Kanadier damals kräftig zum Tanzen und Mitspringen gebracht. Und jetzt kommen wir zur Auflösung und zum Gewinn des Albums von Michael Schulte, das aktuelle. Und da haben wir einen Schnipsel vorhin gehört. Und ja, es war der Anfang eines EC-Siegersongs. Und ich habe jetzt am Telefon den Volker in Bielefeld. Schönen guten Morgen.
1: Moin, moin.
0: Noch wach? Noch wach von abends oder schon also früh draußen?
1: Schon seit 2:30 wieder unterwegs, weil ich noch einen kleinen Nebenjob als Zeitungszusteller habe.
0: Ja, und da zwitschern auch schon die Vögelchen im Hintergrund.
1: So ist es.
0: Gerade
1: die
0: draußen.
1: Die machen schon ordentlich Musik, genau.
0: Ja, wie ist es in Bielefeld? Bei uns sind so gerade in Dresden so 11 Grad. Es ist schon ein bisschen kühler geworden.
1: Ja, schätzungsweise 12, 13 haben wir hier auch.
0: Ja, also eine angenehme Morgenkühle, könnte man sagen, nicht? Die kann man gebrauchen.
1: Auf jeden Fall, ja.
0: Ja, es wird ja, glaube ich, auch heute wieder, selbst auch in Ihrer Gegend, schön warm werden.
1: Genau, bei uns sind 29 Grad angesagt, also das wird gut knackig.
0: Sommerlich, auf jeden Fall. Ja, von wem war das Schnipselchen, was wir davon gehört haben?
1: Das waren von den Olsen Brothers, Fly on the Wings of Love.
2: Fly on the Wings of Love.
0: Ganz genau, herzlichen Glückwunsch. Wissen Sie noch das Jahr, in dem die gewonnen haben, wann das gewesen ist?
1: Auf jeden Fall Anfang der 2000er Jahre. Es muss so 2001, 2002 gewesen sein.
0: Es war genau 2000. Es war genau im Jahr 2000 gewesen. Die beiden Brüder, ja, und aus Dänemark. Da hatten sie damals den Sieg nach Dänemark geholt. Ja, wunderbar. Ja. Super. Dann, sie werden noch ein bisschen arbeiten, denke ich mal, ne, bis dieser Job erledigt ist, ja?
1: Ein bisschen habe ich noch, ja.
0: Ja, und sie kriegen das aktuelle Album von Michael Schulte. Als er uns vertreten hat, hat er ja einen ordentlichen Platz 4 geholt beim ESC vor ein paar Jahren.
1: Ja, das war nicht schlecht, der Song damals.
0: Ja, okay. Dann wünsche ich Ihnen noch einen schönen Tag, einen guten Start in diese etwas kürzere Woche, kann man sagen.
1: Aber ja, danke und vielen Dank für die CD.
0: Ja, wunderbar. Viele Grüße nach Bielefeld und allen anderen, die mitgespielt haben, auch ein herzliches Dankeschön. Und wir nehmen das Tempo jetzt ein bisschen raus. Hier ist Roberta Fleck mit Killing Me Softly. 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

Da denkt man irgendwie an Urlaub und schickt vielleicht doch nochmal wieder eine Postkarte. Ja, Postcards auf jeden Fall. James Blunt hier gehört in der ARD-Hitnacht. 4:48 Uhr haben wir es gleich. Und jetzt Koleski mit Take Me Where the Sun is Shining. Naja, momentan scheint sie ja bei uns fast überall. Take me.

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2: Um 5 mit Katja Lettmann. Schönen guten Morgen. Die Pflegeversicherung ist eine der großen Reformbaustellen der Bundesregierung. Nach neuen Schätzungen fehlt den Pflegekassen in diesem Jahr 1 Milliarde Euro. Bundesgesundheitsministerin Warken will deshalb offenbar den Beitragssatz für Kinderlose auf 4,3% erhöhen. Das berichtet das Redaktionsnetzwerk Deutschland und bezieht sich auf Koalitionskreise. Einzelheiten von Viktor Kupka.
3: Bei Versicherten mit Kindern bliebe es dagegen bei den bisherigen geringeren Sätzen von 3,6% mit einem Kind, 3,35% mit zwei und 3,1% mit drei Kindern. Hintergrund ist ein drohendes Defizit in der Pflegeversicherung. Ministerin Warken erwartet in den kommenden beiden Jahren ein Finanzierungsloch von zusammen mehr als 22 Milliarden Euro, deutlich mehr als bisher erwartet. In der Bundesregierung wird deshalb aktuell darüber beraten, wie das Defizit ausgeglichen werden kann.
2: Jede dritte Dienststelle der Bundespolizei ist marode, sagte die Gewerkschaft der Polizei. Ihr Vorsitzender Roßkopf klagt in der Rheinischen Post, dass der Zustand vieler Gebäude und Wachen inzwischen nicht mehr hinnehmbar sei. Sanierungen würden verschoben und es fehle an Büros, Unterkünften oder Parkflächen für Beamtinnen und Beamte. Roßkopf fordert schnellere Genehmigungs- und Bauverfahren und auch mehr Geld dafür. Russland plant weitere Angriffe auf die ukrainische Hauptstadt Kiew. Der Kreml forderte Ausländer und Mitarbeiter diplomatischer Vertretungen auf, die ukrainische Hauptstadt zu verlassen. Am Wochenende stand Kiew bereits massiv unter Beschuss. Es war einer der schwersten Attacken auf die Stadt seit Beginn des Krieges. Der Kreml spricht von einem Vergeltungsschlag. Trotz einer geltenden Waffenruhe haben die USA Ziele im Iran angegriffen. Laut US-Militär wurden Raketenstellungen sowie Boote attackiert, die Minen verlegen sollten. Es habe sich um Maßnahmen zur Selbstverteidigung gehandelt. Eigentlich gilt zwischen beiden Staaten seit Anfang April eine Waffenruhe. Zum Sport. Wolfsburg spielt in der nächsten Saison in der zweiten Fußball-Bundesliga. Im Relegationsrückspiel unterlagen die Wolfsburger Paderborn mit 1:2. Mehr von Marc Eschweiler aus unserer Sportredaktion.
4: Dieses Spiel war ein absoluter Fußballkrimi mit einem mehr als verdienten Sieger. Trotz unglaublicher 3 Dutzend Torschüsse inklusive 2 Pfostentreffern dauerte es bis zur Verlängerung, ehe Laurin Kurda den SC Paderborn erlöste. Sein Tor zum 2:1 in der 100. Minute bedeutete den dritten Aufstieg des SC Paderborn und den ersten Abstieg des VfL Wolfsburg nach 29 Jahren Bundesliga.
2: Um einen Platz in der zweiten Liga kämpfen am Abend im Rückspiel Fürth und Essen. Und Eishockey. Deutschland hat sein letztes WM-Vorrundenspiel gegen Großbritannien gewonnen. Ins Viertelfinale zieht das Team aber nur ein, wenn Außenseiter Ungarn heute Lettland schlägt. Es ist 5.03 Uhr. Der Bayern 1 Wetterservice. Abgesehen von ein paar lockeren Quellwolken wird es ein sonniger und mit bis zu 35 Grad auch sehr heißer Tag. Kommende Nacht meist klar, nur ganz vereinzelt sind ein paar Tropfen möglich. Tiefstwerte 17 bis 9 Grad. Morgen nur in Richtung Alpen vereinzelt ein paar Schauer oder Gewitter, sonst sonnig. Ebenso am Donnerstag und Freitag bei Höchstwerten zwischen 22 und 31 Grad. Der Bayern 1 Verkehrsservice A3 Passau Richtung Nürnberg zwischen Iggensbach und Hengersberg ist nach einem Unfall die rechte Spur blockiert. Und A7 Füssen Richtung Ulm zwischen Füssen und Nesselwang ein Unfall auf der rechten Spur. Bayern 1 wünscht gute und sichere Fahrt.
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7: Guck, guck. Dienstag, 26. Mai. Ein Dienstag, der sich ein bisschen anfühlt wie ein Montag. Also zumindest für die, die langes Wochenende hatten. Ein sonniges Pfingstwochenende, perfektes Wetter für alle, die Ferien haben. Gut, für alle im Job wird es ein bisschen schwitzig heute. Aber jetzt ist es ja noch angenehm kühl und wir hatten oder haben teilweise richtig schönes Morgenrot. Und wir haben die Hits für die Hits. Perfect von Ed Sheeran gleich. Was Entspanntes. Und davor volle 80er-Power mit Laura Branigan und Gloria.
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0: Ed Sheeran und Perfect. Schönen guten Morgen. Wir sind der freundliche Hinweis, dass Pfingsten vorbei ist und der Kaffee gleich fertig. 5.13 Uhr.
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0: Immer um diese Uhrzeit, da heben wir Hits ins Rampenlicht, die lange nicht liefen. Heute mit einer Frau, die wird heute 78. Happy Birthday. Und sie ist mit Fleetwood Mac, so vor allem in den 70ern, weltberühmt geworden. Stevie Nicks mit ihrer unverkennbaren Stimme war solo auch erfolgreich. Und zwar so, dass das berühmte Rolling Stone Magazine sie als eine von ganz wenigen Frauen in die Top 100 der besten Songschreiber gewählt hat. Und außerdem ist sie in der Rock'n'Roll Hall of Fame. Das hier, einer ihrer Solo-Hits aus den 80ern. Stevie Nicks in der besonderen Morgennummer auf Bayern 1 und Talk to Me.

0: Classic Rock von Toto hier auf Bayern 1. Schönen guten Morgen mit Hold the Line. 5.21 Uhr ist es. Und Sie kennen doch alle den Song, da steht ein Pferd auf dem Flur. Also den hier.
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0: So, bei uns steht jetzt ein Lama auf dem Flur.
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0: 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Der Blick auf die positiven Seiten des Lebens. Heute schauen wir da auf Toulouse und Lanus. Das sind eben zwei Lamas, die kommen aus Brandenburg im Kreis Rosenheim und gehören Elisabeth Astner. Und alle drei besuchen gemeinsam immer wieder soziale Einrichtungen, und zwar für Kinder mit Behinderung oder auch Seniorenheime, weil diese Tiere einfach eine unvergleichliche Wirkung haben auf die Menschen, sagt Elisabeth.
3: Da motiviert das Tier schon alleine so viel, dass du als Mensch, als Therapeut, als Pfleger, als Helfer, als Unterstützer gar nicht mehr so viel machen musst. Die stehen auf, die werden mobil, die trauen sie. Lachen mehr, reden, agieren, reagieren, und das ist wahnsinnig spannend.
0: Vor kurzem waren die Lamas zum Beispiel im Pflegeheim in Rossholzen am Samerberg. Da wurden sie gebürstet und gestreichelt. Ein Bewohner hat Lanus sogar im Kreis geführt und seinen Rollstuhl stolz nebenher geschoben. Die Ergotherapeutin vom Pflegeheim, Franziska Schmidt, war, Sie hören es gleich, ganz begeistert.
4: Viele Bewohner sind auf dem Bauernhof groß geworden, hatten viele Tiere gehabt, waren also im Kontakt mit dem Tier gewesen. Und dann ist es natürlich immer eine schöne Erinnerung, wo dann natürlich auch immer ein Gespräch dann stattfinden kann darüber, ne?
0: So eine tiergestützte Therapie, so heißt das, gibt es ja öfter. Also Hunde kennt man, Pferde oder eben, wie im Fall von Elisabeth, die Lamas, die dann im Seniorenstift vorbeischauen.
5: Aber es ist einfach schön, und Tiere sind, gell? Mit ihren abduschigen Schwänze und ja, einfach nett.
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3: Und damit ist es 5.30 Uhr, halb sechs. Nach dem Pfingstwochenende starten wir eine kurze Woche. Und was zu Beginn wichtig ist, hat Katja Lettmann jetzt für Sie in den Bayern 1 Nachrichten. Schönen guten Morgen.
4: Guten Morgen.
3: Eines der heutigen Top-Themen, die Pflegeversicherung, wie sie reformiert werden kann. Die Gesundheitsministerin Wagner hat dazu ja einen neuen Vorschlag.
4: Und der sieht so aus, dass Kinderlose mehr einzahlen sollen. Laut Redaktionsnetzwerk Deutschland soll der Betrag für sie auf 4,3% steigen. Bei Versicherten mit Kindern bliebe es bei den bisherigen Sätzen von maximal 3,6%. Experten rechnen für dieses Jahr mit einem Minus von 1 Milliarde Euro in den Pflegekassen. Bundeswirtschaftsministerin Reiche bricht heute zu einem Besuch nach China auf. Dabei hat sie von deutschen Firmen Hausaufgaben mitbekommen. Reiche solle sich bei ihren Gesprächen für fairen Wettbewerb und ein gesundes Preisniveau einsetzen, heißt es. Und in Frankreich blieben wegen eines Stromausfalls zwei Schnellzüge liegen. Bei heißen Temperaturen und ohne Klimaanlage mussten hunderte Fahrgäste ausharren. Weil die Strecke aber gesperrt wurde, konnten sie immerhin aussteigen und auf die Einsatzkräfte warten. Erst nach 6 Stunden fuhren die Züge wieder. 5.32 Uhr ist es gleich. Die sehr sonnigen Wetteraussichten hat Markus jetzt noch.
3: Ja, sonnig und heiß. Also im Prinzip geht es so weiter wie in den letzten Tagen auch. 29 bis 35 Grad bekommen wir heute. Könnte sein, dass an diesem Dienstag ein paar Hitzerekorde für Mai geknackt werden. Durchlüften geht jetzt im Moment oder dann heute Nacht wieder ganz gut. Dann kriegen wir 17 bis 9 Grad und bis Freitag ändert sich kaum was, wobei heute wohl der heißeste Tag dieser Woche wird. Richtung Alpen kann es in den nächsten Tagen vereinzelt Schauer oder Gewitter geben. Bei uns gibt's den Bayern 1 Verkehrsservice. Schon ein bisschen was los jetzt um 5.32 Uhr. Die A3 Passau in Richtung Nürnberg haben wir. Zwischen Ickensbach und Hengersberg. Unfall, rechte Spur ist dicht. Eine Viertelstunde länger dauert's auf der A6 von Waidhaus nach Nürnberg. Zwischen Waidhaus Autobahn und Pleistein ein Stau. A7 Füssen Richtung Ulm. Zwischen Füssen und Nesselwang. Unfall auf der rechten Spur. Und auf der A93 Rosenheim Richtung Kiefersfelden wird der Lkw-Verkehr am Grenzübergang blockweise abgefertigt. Deswegen Stopp mehr Verkehr und Stau für die Lastwagen und zwar schon ab dem Inntal-Dreieck.
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3: So, Ihre Kinder haben Ferien, Sie selbst haben Arbeit. Herzlich willkommen in der Kategorie unfaire Lebenslagen. Aber wir bringen Sie auch gut in und durch diesen Tag gleich mit Maggie Reilly. 90er Pop mit Every Time We Touch. Außerdem die Eagles.
6: Welcome to the Hotel California.
3: Da können wir uns drauf freuen, dass Hotel California eröffnet gleich nach den Pet Shop Boys und It's a Sin aus den 80ern.
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0: 6,5 Minuten Musikgeschichte hier auf Bayern 1 mit Hotel California von den Eagles. Schönen guten Morgen am Dienstag, kurz nach 5:30. Zeit für unsere drei aus der Staatskanzlei.
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0: Und diese Frage an die Super Bayern stelle ich jeden Morgen per Videokonferenz. Sie hören schon, das Programm baut sich hier gerade eben auf. Und ich begrüße in den kleinen Chatfenstern auf meinem Bildschirm unsere Herren Söder, Aiwanger und Stoiber.
3: Ich habe heute schon alle Dachrinnen geölt. Die Natur kennt keine Feiertage.
4: Der Papst hat mich heute schon wieder um Rat gebeten.
0: Ja, meine Herren, wir sind ja mitten in den Pfingstferien. Viele Menschen denken an Urlaub, manche machen Urlaub. Wie schaut's denn bei Ihnen aus? Machen Sie auch welchen?
3: Lieber Herr Morgendings, ich bleibe im Urlaub lieber daheim. Denn schauen Sie, ich müsste ja als Rückreise aus dem Urlaub heraus die Ankunft nach Hause antreten. Ich würde quasi im Reis kreisen, im Kreis reisen. Da kann ich doch als Abkürzung gleich hier bleiben.
4: Ede, alte Vollpension, du könntest gut ein Reisebüro aufmachen.
3: Also bei mir ist es schon Urlaub, wenn ich bloß 2 Termine am Tag hab.
4: Klar, Berlin zum Scheißen und Flugblätter verstecken.
3: Bei dir, da höre ich doch gar nicht mehr hin. Alle sollen wissen, ich mach grundsätzlich keinen Unterschied zwischen Arbeit und Freizeit. Der Kanzler Dings mit der Stirn auf dem Haarbüschel hat dazu gesagt, die Arbeit unterbricht die unangenehme Freizeit, aber auch umgekehrt.
4: Hubert, dass man bei dir nie sagen kann, ob du arbeitest oder ob du Urlaub machst, das ist ja praktisch dein Alleinstellungsmerkmal.
3: Lieber Matthäus, man könnte heute fast meinen, dir ist eine Leber über die Laus gelaufen.
4: Horch da mal, ich bin praktisch seit über einem Jahr im Weltrettungsmodus. Erst muss ich dem März endlicher Altersleiden anhängen, nachweisen, dass der Klingbeil noch gar nicht geschäftsfähig ist und ein paar 100 Millionen Schulden aufnehmen und dem Spahn in die Schuhe schieben. Ich weiß gar nicht mehr, was Urlaub bedeutet.
3: Da kann ich dir aushelfen. Ich habe in diesem Netz Google nachgeschaut. Urlaub bedeutet, wenn die Arbeit frei hat und die Erholung ihren Zweck bekommt. Es wäre also gut, du würdest eine Zeit lang nach dem Kürzeren treten.
5: Oder nicht nur kürzer treten, sondern gleich zurücktreten.
3: Hä, weil das ja klar ist. Also, lieber Herr Morgendings, wenn Sie uns wieder auf dem Monitor vierteln wollen, fangen Sie Ihre Maus und klingeln Sie durch die Kamera. Sie wissen ja, wo unser Bildschirm wohnt.
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Maggie Reilly. Um 5.50 Uhr. Für sie geht's schnell raus aus dem Bett. Bei uns geht's schnell auf die Straße. Wichtige Info im Bayern 1 Verkehrsservice für die A6 Nürnberg in Richtung Heilbronn. Vorsicht! Zwischen Schwabach West und Neuendettelsau liegt eine Stahlkette auf der Autobahn.

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3: Im Münchner Residenztheater wird derzeit ein Stück aufgeführt mit dem Titel Abschied, nach einem Roman von Sebastian Haffner. Der Publizist hat ihn 1932 als junger Mann geschrieben. Er erzählt seine Liebesgeschichte mit Teddy, einer jüdischen Studentin in Paris. Sie hat Berlin verlassen und will niemals zurückkehren. Die Schatten des aufkommenden Nazireiches sind Teddy zu lang und zu braun. In der französischen Hauptstadt durchleben die zwei Verliebten noch einmal die Erinnerung an einen vergangenen Berliner Sommer und wissen, dass ihre Geschichte zu Ende ist, bevor sie richtig begonnen hat. Denn der junge Mann wird zurückkehren nach Deutschland. Immer wieder spricht er von der Euphorie des Abschieds. Ein Widerspruch. Euphorie bedeutet Hochgefühl. Aber Abschied tut weh, ist traurig. Die Freunde Jesu haben nach Kreuz, Auferstehung und Himmelfahrt noch eine hinkende Seele vom Abschied Jesu. Dann kommt Pfingsten. Der Heilige Geist fährt wie der Blitz in die Jünger. Denen, die das von außen miterleben, kommt das vor wie ein Rausch. Aber die Jünger sind bei Sinnen. Sie spüren, dass Jesus existiert, wenn auch anders, als sie und wir es kennen. In diesen Abschied vom Gewohnten schleicht sich nun wirklich neue Euphorie. Jesus ist im Herzen nahe und im Verstand gegenwärtig. Damit lässt es sich leben. Auch heute, mit den Abschieden, die wir nehmen müssen, und den Neuanfängen, die wir tapfer oder mutig versuchen. Es lässt sich leben mit dem Geist von Pfingsten. Wenn schon nicht euphorisch, dann wenigstens getrost.
2: Das waren Gedanken zur Pfingstzeit mit Susanne Breitkessler. 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
4: Um 6 mit Katja Lettmann. Schönen guten Morgen. Nach der Reform der Krankenversicherung gibt es nun erste Details zur Pflegeversicherung. Kinderlose sollen nach Informationen

0: des Redaktionsnetzwerk Deutschland mehr einzahlen müssen. Sarah Möller aus dem Bayern 1-Team mit den Details.
1: Ab einem Alter von 23 würden Kinderlose dann einen Beitragssatz von 4,3% zahlen. Bei Versicherten mit Kindern soll sich dem Bericht zufolge nichts ändern. Ohne Reformen rechnet Wagen in den nächsten beiden Jahren mit einem Minus von 22,5 Milliarden Euro. Noch bastelt sie an einer Reform. Bekannt ist schon, dass sie bei Zuschüssen für die Unterbringung im Pflegeheim sparen und den Zugang zu Pflegeleistungen erschweren will.
0: Die Bundespolizei ist in Not, zumindest was die Unterbringung angeht. Jede dritte Dienststelle ist marode, klagt die Gewerkschaft der Polizei. Bereichschef Roskopf sagte der Rheinischen Post, dass der Zustand vieler Gebäude und Wachen nicht mehr hinnehmbar sei. Lukas Kram mit den Details.
2: Es würden Büros, Unterkünfte oder Parkflächen fehlen. Roskopf sagte, es könne nicht sein, dass in Deutschland über moderne Sicherheitsarchitektur gesprochen wird, während Polizeibeschäftigte in völlig überalterten Gebäuden Dienst verrichten müssen. Die GdP fordert von Bundesinnenminister Dobrindt schnellere Genehmigungs- und Bauverfahren sowie mehr Geld für etwa Sanierung oder Neubau.
0: Die Europäische Union will sich von Russland nicht einschüchtern lassen. In der EU-Vertretung in Kiew hieß es, man werde kein diplomatisches Personal abziehen. Russland wolle mit seinen Warnungen nur Panik verbreiten und die Ukraine isolieren. Auch der ukrainische Außenminister rief die Verbündeten auf, sich der russischen Erpressung nicht zu beugen. Der Kreml hatte Ausländer und Diplomaten aufgefordert, Kiew so schnell wie möglich zu verlassen und eine neue Angriffswelle auf die ukrainische Hauptstadt angekündigt. In Niederbayern will der Autozulieferer Mahle sein Werk in Neustadt an der Donau schließen. Aber das nehmen die Mitarbeiter nicht kampflos hin und gehen ab heute in einen unbefristeten Streik.
3: Das Unternehmen habe viel zu geringe Abfindungen für die rund 400 Beschäftigten angeboten, sagte Rico Irmischer, Bevollmächtigter der IG Metall Regensburg, dem BR. Da bis zur geplanten Schließung noch Aufträge abgearbeitet werden müssen, könnte der Streik das Unternehmen durchaus treffen. Eine Mahle-Sprecherin betonte auf BR-Anfrage, dass man in den Verhandlungen ein faires Angebot zu industrieüblichen Konditionen unterbreitet habe. Matthias von Lieben, Bayern 1.
0: Und noch zum Fußball. Wolfsburg ist aus der ersten Bundesliga abgestiegen. Zum ersten Mal. Die Mannschaft von Trainer Hecking verlor am Abend das Relegationsrückspiel gegen Paderborn nach Verlängerung mit 1:2. Für Paderborn ist es der dritte Aufstieg. Heute Abend entscheidet sich noch, ob Fürth oder Essen in der nächsten Saison in der zweiten Liga spielen. Das Hinspiel hatte Essen mit 1:0 gewonnen. Es ist 6:03.
4: Und auch dieses Spiel werde ich mir anschauen, so wie gestern Wolfsburg und Paderborn, und morgen früh wieder sehr müde sein, aber so ist das mit den Relegationsspielen. Ines Maria Weiß ist bei uns mit dem Bayern 1 Wetter für diesen Dienstag.
5: Schönen guten Morgen, der Sonnenschein ist heute wieder unkaputtbar. Die Sonne scheint die kommenden 15 Stunden für Sie sehr, sehr strahlend. Später kommen einzelne Quellwolken dazu, da scheint die Sonne einfach weiter außenrum. Trocken bleibt's, heiß wird's. 29 Grad im Landkreis Hof und im höheren Allgäu und bis zu 35 Grad in der Region Regensburg. Und bevor es so heiß wird und wir eher die Fenster verrammeln, jetzt hat der Morgen noch passable Lüfteluft mit 9 Grad in Bad Königshofen und bis zu 18 Grad in Waldmünchen. Der Sommer geht weiter, der nimmt so ein paar Grad raus, stellt zur Sonne ab und zu ein paar mehr Wolken hin, bleibt meistens trocken. Morgen sehen wir eine kleine Tendenz zu Schauern und Gewittern, vor allem Richtung Alpen.
4: 4:06 Verkehrsservice mit der A6 Nürnberg in Richtung Pilsens. Vorsicht, zwischen dem Kreuz Nürnberg Ost und dem Kreuz Altdorf liegt eine Holzpalette auf der Autobahn. Stau haben wir auf der A6 Weidhaus Richtung Nürnberg zwischen Weidhaus Autobahn und Pleistein 5 Kilometer. Da dauert es ca. 25 Minuten länger. Defekter Lastwagen auf der A93 Weiden Richtung Hof. Vorsicht im Bereich zwischen Höchstädt und Selb West. Und Blockabfertigung in Österreich. Deswegen Probleme auf der A93 Rosenheim Richtung Kiefersfelden. Dort stockender Verkehr und Stau für die LKW, und zwar ab dem Dreieck Inntal.
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4: Kurz nach 6, das ist ja so eine Uhrzeit, zu der manche denken, Mensch, ohne Hund wäre ich jetzt noch im Bett. Das stimmt, aber dann hätten sie auch keinen Grund, die kühle Morgenluft zu genießen. Also, die einen gehen auf Gassi-Runde, die anderen gehen ins Bad. Besser geht das alles mit Bayern 1 im Ohr. Der Dienstag nach Pfingsten, den beginnen wir gleich mit Elvis, Don't Be Cruel, und mit Bonnie Tyler.
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0: Elvis um 6.11 Uhr hier auf Bayern 1 mit Don't Be Cruel. Sie haben doch sicherlich auch so einen kleinen, runden Kosmetikspiegel zu Hause. Oder Ihre Frau. Na, bei dem eine Seite so vergrößert, weiß nicht, zum Rasieren oder zum Augenbrauen zupfen. Bitte Vorsicht, so ein Ding hätte bei uns zu Hause nämlich fast die Bude abgefackelt. Ja, Folgendes ist passiert. Meine Frau hatte diesen Kosmetikspiegel benutzt und dann drinnen wohlgemerkt auf den Tisch gestellt. Vor diesem Tisch war die Balkontüre offen. Und zwar so, dass das Sonnenlicht offenbar genau auf den Spiegel getroffen ist, was wir nicht bemerkt haben. Und so ein paar Minuten später schreit unser Junior Ben von drinnen, der Stuhl brennt. Und tatsächlich hatte dieser Spiegel wie so ein Brennglas das Sonnenlicht auf die Armlehne vom Stuhl gebündelt. Und das hat angefangen zu kugeln und zu brennen. Weil er es bemerkt hat, konnten wir es gleich löschen, ist also nichts passiert. Aber es ist wirklich krass, wie schnell das gehen kann. Und ich habe mich gefragt, war das einfach nur riesiges Pech oder kann das im Prinzip jedem passieren, der so ein Ding zu Hause hat? Sylvain von Liebe ist Redakteurin in unserer ARD-Wissenschaftsredaktion. Also ich hoffe mal für alle, das ist schon relativ unwahrscheinlich sowas, oder?
1: Ja, da muss schon einiges zusammenkommen. Erstens darf der Spiegel kein normaler Spiegel sein, sondern die Oberfläche vom Spiegel muss gewölbt sein. Das zweite ist, die Sonnenstrahlen müssen sich auf einem möglichst kleinen Punkt bündeln, den sogenannten Brennpunkt. Mhm. Dafür müssen die Sonnenstrahlen in einem bestimmten Winkel auf den Spiegel fallen. Und drittens ist es notwendig, dass diese gebündelten Sonnenstrahlen eine sehr hohe Temperatur erzeugen. Für zu Hause gilt, besser keine Vergrößerungsspiegel oder Lupen dort liegen lassen, wo Sonnenstrahlen hinkommen können. Bei normalen, also bei glatten Spiegeln, sollte sowieso nichts passieren.
0: Also Vergrößerungsspiegel weg vom Sonnenlicht. Es kann wirklich schnell gehen, wie ich live erlebt habe. Wo wir eh schon drüber reden, wie ist denn das mit den Glasscherben? Da hört man ja immer wieder, dass die angeblich Waldbrände auslösen können. Vor allem so Flaschenböden, die sind ja auch gewölbt.
1: Auch das ist eigentlich sehr unwahrscheinlich, quasi unmöglich. Forschende der TU Braunschweig und des Deutschen Wetterdienstes haben dazu mal im Jahr 2006 einen Feldversuch durchgeführt, um dieser Glasscherbenbehauptung auf den Grund zu gehen. An 21 Sonnentagen haben sie bei Temperaturen von gut 35 Grad Celsius 5 Glasscherben, die das Licht besonders stark bündeln, über eine Streuschale gelegt. Diese haben sie an Stativen so zur Sonne ausgerichtet, dass sie eine maximale Lichtkonzentration erzeugt haben. Und trotz dieser perfekten Bedingungen konnten die Forschenden nicht beobachten, dass sich aufgrund der Glasscherben irgendetwas entzündet hat.
0: Also Zigarettenkippen, Lagerfeuer, viel gefährlicher, genauso wie Autos und Motorräder, bei denen der Unterboden doch heiß ist vom Fahren. Worauf man achten muss im Wald, damit man eben keinen Brand auslöst, in diesen Tagen ja auch wieder wichtig, das können Sie nachlesen auf bayern1.de. 6.14 Uhr, rein in einen heißen Dienstag, gleich mit Falco und hier mit Blondie.

0: Die 80er mit Falco, Vienna Calling. 6.22 Uhr, wenn Sie gerade im Bad stehen und kurz vergessen haben, welcher Wochentag ist. Es fühlt sich nach Montag an, aber es ist Dienstag, der 26. Mai. Der Dienstag nach einem heißen, langen Pfingstwochenende. Ich hoffe, Sie konnten es genießen. Am See, im Freibad, auf dem Balkon oder auf einem der vielen Feste bei uns im Freistaat. Maidult in Regensburg, Pfingstritt in Bad Kötzting, Lohofer Volksfest in Unterschleißheim, Afrika-Festival in Würzburg oder natürlich fünfte Jahreszeit in Mittelfranken. Der Berg läuft noch.
1: Es ist der größte Biergarten in ganz Europa, würde ich sagen. Freiheit unter Bäumen, gute Stimmung.
2: Wir würden uns aufgrund unserer stressigen Alltage nicht so oft treffen. Ne?
3: Ja.
2: Heißt, das ist der perfekte eigentlich Termin, um zusammenzukommen. Genau.
3: Man sieht hier jeden, vielleicht aus der Kindheit, vielleicht aus der Schulzeit, aber auch aus dem Studium oder Arbeitsalltag.
0: Ja, so ist es am Berg. Bergkirchweih in Erlangen geht noch 6 Tage bis nächsten Montag. Das ist ja das Schöne, wenn man in den Pfingstferien daheim bleibt oder daheim bleiben muss, kann man auf die ganzen Feste und die anderen sind im Urlaub. Wir halten die Stellung im Freistaat, hüten Haustiere, gießen den Garten für die Nachbarn, gehen arbeiten und dann freuen wir uns den ganzen Tag auf den Abend auf der Terrasse, auf dem Balkon, im Biergarten. Genau diese Gedanken sollten Sie durch diesen Tag tragen, wenn Sie jetzt gerade müde aufstehen. Wir gehen es gemeinsam an mit einer ordentlichen Portion Rock jetzt von Green Day.

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16: 6.30 Uhr ist es. Nach der Reform der Krankenversicherung gibt es jetzt erste Details zur Pflegeversicherung. Katja Lettmann in den Bayern 1 Nachrichten. Kinderlose sollen mehr einzahlen müssen.
17: Das berichtet jedenfalls das Redaktionsnetzwerk Deutschland. Der Beitragssatz für Kinderlose soll demnach auf 4,3% steigen. Bei Versicherten mit Kindern soll sich dem Bericht zufolge nichts ändern. Ohne Reformen rechnet Gesundheitsministerin Warken in den nächsten beiden Jahren mit einem Minus von 22,5 Milliarden Euro. Trotz einer geltenden Waffenruhe haben die USA Ziele im Iran angegriffen. Laut US-Militär wurden Raketeneinstellungen sowie Boote attackiert, die Minen verlegen sollten. Es habe sich um Maßnahmen zur Selbstverteidigung gehandelt, heißt es. Eigentlich gilt zwischen beiden Staaten seit Anfang April eine Waffenruhe. Und der ADAC hat Kindersitze und Babyschalen getestet und nur zwei von insgesamt 26 Modellen bekommen in jeder Kategorie mindestens eine gute Bewertung. Neben den Sicherheitseigenschaften und der Bedienung sowie Ergonomie spielen auch Schadstoffe eine Rolle bei der Bewertung. Positiv, heuer wurden in keinem Kindersitz umweltbelastende Substanzen gefunden. Und jetzt weitere Nachrichten aus unseren Regionalstudios in ganz Bayern. Es ist gleich 6.32 Uhr.
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19: Mit Angelika Schneiderath. Guten Morgen am 26. Mai und heute ist der Tag der Biotonne. Leider landet da nicht immer nur das, was wirklich rein darf. Im Landkreis Unterallgäu zum Beispiel macht das Aussortieren und Entsorgen von Fremdstoffen ein Viertel aller Kosten für den Bioabfall aus. Ein großes Problem dabei sind die sogenannten kompostierbaren Biobeutel, Michaela Neukirch.
20: Problematisch sind die Beutel, weil sie sich in der Vergärungsanlage, in der der gesammelte Biomüll landet, nicht vollständig zersetzen. Sie sind also, anders als der Name sagt, gar nicht komplett kompostierbar oder verrotten zumindest nicht schnell genug. Und das wiederum bedeutet, dass die übrig gebliebenen Teile im Anschluss aufwendig ausgesondert und kostspielig anderweitig entsorgt werden müssen. Wichtig ist das, weil im Unterallgäu aus dem Bioabfall Biogas für die Stromerzeugung entsteht und ein flüssiges Substrat, das bei dem ganzen Prozess übrig bleibt, kommt als Dünger in die Landwirtschaft.
19: Das Technofestival Icarus in Memmingerberg ist gestern zu Ende gegangen. Die Polizei zieht eine positive Bilanz. Die rund 120.000 Besucher auf dem Icarus hätten sich, so die Polizei, überwiegend vorbildlich verhalten. Insgesamt verzeichneten die Einsatzkräfte eine niedrige dreistellige Anzahl an Straftaten im Zusammenhang mit Drogen. Und nach einer Massenschlägerei in einer Oberstdorfer Bar in der Nacht auf Pfingstsonntag sucht die Polizei in Sonthofen jetzt nach Zeugen. Ein 20-Jähriger hatte dem Wirt der Bar unvermittelt ins Gesicht geschlagen. Darauf folgte eine handgreifliche Auseinandersetzung mit mindestens 12 Beteiligten. Ein Angreifer wurde verletzt, ein Gast niedergeschlagen, ein weiterer durch ein Bierglas am Kopf verletzt, das auf ihn geworfen wurde. Und jetzt kompakt und zuverlässig das Wetter für Schwaben und das Allgäu. Heute der voraussichtlich heißeste Tag der Woche. Bei strahlendem Sonnenschein steigen die Temperaturen auf Höchstwerte zwischen 29 Grad im höheren Allgäu und bis zu 33 Grad örtlich an der Donau und am Bodensee. Aktuell haben wir 13 Grad in Herbertshofen im Landkreis Augsburg wolkenlos und wolkenlos auch in Zeierzofen im Unterallgäu 12 Grad.
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16: Und damit sind wir auf den Straßen der Bayern 1 Verkehrsservice. Erstmal mit zwei Gefahreninfos. Ein Fahrrad liegt auf der A73 Bamberg Richtung Nürnberg. Vorsicht zwischen Beiersdorf Nord und Möhrendorf. Und größere Steine sind verstreut über die B173 Lichtenfels Richtung Kronach zwischen Küps und Johannisthal. Die Staus an diesem Dienstagmorgen auf der A6 Waidhaus in Richtung Nürnberg. Zwischen Waidhaus Autobahn und Pleistein dauert es eine Viertelstunde länger. Defekter PKW auf der A93 Weiden Richtung Hof. Vorsicht hier zwischen Höchstädt und Selb-West. Und Stau auf der A93 Rosenheim Richtung Kiefersfelden. Der LKW-Verkehr wird an der Grenze blockweise abgefertigt. Dadurch eben stockender Verkehr und Stau für die LKW. Und zwar ab dem Inntal-Dreieck.
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16: Also selbst wenn Sie keine Pfingstferien haben, ich finde, wenn morgens so schön die Sonne scheint, da geht doch alles ein wenig leichter, oder? Und dazu noch passender Sonnensound gleich von Culture Club. Außerdem Kurt Nielsen. She's so high. Und vorher besingt Gianna Nannini den Latin Lover. So geht's rein in diesen 26. Mai.
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0: She's So High von Kurt Nielsen, der mittlerweile übrigens vor allem Weihnachtslieder singt, hat jedes Jahr im Dezember in seiner Heimat Norwegen eine Weihnachtstour. Aber bis dahin sind es noch 7 Monate. 6.43 Uhr, wir starten hier in Bayern in einen heißen Maitag, an dem Paderborn und Wolfsburg die meist gegoogelten Begriffe im Netz sind. Nicht gerade überraschend. Wir checken ja jeden Morgen für Sie, welche Namen und Schlagzeilen bei uns im Land so in die Suchmaschinen eingetippt werden. Und das Relegationsspiel von gestern ist ganz weit vorne. Resultat? Ich bin müde, weil ich habe es angeschaut, Sie vielleicht auch. Paderborn hat 2-1 gewonnen und das heißt...
1: Jetzt ist der SC Paderborn aufgestiegen. Er gewinnt die Relegation und der Jubel bricht los.
0: Ja, Paderborn steigt auf, Wolfsburg steigt nach 29 Jahren in der ersten Liga ab. Und morgen früh ist dann wahrscheinlich Greuther Fürth ganz oben in den Suchanfragen. Die spielen heute nämlich Zweitliga-Relegation gegen Essen, haben das Hinspiel ja 0-1 verloren. Das heißt, sie brauchen heute Abend unbedingt einen Sieg, damit sie in der zweiten Liga bleiben, damit es auch in der nächsten Saison wieder ein Franken-Derby gibt gegen den 1. FC Nürnberg. Anpfiff heute Abend um 8:30 im Fürther Rundhof. 6.44 Uhr ist es jetzt.
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0: So schön beginnt der erste Dienstag in den Pfingstferien hier auf Bayern 1 Imagine von John Lennon. 6:50 ist es.
1: Guten Morgen, Markus.
0: Oh, der Junior meldet sich von daheim. Bist du schon wach?
1: Naja, einer muss dir ja sagen, was läuft in deiner Morgennummer.
0: Ach so. Und was läuft dann heute?
1: Heute mal ein cooler...
0: Rap? So ein cooler Rap?
1: Nee, ich mag keinen Rap.
0: Ach so, also dann ein cooler...
1: Ein cooler 80er.
0: Na, das kriege ich hin.
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0: Ein cooler 80er von einer Frau, die heute 78 wird. Happy Birthday. Sie ist mit Fleetwood Mac so in den 70ern und 80ern weltberühmt geworden. Stevie Nicks mit ihrer unverkennbaren Stimme war aber solo auch erfolgreich. Und zwar so gut, dass das berühmte Rolling Stone Magazine sie als eine von ganz wenigen Frauen in die Top 100 der besten Songschreiber gewählt hat. Außerdem ist sie in der Rock'n'Roll Hall of Fame. Das hier allerdings ist eher Pop, einer ihrer Hits aus den 80ern. Stevie Nicks und Talk to Me.

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7: Um 7 mit Katja Lettmann. Schönen guten Morgen. Bei einer der großen Reformbaustellen der Bundesregierung gibt es offenbar Bewegung. Die Pflegeversicherung soll für Menschen ohne Kinder teurer werden. Das hat das Redaktionsnetzwerk Deutschland aus Koalitionskreisen erfahren.
8: Betroffene müssten dann ab einem Alter von 23 Jahren einen Beitragssatz von insgesamt 2,5% bezahlen. Bei Versicherten mit Kindern bleibt es laut dem Bericht bei den bisherigen Sätzen, zum Beispiel 1,8% bei Versicherten mit einem Kind. Der Arbeitgeberanteil soll sich nicht ändern. Vor wenigen Wochen wurde bereits spekuliert, dass auch Heimbewohner stärker belastet werden sollen. Außerdem soll es schwerer werden, künftig überhaupt Pflegeleistungen

0: Leistungen zu erhalten. Jan Zimmermann, Berlin.
1: Jede dritte Dienststelle der Bundespolizei ist marode, sagt die Gewerkschaft der Polizei. Ihr Chef im Bereich Bundespolizei, Ross Kopf, klagt in der Rheinischen Post, dass der Zustand vieler Gebäude und Wachen inzwischen nicht mehr hinnehmbar sei. Sanierungen würden verschoben und es fehle an Büros, Unterkünften oder Parkflächen für die Beamtinnen und Beamten. Ross Kopf fordert schnellere Genehmigungs- und Bauverfahren und mehr Geld für Sanierung und Neubau. Russland plant weitere Angriffe auf die ukrainische Hauptstadt Kiew. Der Kreml forderte Ausländer und Mitarbeiter diplomatischer Vertretungen auf, die ukrainische Hauptstadt angesichts bevorstehender neuer Angriffe zu verlassen. Die Europäische Union will sich von Russland aber nicht einschüchtern lassen. In der EU-Vertretung in Kiew hieß es, man werde kein diplomatisches Personal abziehen. Russland wolle mit seinen Warnungen nur Panik verbreiten und die Ukraine isolieren. Windräder lohnen sich vor allem im windreichen Norddeutschland. Würde es sich dann überhaupt noch lohnen, weitere Windräder in Bayern zu bauen? Jährlich könnten nämlich bis zu 500 Millionen Euro an Einspeisevergütungen eingespart werden, hat die Forschungsstelle für Energiewirtschaft auf Anfrage des BR ausgerechnet.
2: Trotzdem plädieren die Wissenschaftler dafür, auch im Süden Windräder zu bauen. Und damit nahe an den Verbrauchern, was Leitungskapazität spart. Die eingesparten Systemkosten liegen nach Rechnung der Forschungsstelle bei 1,8 bis 1,9 Milliarden Euro und damit mehr als dreimal so hoch wie der Mehraufwand bei der Einspeisevergütung. Volkswirtschaftlich gesehen ist demnach die Windkraft im Süden trotz schlechterer Windstärke ein gutes Geschäft. Lorenz Storch, Bayern 1.
1: Zum Sport. Wolfsburg spielt in der nächsten Saison in der zweiten Fußball-Bundesliga. Im Relegationsrückspiel unterlagen die Wolfsburger Paderborn mit 1:2. Der entscheidende Treffer fiel erst in der Verlängerung. Paderborn steigt zum dritten Mal auf, Wolfsburg zum ersten Mal ab. Und Eishockey. Deutschland hat sein letztes WM-Vorrundenspiel gegen Großbritannien gewonnen. Ins Viertelfinale zieht das Team aber nur ein, wenn Außenseiter Ungarn heute Lettland schlägt. Es ist 7:03 Uhr.
3: Und wir sind beim rekordverdächtigen Wetter mit Ines Maria Weiß.
4: Ja, der Pfingstferien-Sonnensommer könnte heute einen bayerischen Mai-Hitzerekord aufstellen. Den halten seit 21 Jahren Roth und Schwandorf mit rund 34 Grad und Kümmersbruck mit 34,8 Grad, also mit fast 35 Grad. Und in und um Regensburg könnte heute diese 35 Grad kriegen. Baumschatten ist was Schönes, viel trinken ist gut. Auch die Regionen Hof und Höheres Allgäu taugen zum Abkühlen heute nicht wirklich. Hier erwarten wir bis zu 29 Grad. Bleibt trocken. Die paar wenigen Quellwolken, die sich heute im Laufe des Tages bilden, lassen keinen Tropfen raus. Morgen könnten sich vor allem Richtung Alpen einzelne gewittrige Schauer platzieren. Bleibt meistens trocken morgen mit Sonne und Wolken und es wird etwas kühler heiß mit 24 bis 33 Grad.
3: 4:07, ein Blick in die Nachbarautos zeigt, sie sind nicht die einzigen, die heute nach dem langen Wochenende wieder in den Alltag müssen. Für alle unterwegs, der Verkehrsservice hier auf Bayern 1 mit minutengenauer Stauzeitmessung. Die A6 Weithaus in Richtung Nürnberg, da dauert es eine Viertelstunde länger zwischen Weithaus Autobahn und Pleistein, stockt's. Ein Zeitverlust von 22 Minuten wird uns gemeldet für die A6 Nürnberg Richtung Heilbronn zwischen Schwabach West und Herrieden. Auch hier ein Stau. Genauso wie auf der A93 Rosenheim Richtung Kiefersfelden. Wir haben Blockabfertigung am Grenzübergang, heißt Stau und stockender Verkehr für die Lastwagen ab dem Inntal-Dreieck. Und die A99, die Westumfahrung München Richtung Lindau zwischen Ludwigsfeld und Germering Nord. Stau nach Unfall, hier dauert es eine halbe Stunde länger für Sie.
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3: Am Dienstag, 26. Mai. Schönen guten Morgen. Die drei Säulen des heutigen Tages sind Wasser, Schatten und irgendwas Kaltes im Kühlschrank. Und dazu Bayern 1 im Ohr gleich mit Bruno Mars und der Hebefigur aus Dirty Dancing.
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0: Was locker leichtes für diesen heißen Dienstag. Bruno Mars und Count on Me. 7.12 Uhr ist es. Sie kennen doch alle diesen Hit hier. Da steht ein Pferd auf dem Flur. Bei uns steht jetzt ein Lama auf dem Flur.
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0: Die tägliche Dosis an schönen Nachrichten, die dreht sich heute um Toulouse und Llanos. Das sind zwei Lamas, also diese flauschigen südamerikanischen Kamele. Und Toulouse und Llanos kommen aber aus Brandenburg im Kreis Rosenheim und sie gehören Elisabeth Astner. Und alle drei besuchen gemeinsam immer wieder soziale Einrichtungen, also zum Beispiel Kinder mit Behinderungen oder auch Seniorenheime, weil diese Tiere einfach eine unvergleichliche Wirkung auf diese Menschen dort haben, sagt Elisabeth.
2: Da motiviert das Tier schon alleine so viel, dass du als Mensch, als Therapeut, als Pfleger, als Helfer, als Unterstützer gar nicht mehr so viel machen musst. Die stehen auf, die werden mobil, die trauen sie, lachen mehr, reden, agieren, reagieren und das ist wahnsinnig spannend.
0: Vor kurzem waren sie zum Beispiel in einem Pflegeheim in Rossholzen am Sauerberg. Da sind die beiden Lamas gebürstet worden und gestreichelt. Ein Bewohner hat Llanos sogar im Kreis geführt, seinen Rollstuhl stolz nebenher geschoben. Und die Ergotherapeutin von diesem Pflegeheim, Franziska Schmidt, war, Sie werden es hören, ganz begeistert.
3: Viele Bewohner sind auf dem Bauernhof groß geworden, hatten viele Tiere gehabt, waren also im Kontakt mit dem Tier gewesen. Und dann ist es natürlich immer eine schöne Erinnerung, wo dann natürlich auch immer ein Gespräch dann stattfinden kann darüber, ne?
0: Und genau deswegen funktioniert diese tiergestützte Therapie, so heißt das, so gut. Egal ob mit Hunden, kennt man ja, oder mit Pferden. Oder am Beispiel in Brandenburg in Oberbayern mit Lamas.
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Der Morgensong. Der Morgensongs. Die Mutter aller Morgennummern sozusagen. Morning Has Broken von Cat Stevens. 7.20 Uhr hier auf Bayern 1. Viele Grüße an alle, die jetzt schon nach dem besten Schattenparkplatz suchen. Na, das ist ja der wahre Kampf des Sommers. Es geht rein in einen bis zu 34 Grad Dienstag. Endlich Holunderzeit, hat uns gerade Johanna aus Marwang in Oberbayern aufs Studio-Handy geschickt. Die Nummer steht auf bayern1.de und dazu schreibt sie, habe gestern einen riesigen Strauß Holunderblüten gepflückt. Das wird, wie jedes Jahr, Holundersirup. Ja, freuen sich ja im Moment ganz viele drüber, wenn es diese cremeweißen Blüten wieder gibt. Steffi aus Mittelfranken hat sich auch gemeldet. Definitiv das Zeichen für den Sommer. Mit den Blüten kann man übrigens nicht nur Sirup machen, sondern auch Holunderlimonade und Gelee. Die besten Rezepte dafür finden Sie auf bayern1.de. So, und jetzt klebt's nicht vom Holundersirup, sondern wir kleben Ihnen zwei Hits in den Hörgang. Cindy Lo-

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8: Und damit ganz genau 19:30. Eines der heutigen Top-Themen ist die Pflegeversicherung und wie sie reformiert werden kann. Katja Leppmann in den Nachrichten. Die Gesundheitsministerin Wagen hat dazu jetzt einen neuen Vorschlag.
9: Und der sieht so aus, dass Kinderlose mehr einzahlen sollen. Laut Redaktionsnetzwerk Deutschland soll der Arbeitnehmeranteil auf 2,5% steigen. Der Arbeitgeberanteil bliebe gleich. Bei Versicherten mit Kindern soll sich demnach nichts ändern. Hintergrund sind drohende Milliardenlöcher in den Pflegekassen. Bundeswirtschaftsministerin Reiche bricht heute zu einem Besuch nach China auf. Dabei hat sie von deutschen Firmen Hausaufgaben mitbekommen. Reiche soll sich bei ihren Gesprächen für fairen Wettbewerb und ein gesundes Preisniveau einsetzen. Und die Vogelzählung in Deutschland zeigt einen starken Rückgang. Im Mai wurden im Vergleich zum Vorjahr weniger Mehlschwalben, Mauersegler und Spatzen gesehen. Gründe dafür sind laut dem Naturschutzbund meist zu wenig Nahrung und der Verlust von Wohn- und Lebensraum in Städten. Und jetzt weitere Nachrichten aus unseren Regionalstudios in ganz Bayern. Es ist 7.31 Uhr.
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10: Mit Angelika Schneiderath, guten Morgen. Nicht nur Kühe gehören ins Allgäu, da waren früher auch europäische Wasserbüffel heimisch, sind dann aber ausgestorben. Wie in den Landkreisen Unterallgäu und Neu-Ulm werden jetzt aber auch im Oberallgäu asiatische Wasserbüffel als Landschaftspfleger eingesetzt. Heute wird das Projekt vorgestellt.
11: Die vier jungen Wasserbüffel sind im Oberallgäu echte Pioniere. Aktuell beweiden sie eine frühere Lehmgrube in Altusried. Später sollen noch Flächen an drei Weihern in Kempten und Eumittelberg dazukommen. Und auf lange Sicht sollen noch mehr Flächen und eine größere Herde her. Denn auf Nassflächen kommen Wasserbüffel viel besser zurecht als Rinder, sagt Leonie Schäfer vom Landschaftspflegeverband Oberallgäu-Kempten. Weil sie größere Klauen haben und besser angepasst sind, können sie auch moorige und sumpfige Standorte beweiden. Aus dem BR-Studio Allgäu, Till und Toni Wiesbeck, Bayern 1.
10: Heute ist Tag der Biotonne und die Entsorgung von Biomüll könnte erheblich billiger sein, wenn nicht so viel Fremdstoffe in der braunen Tonne landen würden. Im Landkreis Unterallgäu macht das Aussortieren dieser Störstoffe ein Viertel der Kosten aus. Besonders problematisch sind laut Landkreis die sogenannten kompostierbaren Biomüllbeutel. Der Biomüll wird dort in einer Vergärungsanlage verwertet und da können die Abfalltüten nicht vollständig abgebaut werden. Und aufmerksame Bewohner, die haben am Pfingstsonntagabend in einem Hochhaus in Donauwörth Schlimmeres verhindert. Mehrere Anwohner hatten die Polizei gerufen, weil im Treppenhaus viel Rauch war. Dort hatte ein unbekannter Grillanzünder und Wunderkerzen angezündet und verteilt. Als die Feuerwehr eintraf, hatten die Bewohner das Feuer schon selbst gelöscht. Jetzt ermittelt die Polizei wegen Brandstiftung. Und jetzt kompakt und zuverlässig das Wetter für Schwaben und das Allgäu. Heute wird voraussichtlich der heißeste Tag der Woche mit bis zu 33 Grad örtlich an der Donau und am Bodensee. Es gibt viel Sonne und wolkenlos ist es aktuell jetzt schon in Illerberg im Landkreis Neu-Ulm bei 17 Grad, in Babenhausen im Unterallgäu bei 18 Grad. Morgen auch ein paar Wolken am Himmel, Höchstwerte bis 31 Grad, am Donnerstag dann bis 27 Grad.
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8: Und damit sind wir auf den Straßen der Bayern 1 Verkehrsservice mit einer Gefahreninfo für die A7 Fulda Richtung Würzburg. Vorsicht, zwischen Bad Brückenau-Volkers und Bad Brückenau-Wildflecken sind Fahrradfahrer auf der Autobahn unterwegs. Ein Stau auf der A6 Nürnberg in Richtung Heilbronn bremst sie aus zwischen Lichtenau und Herrieden. Nach einem Lastwagenunfall haben wir 6 Kilometer Zeitverlust in diesem Bereich, 38 Minuten. Auf der A93 Rosenheim Richtung Kiefersfelden wird der Lkw-Verkehr an der Grenze blockweise abgefertigt. Deswegen stockender Verkehr und Stau für die Lkw ab dem Inntal-Dreieck. Und auf der A99 der Westumfahrung München Richtung Lindau dauert es länger. Nach einem Unfall zwischen Ludwigsfeld und Germering Nord hat sich ein längerer Stau gebildet. Zeitverlust in diesem Bereich leider eine Dreiviertelstunde.
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8: So, tausende Eltern in Bayern schließen gerade ganz leise die Haustüre, damit der Nachwuchs in den Ferien ausschlafen kann. Die Teenies pennen, wir gehen arbeiten und wir begleiten sie rein in diesen Dienstag, der sich wie ein Montag anfühlt, gleich mit Take That. Außerdem ein Klassiker von James Brown. Der hat die gute Laune gepachtet. I got you, I feel good. Und vorher Rock aus den 80ern. Einer der ersten großen Hits von R.E.M. Der Song mit dem Fire, the one I love.
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0: Die Sonne scheint und im Radio dieser Song. Besser kann ein Dienstag doch nicht starten. James Brown um 7.41 Uhr hier auf Bayern 1. Gleich, wie versprochen, Back for Good von Take That. Danach gibt's den Skandal im Sperrbezirk, die Spider-Murphy-Gang. 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

0: Josi.
1: Na, bei uns läuft er. Der Skandal im Sperrbezirk. Kult von der Spider-Murphy-Gang hier auf Bayern 1. Kurz vor 8 haben wir's und damit wird's Zeit für unsere drei aus der Staatskanzlei.
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1: Und diese Frage an die Super Bayern stelle ich jeden Morgen per Videokonferenz. Sie hören schon, das Programm baut sich hier gerade eben auf. Und ich begrüße in den kleinen Chatfenstern auf meinem Bildschirm unsere Herren Söder, Aiwanger und Stoiber.
4: Ich habe heute schon alle Dachrinnen geölt. Die Natur kennt keine Feiertage.
5: Der Papst hat mich heute schon wieder um Rat gebeten.
1: Ja, meine Herren, wir sind ja mitten in den Pfingstferien. Viele Menschen denken an Urlaub, manche machen Urlaub. Wie schaut's denn bei Ihnen aus? Machen Sie auch welchen?
4: Lieber Herr Morgendings, ich bleibe im Urlaub lieber daheim. Denn schauen Sie, ich müsste ja als Rückreise aus dem Urlaub heraus die Ankunft nach Hause antreten. Ich würde quasi im Reis kreisen, im Kreis reisen. Da kann ich doch als Abkürzung gleich hier bleiben.
5: Ede alte Vollpension, du könntest gut ein Reisebüro aufmachen.
4: Also bei mir ist es schon Urlaub, wenn ich bloß 2 Termine am Tag hab.
5: Klar, Berlin zum Scheißen und Flugblätter verstecken.
4: Bei dir, da höre ich doch gar nicht mehr hin. Alle sollen wissen, ich mach grundsätzlich keinen Unterschied zwischen Arbeit und Freizeit. Der Kanzler Dings mit der Stirn auf dem Haarbüschel hat dazu gesagt, die Arbeit unterbricht die unangenehme Freizeit, aber auch umgekehrt.
5: Hubert, dass man bei dir nie sagen kann, ob du arbeitest oder ob du Urlaub machst, das ist ja praktisch dein Alleinstellungsmerkmal.
4: Lieber Matthäus, man könnte heute fast meinen, dir ist eine Leber über die Laus gelaufen.
5: Horch da mal, ich bin praktisch seit über einem Jahr im Weltrettungsmodus. Erst muss ich dem März endlich ein Altersleidenanhänger nachweisen, dass der Klingbeil noch gar nicht geschäftsfähig ist und ein paar hundert Millionen Schulden aufnehmen und dem Sparen in die Schuhe schieben. Ich weiß gar nicht mehr, was Urlaub bedeutet.
4: Da kann ich dir aushelfen. Ich habe in diesem Netz Google nachgeschaut. Urlaub bedeutet, wenn die Arbeit frei hat und die Erholung ihren Zweck bekommt. Es wäre also gut, du würdest eine Zeit lang nach dem Kürzeren treten.
6: Oder nicht nur kürzer treten, sondern gleich zurücktreten.
4: Hä, weil das ja klar ist. Also lieber Herr Morgendings, wenn Sie uns wieder auf dem Monitor vierteln wollen, fangen Sie Ihre Maus und klingeln Sie durch die Kamera. Sie wissen ja, wo unser Bildschirm wohnt.
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3: Um 8 mit Katja Lettmann. Schönen guten Morgen. Nach der Reform der Krankenversicherung gibt es nun erste Details zur Pflegeversicherung. Kinderlose sollen nach Informationen des Redaktionsnetzwerk Deutschland mehr einzahlen müssen. Sarah Möller aus dem Bayern 1-Team mit der Rechnung, die den Arbeitgeber- und Arbeitnehmeranteil mit einbezieht.
4: Ab einem Alter von 23 würden Kinderlose dann einen Beitragssatz von 4,3% zahlen. Bei Versicherten mit Kindern soll sich dem Bericht zufolge nichts ändern. Ohne Reformen rechnet Wacken in den nächsten beiden Jahren mit einem Minus von 22,5 Milliarden Euro. Noch bastelt sie an einer Reform. Bekannt ist schon, dass sie bei Zuschüssen für die Unterbringung im Pflegeheim sparen und den Zugang zu Pflegeleistungen erschweren will.
3: Die Bundespolizei ist in Not, zumindest was die Unterbringung angeht. Jede dritte Dienststelle ist marode, klagt die Gewerkschaft der Polizei.
5: Die Gewerkschaft spricht von Bundespolizisten, die mit Eimern unter tropfenden Decken stehen oder in völlig überalterten Gebäuden Dienst verrichten müssen. Sanierungen würden immer wieder verschoben und das sorge für Frust bei den Beschäftigten. Der für die Bundespolizei zuständige Gewerkschaftschef Andreas Roskopf fordert in der Rheinischen Post eine moderne Infrastruktur für eine moderne Bundespolizei. Das sei keine Luxusforderung, sondern eine Frage von Respekt, Motivation und letztlich auch öffentlicher Sicherheit. Effi Seibert, Berlin.

0: Trotz einer geltenden Waffenruhe haben die USA Ziele im Iran angegriffen. Laut US-Militär wurden Raketenstellungen sowie Boote attackiert, die Minen verlegen sollten. Es habe sich um Maßnahmen zur Selbstverteidigung gehandelt, heißt es. Eigentlich gilt zwischen beiden Staaten seit Anfang April eine Waffenruhe. In Niederbayern will der Autozulieferer Mahle sein Werk in Neustadt an der Donau schließen. Das aber nehmen die Mitarbeiter nicht kampflos hin und gehen ab heute in einen unbefristeten Streik.
1: Das Unternehmen habe viel zu geringe Abfindungen für die rund 400 Beschäftigten angeboten, sagte Rico Irmischer, Bevollmächtigter der IG Metall Regensburg, dem BR. Da bis zur geplanten Schließung noch Aufträge abgearbeitet werden müssen, könnte der Streik das Unternehmen durchaus treffen. Eine Mahle-Sprecherin betonte auf BR-Anfrage, dass man in den Verhandlungen ein faires Angebot zu industrieüblichen Konditionen unterbreitet habe. Matthias von Lieben, Bayern 1.
0: Zum Fußball. Wolfsburg ist aus der Bundesliga abgestiegen, zum ersten Mal. Die Mannschaft von Trainer Hecking verlor am Abend das Relegationsrückspiel gegen Paderborn nach Verlängerung mit 1:2. Für Paderborn ist es der dritte Aufstieg. Heute Abend entscheidet sich noch, ob Fürth oder Essen in der nächsten Saison in der zweiten Liga spielen. Das Hinspiel hatte Essen mit 1:0 gewonnen. Es ist 8:03 Uhr.
2: Allmächtig wird spannend. Bei der Hitze Fußball spielen. Gestern haben wir die schon leid getan bei der Relegation. Wie heiß es wird im Freistaat, sagt Ihnen jetzt Ines Maria Weiß.
3: Ja, oho, heißester Tag der Woche heute, vorerst heißester Tag des Jahres. Sonne scheint stabil, Wetter bleibt stabil, also trocken. Sie bleiben hoffentlich auch stabil, wenn es später auf die 29 bis 35 Grad geht. Hitze steckt ja nicht jeder so gut weg. Die 35 Grad erwarten wir heute in der Region Regensburg. Also wenn Sie hier heute Ihr Auto länger in der prallen Sonne parken, basteln Sie sich definitiv eine rollende Sauna. Ab morgen ist diese Hitze spitze raus, bleibt trotzdem noch sehr warm. Morgen 24 bis 33 Grad, viel Sonne, ein paar lockere Wolken, meistens trocken mit einer kleinen gewitterigen Schauertendenz. Morgen vor allem Richtung Alpen.
2: Erste minutengenaue Stauzeitmessung im Bayern 1 Verkehrsservice. Läuft für die A6 Nürnberg in Richtung Heilbronn zwischen Schwabach West und Neuendettelsau. 5 Kilometer Stau nach einem Unfall. Die Fahrbahn ist voraussichtlich auf die nächsten Stunden hin auf nur einen Fahrstreifen verengt. Wir empfehlen, wenn es geht, weiträumig auszuweichen. Eine gute halbe Stunde länger dauert es auf der A6 Nürnberg Richtung Heilbronn zwischen Lichtenau und Herrieden. 6 Kilometer Stau nach einem LKW-Unfall. Gesperrt aktuell die A9 von Berlin nach Nürnberg zwischen Marktschorgen und Bad Benneck-Himmelkron. Dort aktuell 6 Kilometer Stau ab Gefrees. Wenn Sie dort stehen, bitte eine Rettungsgasse offen halten für die Einsatzkräfte. Auf der A93 Rosenheim Richtung Kiefersfelden wird der LKW-Verkehr an der Grenze nur blockweise abgefertigt. Dadurch haben wir aktuell Stau ab dem Inntal-Dreieck. Teilweise geht dort gar nichts mehr. Und die A99, die Westumfahrung München Richtung Lindau. Auch dort Probleme zwischen dem Dreieckfeld Moching und Germering Nord. Stau und stockend auf 11 Kilometern. Dort dauert es eine gute Dreiviertelstunde länger.
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2: So, und an alle, die sich gerade auf dem Weg zur Arbeit denken, ach, ich wäre jetzt auch lieber am See. Wir verstehen Sie. Es geht rein in diesen Sommertag, an dem wir Ihnen den passenden Sound durchs Radio schicken. Mit Son of Jamaica gleich von der Goombay Dance Band. Davor 80er Pop mit Kim Carnes.
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0: Na, der passt zum Wetter heute. The Sun of Jamaica. 8.12 Uhr auf Bayern 1. Jetzt ein harmloser Gegenstand, den Sie sicherlich auch zu Hause haben, der bei uns jetzt fast die Bude abgefackelt hätte. Und zwar so ein kleiner, runder Kosmetikspiegel, ne, bei dem eine Seite so vergrößert, zum Rasieren, zum Augenbrauenzupfen. Genau wegen dem haben wir zu Hause jetzt ein großes Brandloch in einem Stuhl. Und zwar hatte meine Frau diesen Kosmetikspiegel benutzt. Dann haben wir den drinnen wohlgemerkt auf einen Tisch gestellt. Und vor diesem Tisch war die Balkontüre offen und das Sonnenlicht hat offenbar genau auf diesen Spiegel gebrannt. Keiner hat es gemerkt, bis ein paar Minuten später unser Junior schreit, unser Stuhl brennt, unser Stuhl brennt. Und tatsächlich hatte der Spiegel wie so ein Brennglas das Sonnenlicht auf die Armlehne vom Stuhl gebündelt. Der hat angefangen zu kugeln und zu brennen und wenn Ben das nicht bemerkt hätte, wer weiß. Aber so haben wir es zum Glück löschen können, ist nichts passiert. Aber ich habe mal gesehen, wie schnell sowas gehen kann und habe mich gefragt, hatten wir da jetzt einfach nur riesiges Pech oder kann das im Prinzip jedem passieren mit so einem Kosmetikspiegel? Sylvain von Liebe ist aus unserer Wissenschaftsredaktion und sagt, ja, also es muss schon einiges zusammenkommen.
1: Erstens darf der Spiegel kein normaler Spiegel sein, sondern die Oberfläche vom Spiegel muss gewölbt sein. Das zweite ist, die Sonnenstrahlen müssen sich auf einem möglichst kleinen Punkt bündeln, den sogenannten Brennpunkt. Dafür müssen die Sonnenstrahlen in einem bestimmten Winkel auf den Spiegel fallen. Und drittens ist es notwendig, dass diese gebündelten Sonnenstrahlen eine sehr hohe Temperatur erzeugen. Für zu Hause gilt, besser keine Vergrößerungsspiegel oder Luken dort liegen lassen, wo Sonnenstrahlen hinkommen können. Bei normalen, also bei glatten Spiegeln, sollte sowieso nichts passieren.
0: Aber wir legen diesen Vergrößerungsspiegel ab sofort immer weg vom Sonnenlicht. Und auch wenn es selten ist, wir sind nicht allein mit so einer Geschichte. Robert aus Lauf hat uns eine Sprachnachricht geschickt. Studio-Handy, die Nummer gibt's unter bayern1.de. Ihm und seiner Freundin ist das nämlich auch passiert.
2: Da lag genauso ein Kosmetikspiegel unter ihrem Couchtisch im Wohnzimmer. Und dann hat die Sonne genau da drauf geschienen und ich saß auf der Couch und denke mir, was sind das für kleine Rauchwölkchen, die da aufsteigen, bis ich dann festgestellt hatte, dass der Tisch von unten durch diesen Kosmetikspiegel angekugelt ist. Wir waren schon dabei, die Wohnung zu verlassen und Gott sei Dank haben wir das rechtzeitig gemerkt, sonst hätte da, ja, weiß Gott, was passieren können. Also aufgepasst mit Kosmetikspiegeln.
0: Ja, das kann ich so unterschreiben. Gibt allerdings noch eine andere Sache, die gerade leider deutlich öfter vorkommt und bei der wir auch alle mithelfen können. Da geht es um unsere Wälder, dass es im Sommer weniger Brände gibt. Was unsere Autos und Motorräder damit zu tun haben und was wir alles tun können, damit es eben nicht brennt, das finden Sie auf bayern1.de.

Da müssen wir leider unterbrechen für eine Geisterfahrer-Info. Achtung auf der B471 Fürstenfeldbruck-Oberschleißheim. Hier kommt Ihnen zwischen Geisel-Bullach-Olching und Dachau-West ein Geisterfahrer entgegen. Bitte in beiden Richtungen vorsichtig fahren, nicht nebeneinander und auch nicht überholen. B471 Fürstenfeldbruck-Oberschleißheim zwischen Geisel-Bullach-Olching und Dachau-West. Ein Geisterfahrer. Bayern 1 meldet, wenn die Gefahr vorbei ist.

Letzte Woche 80 geworden. Cher auf Bayern 1 mit dem Schub Schub Song. 8.18 Uhr ist es. Wir wiederholen nochmal die Geisterfahrer-Info, weil es wichtig ist für die B471 Fürstenfeldbruck Oberschleißheim. Hier kommt Ihnen zwischen Esting, Maisach und Dachau West ein Geisterfahrer entgegen. Bitte nach wie vor in beiden Richtungen vorsichtig fahren, nicht nebeneinander und überholen Sie nicht. B471 Fürstenfeldbruck Oberschleißheim zwischen Esting, Maisach und Dachau West ein Geisterfahrer. Bleiben Sie hier auf Bayern 1. Wir melden, wenn die Gefahr vorbei ist.

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7: Und damit ist es kurz nach 8:30. Nach der Reform der Krankenversicherung gibt es jetzt erste Details zur Pflegeversicherung. Katja Lettmann in den Nachrichten. Kinderlose sollen da mehr einzahlen müssen.
8: Das berichtet jedenfalls das Redaktionsnetzwerk Deutschland. Der Arbeitnehmeranteil für Kinderlose soll demnach auf 2,5% steigen. Bei Versicherten mit Kindern soll sich dem Bericht zufolge nichts ändern. Ohne Reformen rechnet Gesundheitsministerin Warken in den nächsten beiden Jahren mit einem Minus von 22,5 Milliarden Euro. Russland plant weitere Angriffe auf die ukrainische Hauptstadt Kiew. Der Kreml forderte Ausländer und Mitarbeiter diplomatischer Vertretungen auf, die ukrainische Hauptstadt angesichts bevorstehender neuer Angriffe zu verlassen. In der Vertretung der EU in Kiew hieß es, man werde sich nicht einschüchtern lassen. Und jeder Fünfte in Deutschland raucht, zumindest gelegentlich. Laut Statistischem Bundesamt ist der Anteil damit seit 2021 nahezu unverändert. Die Daten stammen aus dem jüngsten Mikrozensus. Auffallend, es rauchen wieder mehr Jüngere. Gemeint ist die Altersklasse der 15- bis 24-Jährigen. Und Männer rauchen häufiger als Frauen. Und jetzt weitere Nachrichten aus unseren Regionalstudios in ganz Bayern. Es ist 8.32 Uhr.
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10: Mit Angelika Schneiderath, guten Morgen. In den Landkreisen Unterallgäu und Neuulm gibt es sie schon. Jetzt werden auch im Oberallgäu asiatische Wasserbüffel als Landschaftspfleger eingesetzt. Vier Jungtiere beweiden seit dem Wochenende eine erste Fläche in einer ehemaligen Lehmgrube bei Altusried. Dort sollen sie die Biotopfläche wiederherstellen. Weil Wasserbüffel größere Klauen haben und besser angepasst sind, können sie moorige und sumpfige Standorte besser beweiden als Kühe. Ungewöhnlicher Feuerwehreinsatz am Pfingstsonntag in Immenstadt. Schuld war ein Topf Spaghetti.
11: Wie die Polizei mitteilt, waren die Feuerwehrleute nach der Alarmierung nach Immenstadt zunächst auf der Suche nach dem genauen Einsatzort, da der Feuermelder in der Wohnanlage schon wieder aus war. Als die Einsatzkräfte an der Wohnung einer Frau klingelten, habe die ihnen die Tür vor der Nase zugeschlagen, was der Feuerwehr wiederum verdächtig vorkam, die daraufhin von außen mit einer Leiter durch ein offenes Fenster in die Wohnung kletterte und dort die Ursache für den Rauch feststellte, ein Topf angebrannter Spaghetti auf dem Herd. Die Bewohnerin reagierte erneut ungehalten auf die Rettungskräfte und warf sie aus der Wohnung, sodass sie wieder durchs Fenster aus dem dritten Stock nach unten klettern mussten. Die Frau erwartet nun eine Anzeige. Aus dem BR-Studio Schwaben, Anna Klein, Bayern 1.
10: Und das Technofest Festival Icarus in Memmingerberg ist gestern zu Ende gegangen. Die Polizei zieht eine positive Bilanz. Die rund 120.000 Besucher auf dem Icarus hätten sich überwiegend vorbildlich verhalten. Insgesamt verzeichneten die Einsatzkräfte eine niedrige dreistellige Anzahl an Straftaten im Zusammenhang mit Drogen. Die Beamten des Polizeipräsidiums Schwaben-Südwest wurden von benachbarten Präsidien und der Bereitschaftspolizei unterstützt. Und jetzt kompakt und zuverlässig das Wetter für Schwaben und das Allgäu. Heute gibt es viel Sonne und die Temperaturen können an der Donau und am Bodensee örtlich bis auf 33 Grad klettern. Aktuell haben wir 19 Grad in Herbertshofen im Landkreis Augsburg wolkenlos und 19 Grad in Neu-Ulm wolkenlos. Morgen gibt es auch ein paar Wolken am Himmel, am Nachmittag und abends vor allem in Richtung Alpen einzelne Schauer und Gewitter. Höchstwerte dann 26 bis 31 Grad.
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7: Und jetzt können wir Entwarnung geben im Bayern 1 Verkehrsservice für die B471 Fürstenfeldbruck-Oberschleißheim. Die Geisterfahrermeldung dort ist aufgehoben. Aktuell noch die A3 in Nürnberg in Richtung Passau. Dort Behinderungen zwischen Kreuz Altdorf und Altdorf-Burgthann nach einem Unfall. A6 Nürnberg Richtung Heilbronn zwischen Schwabach-West und Neuendettelsau. 3 Kilometer Stau. Die Fahrbahn ist voraussichtlich die nächsten Stunden auf einen Fahrstreifen verengt. Aktuell dauert es eine Viertelstunde länger. Weiter dann zwischen Lichtenau und Herrieden. Längerer Stau nach einem LKW-Unfall, dort eine halbe Stunde, die Sie mehr einplanen müssen. A7 Fulda Richtung Würzburg zwischen Gramschatzer Wald und Estenfeld staut sich nach einem Unfall, hier ein Plus von 20 Minuten. Und auf der A7 weiter Richtung Ulm zwischen Dinkelsbühl, Fichtenau und Ellwangen eine Viertelstunde, die es länger dauert. A9 Berlin Richtung Nürnberg zwischen Münchberg Süd und Bad Benneck-Himmelkron, zäh fließender Verkehr, aber gute Nachricht, die Unfallstelle ist geräumt. Nichts geht, teilweise auf der A93 Rosenheim Richtung Kiefersfelden, denn vor dem Grenzübergang wird blockweise abgefertigt, deswegen Stau und stockender Verkehr ab dem Inntal-Dreieck. Und die A99 Westumfahrung München Richtung Lindau zwischen Ludwigsfeld und Germering Nord, hier stockender Verkehr und Stau nach einem Unfall. Die minutengenaue Stauzeitmessung sagt, es dauert 25 Minuten länger.
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7: Und wenn die Sonne schon reinknallt ins Auto, Sonnenbrille auf, Radio laut, rein in diesen Sommertag. Gleich mit einem Kult-80er von Taylor Dane. Außerdem Jolene von Boss Hoss und den kommenden Netz. Und vorher ein 80er-Klassiker von The Police, Every Breath You Take.
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0: die Boss Hoss und kommen die letzte Version von Jolene, 8.43 Uhr hier auf Bayern 1. Heißt, in 17 Minuten wird es 9, dann startet der Vormittag mit Philipp Eger, der mir heute früh an der Kaffeemaschine eine grandiose Geschichte erzählt hat.
1: Ja, dir habe ich eine Geschichte erzählt, Markus.
0: Ich fand die nicht schlecht. Komm, die passt perfekt in die Ferienzeit. Also ihr wolltet in Urlaub fahren, wie ja ganz viele im Freistaat gerade, und dann?
1: Ja, es war genau zu der Zeit jetzt, vor ein paar Jahren, während der Erlanger Bergkirchweih. Wir wollten abends in Urlaub fahren und sind mittags auf dem Berg. Mhm. Und dann hätte unser Urlaub tatsächlich fast nicht stattgefunden, weil meine Frau die glorreiche Idee hatte, Breakdance mit unserer Tochter zu fahren.
0: Das ist so ein ganz schlimmes Fahrgeschäft, oder?
1: Genau. Das ist eine große Scheibe, die sich sehr schnell dreht. Ah, ja. Auf dieser Scheibe sind so kleine Tassen, die sich in die andere Richtung drehen. Oh Gott. Und in diesen Tassen sind dann nochmal Sitze, die sich wieder in eine andere Richtung drehen. Und dementsprechend ging es dann eben zur Sache. Sie kam danach raus, käsweiß, musste sich erstmal hinsetzen, hing mit den Armen und dem Kopf, kein Witz, über einer Bierbank. Die Leute, die vorbeigelaufen sind, die dachten sich schon, mein Gott, der Arme, seine Frau ist mittags schon besoffen. Also ihr ging es wirklich so schlecht und es war dann auch gar nicht mehr lustig. Wir sind dann sofort nach Hause gegangen. Sie hat sich hingelegt, hat stundenlang geschlafen. Das Ganze hat sich dann reguliert durchs Schlafen. Gleichgewicht war wieder hergestellt. Wir konnten in den Urlaub fahren, aber es stand wirklich auf der Kippe.
0: Und wie es halt so ist, wenn einer eine Geschichte erzählt, fällt ja anderen auch immer was ein. Als Philipp das vorhin erzählt hat, ist mir eingefallen, dass ich fast mal meinen Rückflug nicht hätte antreten können, also aus dem Urlaub nach Hause.
1: Weil?
0: War vor vielen Jahren an der Algarve in Portugal. Wir sind aus Faro heimgeflogen. Mhm. Ich kann Ihnen sagen, ein Flughafen mit einem sehr glatten Boden. Ich dachte am Check-in, dass ich meinen Pass im Mietwagen habe liegen lassen. Mhm. Renne los zu dieser Mietwagenstation. In dem Moment schreit mein Kumpel, nee, warte, ich habe deinen Geldbeutel aus Versehen eingepackt mit dem Pass. Ich möchte abstoppen und mir zieht's die Beine weg und ich fliege vor dem versammelten Flugzeug, also vor der Warteschlange, in diese Gepäckwägen, die da rumstanden. Bin so blöd aufgekommen, dass mir kurz schwarz vor Augen wurde.
1: Ist ja wie ein Film.
0: Das nächste, was ich mich erinnere, ist, dass ein Mitreisender, den ich nicht kannte, mir irgendwelche Kreislauftropfen eingeflößt hat.
1: Brutal. Und ich bin mir sicher, Sie haben auch eine lustige, eine kuriose, eine skurrile Urlaubspanne schon erlebt, wegen denen der Urlaub fast schiefgelaufen wäre oder sogar schiefgelaufen ist. Freue mich über Ihre Geschichten. Am Vormittag jetzt auf dem Bayern 1 Studio-Handy oder gerne auch anrufen 0800 80 80 456.
0: Das Wichtige ist ja, dass man im Nachhinein drüber lachen kann.
1: Genau, 20 also. Jahre später noch die Geschichte erzählen, das ist dann das Schöne.
0: Erzählen Sie Philipp Ihre Geschichten gleich ab 9 im Bayern 1 Vormittag.

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2: Das ist die tägliche Schätzfrage für den Freistaat, immer mit Überraschungskandidat am Telefon. Da werde ich gleich im Landkreis Unterallgäu durchklingeln. In Türkheim, da ist jemand nämlich angemeldet worden als Überraschungskandidat. Und für den habe ich gleich folgende Frage und für Sie natürlich auch. Wie viel Prozent der Deutschen feiern gern oder sogar sehr gern ihren Geburtstag? Das ist die Frage. Und jetzt klingelt's in Türkheim.
3: Hallo?
2: Hallo, spreche ich da mit dem Nils?
3: Ja.
2: Guten Morgen, hier ist Markus Fahn von Bayern 1.
3: Guten Morgen, alles Gute nachträglich zum 50.
2: Ihnen auch. Vielen Dank. Ja, da sind wir ja quasi schon beieinander und auch beim Thema.
3: Ja, genau.
2: Ja, die Leonie hat sich heimlich für die Schätzfrage angemeldet. Mhm. Eigentlich zu ihrem Geburtstag, aber da hatten wir, glaube ich, schon einen anderen Kandidaten. Weil es
3: macht nichts, nicht tragisch.
2: Wir melden sich viele Menschen hier über bayern1.de an oder werden angemeldet. Aber passenderweise dreht sich die Schätzfrage heute auch um Geburtstage und um die Frage, wie viel Prozent der Deutschen feiern denn gerne oder sogar sehr gerne Geburtstag?
3: Boah.
2: Wie war es denn bei Ihrem 50er?
3: Bei meinem 50er war es recht schön. Wir haben uns erstmal zurückgezogen, meine Frau und ich. Wir haben unseren ersten Urlaub zu zweit nach 19 Jahren verbracht.
2: Sind die Kinder aus dem Haus, oder?
3: Nein, noch nicht ganz, aber sie sind mittlerweile in einem Alter, wo sie dann doch auch mal alleine ein Wochenende verbringen können. Und deswegen haben wir ganz schön, und danach kamen dann Freunde und Bekannte und alles relativ klein gehalten und gedieden. So, wie viel Prozent?
2: Ja.
3: Ich sag mal, ich greife mal hoch, ich sag 80%.
2: 80%?
3: Ja.
2: Ja, ich finde, es kommt so ein bisschen aufs Alter an, ne? Also mein 50er war ich jetzt im Vorfeld noch nicht ganz so erfreut, im Nachhinein war es dann ganz schön, aber tatsächlich haben bei einer aktuellen Umfrage 47% gesagt, ich feiere gern oder sehr gern Geburtstag.
3: Okay, dann war ich weit drüber.
2: Also sagen wir so 50-50. Die einen feiern 50-50, gern, die anderen nicht so gern. 47%, ja. Aber ist ja letztendlich wurscht, ob man hier gut oder schlecht schätzt, weil die Bayern 1-Tasse gibt es ja auf alle Fälle.
3: Ja, vielen Dank dafür.
2: Schicke ich Ihnen. Dann auf die nächsten 50 mit uns beiden.
3: Ja, genau, auf die nächsten 50. Und bei 100 dann feiern wir zusammen.
2: Das machen wir.
1: Und morgen sind vielleicht Sie mit dabei.
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5: Um 9 mit Katja Lettmann. Bei einer der großen Reformbaustellen der Bundesregierung gibt es offenbar Bewegung. Die Pflegeversicherung soll für Menschen ohne Kinder teurer werden. Das hat das Redaktionsnetzwerk Deutschland aus Koalitionskreisen erfahren.
6: Betroffene müssten dann ab einem Alter von 23 Jahren einen Beitragssatz von insgesamt 2,5% bezahlen. Bei Versicherten mit Kindern bleibt es laut dem Bericht bei den bisherigen Sätzen, zum Beispiel 1,8% bei Versicherten mit einem Kind. Der Arbeitgeberanteil soll sich nicht ändern. Vor wenigen Wochen wurde bereits spekuliert, dass auch Heimbewohner stärker belastet werden sollen. Außerdem soll es schwerer werden, künftig überhaupt Pflegeleistungen zu erhalten. Jan Zimmermann, Berlin.
5: Im Ukraine-Krieg hat Russland einen Großangriff auf die Hauptstadt Kiew angekündigt. Was das bedeutet, fasst Lilia Becker aus dem Bayern 1-Team zusammen.
7: Auf Anweisung von Kreml-Chef Wladimir Putin beginnen die russischen Streitkräfte mit, Zitat, systematisch gezielten Schlägen gegen Einrichtungen der ukrainischen Rüstungsindustrie in Kiew, darunter mutmaßlichen Produktionsstätten für Drohnen, sowie Entscheidungszentren und Kommandoposten. Russland geht es um einen Vergeltungsschlag. Der Kreml wirft der Ukraine vor, am Freitag eine Berufsschule in der Stadt Starobielsk angegriffen zu haben, im russisch besetzten Teil des Gebiets Luhansk, das Völker rechtlich zur Ukraine gehört.
5: Der Kreml forderte Ausländer und Mitarbeiter diplomatischer Vertretungen inzwischen auf, Kiew wegen der Angriffe zu verlassen. Die Europäische Union will sich von Russland aber nicht einschüchtern lassen. Bundeswirtschaftsministerin Reiche reist heute nach China. Dabei hat sie von deutschen Firmen Hausaufgaben mitbekommen. Reiche soll sich bei ihren Gesprächen für fairen Wettbewerb und, wie es heißt, ein gesundes Preisniveau einsetzen. Heute ist der Tag der Biotonne, doch dort landet nicht immer

0: der Müll, der auch wirklich rein soll. Ein großes Problem sind dabei die sogenannten kompostierbaren Biobeutel. Warum, das erklärt unsere Bayern 1 Reporterin Michaela Neukirch am Beispiel Unterallgäu.
1: Problematisch sind die Beutel, weil sie sich in der Vergärungsanlage, in der der gesammelte Biomüll landet, nicht vollständig zersetzen. Und das wiederum bedeutet, dass die übrig gebliebenen Teile im Anschluss aufwendig ausgesondert und kostspielig anderweitig entsorgt werden müssen. Wichtig ist das, weil im Unterallgäu aus dem Bioabfall Biogas für die Stromerzeugung entsteht. Und ein flüssiges Substrat, das bei dem ganzen Prozess übrig bleibt, kommt als Dünger in die Landwirtschaft.
0: Und noch zum Sport. Wolfsburg spielt in der nächsten Saison in der zweiten Fußball-Bundesliga. Im Relegationsrückspiel unterlagen die Wolfsburger Paderborn mit 1:2. Der entscheidende Treffer fiel erst in der Verlängerung. Und Eishockey. Deutschland hat sein letztes WM-Vorrundenspiel gegen Großbritannien gewonnen. Ins Viertelfinale zieht das Team aber nur ein, wenn Außenseiter Ungarn heute Lettland schlägt. Es ist 9:03.
2: Eishockey und Hitzerekords. Kompakt und zuverlässig das Bayernwetter hier auf Bayern 1 mit Ines Maria Weiß.
3: Ja, das ist Pfingstferienwetter momentan aus dem Sommerkatalog. Extrem sonnig, extrem heiß für Ende Mai. Und es könnte sein, dass wir heute den bisherigen Mai-Hitzerekord knacken. Den halten seit 21 Jahren Rot und Schwandorf mit rund 24 Grad und Kümmersbruck mit 34,8 Grad, also mit fast 35 Grad. In und um Regensburg können es heute 35 Grad heiß werden. Heute auf jeden Fall trocken, morgen allermeistens trocken. Richtung Alpen könnten sich morgen einzelne gewittrige Schauer entwickeln. Sonst so morgen Sonne und lockere Wolken, nicht mehr so heiß wie heute, aber immerhin noch sehr, sehr warm. 24 bis 33 Grad. Sonne und Sommerwärme, diese beiden begleiten uns weiter durch die Woche.
2: Dann schauen wir auf die Straßen im Bayern 1 Verkehrsservice mit unserer minutengenauen Stauzeitmessung. Es ist sehr, sehr viel los. Gefahreninfo von der A92 München Richtung Deggendorf. Zwischen Kreuz Landshut und Wörth an der Isar. Hier liegen 3 Holzbretter. Bitte aufpassen. A3 Passau Richtung Nürnberg. Zwischen Altdorf Burgthann und Kreuz Altdorf ist nach einem Unfall die linke Spur blockiert. In Richtung Passau die A3. Sperre zwischen dem Kreuz Altdorf und Altdorf Burgthann. LKW-Unfall zurzeit 2 Kilometer Stau ab dem Kreuz Nürnberg. Wir empfehlen die Umleitung über die U39. Auf der A6 Nürnberg Richtung Pilsen ist wegen des Unfalls auf der A3 am Kreuz Altdorf die Überleitung zur A3 Richtung Passau gesperrt. Wenn Sie sich auskennen, umfahren Sie das Gebiet bitte weiträumig. A6 Nürnberg Richtung Heilbronn zwischen Schwabach West und Neuendettelsau 3 Kilometer Stau. Hier ist ein Unfall passiert. Die Fahrbahn ist deshalb auf eine Fahrspur verengt und das noch die kommenden Stunden. Also das dauert. Der Zeitverlust aktuell 25 Minuten. Und weiter Richtung Heilbronn zwischen Lichtenau und Herrieden. 6 Kilometer Stau nach einem LKW-Unfall. Hier kommt noch mal eine Dreiviertelstunde dazu. Die A7 im Bayern 1 Verkehrsservice. Fulda Richtung Würzburg zwischen Gramm-Scharzer Wald und Würzburg-Estenfeld. 5 Kilometer Stau. Auch hier hat's gekracht. Halbe Stunde plus. Und weiter Richtung Ulm zwischen Dinkelsbühl-Fichtenau und Ellwangen. 5 Kilometer Stau und 20 Minuten plus. Auf der A93 Rosenheim Richtung Kiefersfelden, da wird der Lkw-Verkehr am Grenzübergang Kiefersfelden blockweise abgefertigt, dadurch stau- und stockend ab dem Dreieck Inntal und zwar für alle Fahrzeuge, auch für die Autos. A99 Westumfahrung München Richtung Lindau zwischen Ludwigsfeld und Germering Nord, 7 Kilometer stockt's nach einem Unfall, Viertelstunde Zeitverlust. Puh, einmal durchschnaufen, viel Geduld und wo es geht, eine gute Fahrt Ihnen. Mit Philipp Eger, servus zusammen. Wenn Sie heute noch ein bisschen Kerwa Frühlingsfest angenockt sind in der Arbeit nach einem langen Pfingstwochenende. Ich verstehe es, wir waren auf der Erlanger Bergkirchweih. Und das sind gleich die richtigen Anschieber. Amy MacDonald, 2000er mit Power, This is the Life. Und Peter Cornelius zum Start aus den 80ern. Du entschuldige, ich kenne die.
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0: To-Do-Liste heute in der Arbeit. Auf der 80er Hall-and-Oats-Liste steht der Kuss. Kiss on my list. Hier auf Bayern 1 am Dienstagvormittag.
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0: Und wir suchen heute Ihre Vorurlaubspannen. Verrückte, kuriose Sachen, die passieren, bevor es losgeht. So wie bei Christoph Wöss aus unserem Bayern 1 News-Team.
2: Also mir hätte ein tropfender Wasserhahn fast den Griechenland-Urlaub vermasselt. Ich wollte den vor der Abreise unbedingt noch reparieren, hab dann aber mit der Rohrzange alles viel schlimmer gemacht. Ich sag bloß Fontänen. Hab also schnell den Haupthahn abgedreht, aber so eine richtige Dauerlösung war das nicht, weil die Schwiegereltern zum Katzensitten kommen sollten. Und die kann ich ja schlecht 2 Wochen ohne Wasser im Haus sitzen lassen. Jetzt Freitagabend, alle Läden zu. Und dann irgendwie dieses Riesenmassel. Ich habe im Keller einen alten Wasserhahn gefunden, den ich ersatzweise montiert habe. Und Gott sei Dank ist der dicht geblieben. Es war zwar inzwischen 2 Uhr in der Früh, war mir dann aber auch wurscht, weil der Urlaub war gerettet.
0: Was ist Ihnen schon mal kurz vor oder auf dem Weg in den Urlaub passiert? Katharina aus der Nähe von Ansbach in Mittelfranken.
3: Ich bin nach New York geflogen und am Tag vor dem Abflug lag mein Koffer zu Hause im Flur. Und da bin ich dann mit den Zehen voll dagegen gelaufen und direkt in die Rollen geknallt, sodass mir 3 Zehen gebrochen sind. Ich musste dann 10 Tage in New York mit Schlappen rumlaufen und es hat leider nur geregnet. Aber das würde ja nicht reichen, wenn es einmal passiert wäre. Das Jahr drauf ist mir das Gleiche wieder passiert, nur ging es dieses Mal nach Dubai und da waren die Schlappen nicht ganz so schlimm.
0: Gerne auch Ihre Geschichte.
4: Wir freuen uns auch über Ihre Nachrichten auf unser Studio-Handy. Die Nummer gibt's auf bayern1.de.

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5: Mit Angelika Schneiderath, schönen Vormittag. 26. Mai, Tag der Biotonne. Leider landet aber da nicht immer nur das, was auch wirklich rein darf. Im Landkreis Unterallgäu macht das Aussortieren von Fremdstoffen ein Viertel aller Kosten für den Bioabfall aus. Ein großes Problem dabei, die kompostierbaren Biobeutel, die in der Vergärungsanlage nicht vollständig zersetzt werden. Michaela Neukirch.
6: Sie sind also, anders als der Name sagt, gar nicht komplett kompostierbar oder verrotten zumindest nicht schnell genug. Und das wiederum bedeutet, dass die übrig gebliebenen Teile im Anschluss aufwendig ausgesondert und kostspielig anderweitig entsorgt werden müssen. Wichtig ist das, weil im Unterallgäu aus dem Bioabfall Biogas für die Stromerzeugung entsteht und ein flüssiges Substrat, das bei dem ganzen Prozess übrig bleibt, kommt als Dünger in die Landwirtschaft. Kleinste Partikel aber, die von den Biobeuteln übrig bleiben, lassen sich laut Landratsamt davon nur sehr schwer absondern.
5: Eine Summe in sechsstelliger Höhe hat ein Mann aus Rheinam-Lech verloren. Er wurde im Februar auf eine Online-Plattform aufmerksam, auf der hohe Zinsen versprochen wurden. Deswegen überwies er eine große Summe auf ein Konto in Belgien. Später musste er aber feststellen, dass das Konto nicht auf seinen Namen lief und das Geld ist weg. Jetzt ermittelt die Polizei zu den Hintergründen der Plattform. Und da kommt einiges zusammen. Ein 18-jähriger Rollerfahrer ist am Sonntag in Dillingen mit einem Auto zusammengestoßen. Wie die Polizei feststellte, stand er unter dem Einfluss von Cannabis, hatte keinen Führerschein, an dem Roller war ein abgelaufenes Kennzeichen und die Polizei vermutet, dass der Roller auch noch manipuliert war, um schneller fahren zu können. Und jetzt kompakt und zuverlässig das Wetter für Schwaben und das Allgäu. Schauen wir mal auf die aktuellen Temperaturen. 21 Grad aktuell in Leitershofen bei Augsburg. Da scheint die Sonne genauso wie in Holzschwang im Landkreis Neu-Ulm. 21 Grad. Ja, und die Sonne, die bleibt uns heute den Rest des Tages erhalten. Und deswegen steigen die Temperaturen auf 29 Grad im höheren Allgäu bis 33 Grad örtlich an der Donau und am Bodensee. In den nächsten Tagen wird es ein ganz kleines bisschen weniger heiß.
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3: Und aus den Regionalstudios geht's auf die Straßen im Bayern 1 Verkehrsservice. Da steht viel Geduld drüber. Die brauchen Sie. Es ist brutal viel los. Minutengenaue Stauzeitmessung auf der A3 Passau Richtung Nürnberg zwischen Altdorf, Burgtannenkreuz, Altdorf, Stau nach einem Unfall. In der Gegenrichtung 12 Minuten brauchen Sie hier länger. Und in Richtung Passau eben die A3 zwischen dem Kreuz Altdorf und Altdorf, Burgtann. LKW-Unfall, Sperre, zurzeit 2 Kilometer Stau ab dem Kreuz Nürnberg. Wir empfehlen die Umleitung über die U9. Auf der A6 Nürnberg Richtung Pilsen ist wegen des Unfalls auf der A3 am Kreuz Altdorf die Überleitung zur A3 Richtung Passau ebenfalls gesperrt. Das heißt, wenn Sie sich auskennen, bitte gar nicht erst dorthin fahren, das Ganze weiträumig umfahren, wenn es geht. A6 Nürnberg Richtung Heilbronn zwischen Schwabach West und Neuendettelsau, 5 Kilometer Stau nach einem Unfall. Die Fahrbahn ist auf eine Spur verengt, das dauert noch ein paar Stunden, aktuell halbe Stunde, die es länger dauert. Und das baut sich im Moment auch weiter auf, dieser Zeitverlust. Zwischen Lichtenau und Herrieden auf der A3 Stocken und Stau, da ist die Unfallstelle mittlerweile geräumt. Hier sind es noch 15 Minuten, die Sie länger brauchen. A7 Fulda Richtung Würzburg zwischen Gramscharzer Wald und Würzburg-Estenfeld. 5 Kilometer Stau nach einem Unfall. Knappe halbe Stunde kommt hier dazu. Und weiter Richtung Ulm zwischen Dinkelsbühl, Fichtenau und Ellwang. 5 Kilometer stockend. Viertelstunde plus und zwischen Aalen-Westhausen und Aalen-Oberkochen auf der A7 Sperre nach einem Unfall. Hier sind es 2 Kilometer Stau. A8 Salzburg Richtung München zwischen Schwarzbach und Anger. 4 Kilometer Stau, da steht ein kaputter Brummi, Viertelstunde Zeitverlust. Und zwischen Aachen-Mühle und dem Dreieck Inntal, hier sind es nochmal 5 Kilometer Stau und eine halbe Stunde, die sie hier liegen lassen. A93 Rosenheim Richtung Kiefersfelden, am Dreieck Kiefersfelden, LKW werden da nur blockweise abgefertigt, dadurch ab dem Dreieck Inntal stau- und stockend, und zwar für alle. Die B471 Inning-Fürstenfeldbruck ist zwischen Fürstenfeldbruck West und Fürstenfeldbruck Mitte nach einem Unfall im Moment in beiden Richtungen gesperrt. Wo es geht, gute und sichere Fahrt Ihnen. Kommen Sie gut an.
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8: 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Aber

0: Aber Don't Shut Me Down, davor Toto und Bryan Adams, eine Bayern 1 Viertelstunde zum Dienstagsjubeln in den Pfingstferien. Vielleicht haben Sie auch bald Urlaub, sind zwar jetzt noch am Werkeln, aber mit Vorfreude, alles ein bisschen ausgedünnt in der Firma. Und jeder hat doch diese eine Geschichte erlebt, die man noch 10 Jahre später erzählt. Die Vorurlaubspanne, weißt du noch damals, wie von Eva aus Amerang?
1: Wir wollten also an die Nordsee fahren und haben also vorgehabt, dass wir in der Früh um 4 Uhr starten und in den Tag reinfahren. Und haben aus dem Grund also abends unsere ganzen Sachen schon ins Auto gepackt. Und wir wollten unseren Hund mitnehmen, einen Dackel. Und ja, der ist halt auch immer mitgelaufen, wenn wir wieder Koffer oder Taschen zum Auto getragen haben. Und auf jeden Fall, der Hund war weg. Also nicht mehr auffindbar. Wir sind dann bis um 10, 11 Uhr gesucht, kein Hund da. Also wir wussten echt nicht mehr, wo wir noch suchen sollten. Und plötzlich sagt unser Sohn, du, wir haben im Auto noch nicht geschaut. Und wir gucken da rein und wer sitzt da drin? Auf den Koffern obendrauf unser Dackel.
0: Ein Speckdackel sozusagen. Nachricht ans Bayern 1 Studio-Handy. Die Nummer finden Sie auf unserer Homepage. Und Martin Bär aus unserem Bayern 1 Morgenteam, dem ist auch mal was sehr Lustiges schon auf den ersten Metern im Urlaub passiert.
2: Bei mir war es der erste Urlaub ohne Eltern, kurz nach dem Abi. Wir sind mit dem Auto der Eltern, also ich und ein Kumpel, vom Allgäu Richtung England gefahren, waren eine Stunde unterwegs, machen eine Pause auf einem Autobahnparkplatz und ich habe hinten aus dem Kofferraum sowas rausgeholt, habe mit so einem Fernbedienungsschlüssel quasi vorne schon mal die Türen zugesperrt, die Kofferraumklappe zugehauen und denke mir, wo ist jetzt der Natürlich, er lag im Kofferraum. Und das war so ein Kofferraumdeckel, der sich wirklich nur mit Schlüssel öffnen ließ. Vorne Türen schon zu. Wir hatten natürlich auch einen Ersatzschlüssel. Der war aber auch im Auto. Und dann saßen wir so dort in der Sommerhitze und haben uns gedacht, das war's mit dem Urlaub. Wir lassen uns einfach dann von daheim von den Eltern abholen, verpassen die Fähre und alles verschiebt sich. Der Urlaub ist eigentlich gelaufen. Kommt zufälligerweise ein ADAC-Engel an. Der hat einen Motorschaden am Auto nebendran repariert, den haben wir gefragt, haben gewartet, bis der fertig war, 2 Stunden später und dann ist er zu der Tür hin, 20 Sekunden gebraucht, Türe geöffnet, es ging weiter, war aber ganz schön knapp.
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5: Um 10 mit Katja Lettmann. Die Pflegekassen steuern auf ein Milliardendefizit zu und sollen deshalb reformiert werden. Laut Redaktionsnetzwerk Deutschland ist unter anderem geplant, den Beitrag für Kinderlose zur Pflegeversicherung leicht anzuheben. Was das bedeutet, erklärt Jan Zimmermann aus unserem Hauptstadtstudio.
6: Alle, die keine Kinder haben, müssen zu ihrem normalen Beitragssatz für die Pflegeversicherung einen Zuschlag bezahlen. Das ist schon seit Jahren so. Nach den Plänen, über die jetzt berichtet wird, soll dieser Zuschlag für Kinderlose leicht angehoben werden, und zwar um 0,1 Prozentpunkte. Das heißt, der Gesamtbeitrag für kinderlose Arbeitnehmer, der würde sich dann auf 2,5 Prozent erhöhen. Und dann gibt es noch einen Arbeitgeberanteil. Wie viel das im Geldbeutel jedes Einzelnen ausmacht, das ist schwer zu sagen, das hängt vom jeweiligen Lohn und sonstigen Einnahmen ab.
5: Einsparungen wird es wohl auch beim Elterngeld geben. Heute früh hat Familienministerin Prien im Deutschlandfunk gesagt, es werde noch verhandelt, welche Summe im Bundeshaushalt in diesem Bereich gekürzt werde. Die CDU-Politikerin versicherte aber:
7: Ich bin sicher, wir werden ein gutes Modell hinkriegen. Das setzt aber voraus, dass wir bei der Steuerreform Familien begünstigen und nicht zusätzlich belasten. Das ist mein politisches Ziel und daran arbeiten wir im Augenblick.
5: Das Elterngeld liegt derzeit zwischen 300 und 1.800 Euro, berechnet anhand des bisherigen Nettoeinkommens. Die Gewerkschaft der Polizei schlägt Alarm. Sie kritisiert den Zustand vieler Dienststellen. So gut wie jede dritte sei marode oder habe erhebliche Mängel. Das sagte der Vorsitzende im Bereich Bundespolizei Roßkopf in der Rheinischen Post. Er forderte Geld für Sanierungen, Neubauten und bessere Unterkünfte. Eine moderne Bundespolizei brauche auch moderne Infrastruktur. Lohnt es sich in Bayern, weitere Windräder aufzustellen? Pro Jahr könnten nämlich bis zu 500 Millionen Euro an Einspeisevergütungen eingespart werden, würde man darauf verzichten. Ausgerechnet hat das die Forschungsstelle für Energiewirtschaft auf Anfrage des BR.
8: Trotzdem plädieren die Wissenschaftler dafür, auch im Süden Windräder zu bauen. Und damit nahe an den Verbrauchern, was Leitungskapazität spart. Die eingesparten Systemkosten liegen nach Rechnung der Forschungsstelle bei 1,8 bis 1,9 Milliarden Euro und damit mehr als dreimal so hoch wie der Mehraufwand bei der Einspeisevergütung. Volkswirtschaftlich gesehen ist demnach die Windkraft im Süden trotz schlechterer Windstärke ein gutes Geschäft. Lorenz Storch, Bayern 1.
5: Es gibt immer weniger Spaß.

0: Katzen in Deutschland. Der Naturschutzbund NABU zählte zuletzt sowohl wenige Haus- als auch Feldsperlinge. Deutlich weniger beobachtet wurden auch Mauersegler und Mehlschwalben. Das könne ein Alarmsignal für den Zustand der Natur in Städten und Dörfern sein, meinen die Naturschützer. Es gibt aber auch Positives. Es wurden wieder mehr Buchfinken gesichtet. Es ist 10.03 Uhr.
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2: Also wenn das heute kein 1A Pfingstferienseen-Freibadtag ist, weiß ich auch nicht. Knallsonne, trocken, 29 bis 35 Grad im Schatten. Und wer sich großzügig mit Sonnencreme einschmiert, macht da auch alles richtig. UV-Index ist hoch, Waldbrandgefahr auch. Wäre also gut, wenn Grillglut im Grill und das Feuer in den Feuerschalen bleiben. Der Mai liefert Sommer ab bis zum letzten Maitag am Sonntag. Morgen Sonne und Wolken, meistens trocken. Eventuell sind morgen einzelne gewitterige Schauer an den Alpen möglich bei 24 bis 33 Grad.
1: Der Bayern 1 Verkehrsservice mit minutengenauer Stauzeitmessung und nach wie vor Problemen in Franken auf der A3 und A6 vor allem. Denn die A3 Passau Richtung Nürnberg zwischen Altdorf, Burgthann und Kreuz Altdorf. Stau nach dem Unfall in der Gegenrichtung. 10 Minuten dauert es hier länger. Und in Richtung Passau eben ist die A3 zwischen dem Kreuz Altdorf und Altdorf Burgthann nach wie vor nach einem LKW-Unfall komplett gesperrt. 4 Kilometer Stau ab dem Kreuz Nürnberg. Wir empfehlen die Umleitung über die U39. Auf der A6 Nürnberg Richtung Pilsen ist wegen des Unfalls auf der A3 am Kreuz Altdorf die Überleitung zur A3 Richtung Passau gesperrt. Wenn Sie sich auskennen, umfahren Sie das Ganze bitte weiträumig. A6 Nürnberg Richtung Heilbronn zwischen Schwabach West und Neuendettelsau. 6 Kilometer Stau nach einem Unfall. Die Fahrspur ist auf eine verengt. Halbe Stunde Zeitverlust und das Ganze wird voraussichtlich auch noch ein paar Stunden dauern. A7 Fulda Richtung Würzburg zwischen Gramschatzer Wald und Würzburg-Essenfeld. 5 Kilometer Stau nach einem Unfall. Hier sind es eine halbe Stunde Zeitverlust. Und weiter Richtung Ulm zwischen Dinkelsbühl-Fichtenau und Ellwangen. 5 Kilometer stockend. Da kommt noch mal eine Viertelstunde dazu. Und dann zwischen Ahlen-Westhausen und Ahlen-Oberkochen immer noch die A7. Sperre nach einem Unfall und 2 Kilometer Stau ab Ellwangen. Es geht auf die A8 im Bayern 1 Verkehrsservice, Salzburg Richtung München zwischen Schwarzbach und Anger. 4 Kilometer Stau, da steht ein kaputter LKW, Viertelstunde plus. Und auf der A93 Rosenheim Richtung Kiefersfelden, da wird der LKW-Verkehr am Dreieck Kiefersfelden zurzeit blockweise abgefertigt. Dadurch ab dem Dreieck Inntal stockt's, Stau auch dabei für alle. Und auf der A8 Richtung Salzburg, da staut sich's schon ab dem Irschenberg. Wo es geht, gute und sichere Fahrt Ihnen.
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1: Mit Philipp Eger. Servus. Familie ist einfach was Herrliches. Da passieren die lustigsten Sachen. Meine Frau fragt mich gestern, wo ist denn eigentlich das Meersalz, das ich für die Dusche für so ein bisschen Peeling gekauft habe? Meine Antwort: Das habe ich ins Nudelwasser getan. Und das hier prickelt im Ohr. Neuer Hit von Michael Patrick Kelly. Und Sie hören schon die 80er-Gitarre von Van Halen.
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0: ganz obere 80er Schublade. Jennifer Rush, Ring of Ice, hier auf Bayern 1 am Dienstags-Montags-Vormittag. Der etwas spätere Einstieg in die Woche. Und ihre Kinder waren wahrscheinlich auch das erste Mal jetzt im Freibad am langen Pfingstwochenende. Die Ferien, sehr schön. Bayern 1. Und da haben wir eine Frage von Ihnen ans Bayern 1 Studio-Handy bekommen. Wie ist das eigentlich mit Tempo 30 vor Schulen? Gilt das auch in den Ferien? Oder ist da jetzt 50, Regina Wallner aus unserem Bayern 1 Verkehrsteam?
1: Nein, Tempo 30 gilt immer, egal ob Ferien sind oder Feiertage, also Fuß vom Gas. Wenn Schule oder Kindergarten drunter steht, dann ist das nur ein Hinweis, warum langsamer gefahren werden muss. Und außerdem gibt's ja an den Schulen oft Sport- oder Spielplätze. Da können sich die Kinder auch während der Ferien aufhalten.
0: Eben. Bei uns an der Grundschule ist es so, da ist noch so eine zeitliche Begrenzung mit dabei. Also Montag bis Freitag von 8 bis 17 Uhr gilt 30. Wie ist es da in den Ferien?
1: Ja, diese Geschwindigkeitsbegrenzung gilt an den Wochentagen und Uhrzeiten, die da draufstehen. Und da ist es egal, ob Ferien sind oder nicht.
0: Danke, Regina. Also auch jetzt in den Ferien Tempo 30 vor Schulen. Und der hier ist sogar Schrittgeschwindigkeit. Ganz balladenlangsam. Leo Sawyer, When I Need You.
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10: Mit Angelika Schneiderath, schönen Vormittag. Sportgruppen, in denen Kinder mit und ohne Beeinträchtigung zusammen Spaß haben können, die gibt's leider noch viel zu selten, obwohl der Bedarf groß ist. Der TV Lauingen bietet so etwas und hat am Wochenende dafür zum zweiten Mal das sogenannte Eissiegel des Bayerischen Behindertensportverbands bekommen. Yvonne Eichholt-Merkel ist da Übungsleiterin.
11: Eine ganze Menge Stolz auf meine Kinder, auf meine Eltern, die hier sind und dass es einfach so weitergeht. Das Ziel, vielleicht noch 1-2 Gruppen mehr, schauen wir mal.
12: Dafür bräuchte man
11: eine Menge Trainer, einen guten Platz zum Trainieren und viele Kinder, die Spaß dran haben. Die gibt's definitiv, ja.
10: Ja, für die Gruppen gibt's schon eine Warteliste. Yvonne Eichholt-Merkel war das vom TV Lauingen. Auch wenn kompostierbar draufsteht, solche Spezialmüllbeutel für Biomüll sollte man lieber nicht verwenden. Darauf weist das Landratsamt Unterallgäu heute am Tag der Biotonne hin. Da kommt der Biomüll nämlich in eine Vergärungsanlage und da können diese Tüten nicht vollständig abgebaut werden. Deswegen müssen sie vorher aussortiert werden. Und das Aussortieren solcher Störstoffe macht allein ein Viertel der Kosten für die Biomüllentsorgung aus. Und nach einer Massenschlägerei in einer Oberstdorfer Bar in der Nacht auf Pfingstsonntag sucht die Polizei in Sonthofen jetzt nach Zeugen. Ein 20-Jähriger hatte dem Wirt unvermittelt ins Gesicht geschlagen. Darauf folgte eine handgreifliche Auseinandersetzung mit mindestens 12 Beteiligten. Der Angreifer selbst wurde verletzt, ein Gast niedergeschlagen und ein weiterer durch ein Bierglas am Kopf getroffen, das auf ihn geworfen wurde. Und jetzt kompakt und zuverlässig das Wetter für Schwaben und das Allgäu. Schauen wir erst auf die Temperaturen. 24 Grad schon in Neu-Ulm bei sonnigem Himmel. In Wertingen im Landkreis Dillingen 22 Grad. Und an der Donau und am Bodensee könnte es heute Nachmittag bis 33 Grad warm werden. Morgen dann auch ein paar Wolken am Himmel und nachmittags und abends, vor allem in Richtung Alpen, dann einzelne Schauer und Gewitter. Höchstwerte morgen noch bis 31, am Donnerstag bis 27 Grad.
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8: Und dann geht's auf die Straßen im Bayern 1 Verkehrsservice mit minutengenauer Stauzeitmessung und einer Gefahreninfo. Von der A3 Passau Richtung Nürnberg zwischen Straubing und Kirchroth, da liegt Schotter auf der Fahrbahn. Die A3 Nürnberg Richtung Passau ist zwischen dem Kreuz Altdorf und Altdorf-Burgthann immer noch nach einem LKW-Unfall gesperrt. Zurzeit hat sich weiter aufgebaut, 7 Kilometer Stau ab dem Kreuz Nürnberg. Wir empfehlen die Umleitung über die U39. Auf der A6 Nürnberg Richtung Pilsen ist wegen des Unfalls auf der A3 am Kreuz Altdorf die Überleitung zur A3 Richtung Passau gesperrt. Wenn Sie sich auskennen, umfahren Sie das Gebiet bitte weiträumig. A6 Nürnberg Richtung Heilbronn zwischen Schwabach West und Neuendettelsau. 6 Kilometer Stau nach einem Unfall. Hier ist die Fahrbahn auf eine Spur verengt und das wahrscheinlich noch ein paar Stunden. Ist nicht genau zeitlich festzumachen. Wir sind da in Kontakt mit der Polizei. Zeitverlust aktuell eine halbe Stunde. A7 Würzburg Richtung Ulm zwischen Allen-Westhausen und Allen-Oberkochen. Sperre auch hier nach einem Unfall und 7 Kilometer Stau ab Ellwang. Es geht auf die A8 im Bayern 1 Verkehrsservice. München Richtung Salzburg zwischen Weyern und Raik-Inntal. 8 Kilometer Stau, halbe Stunde plus. In Richtung München die A8 zwischen Schwarzbach und Anger. 4 Kilometer Stau, Pannenbrummi, 20 Minuten Zeitverlust. A93 Rosenheim Richtung Kiefersfelden zwischen dem Raik-Inntal und Brandenburg, da stockt's. Aber gute Nachricht, die Blockabfertigung für LKW, die ist beendet. Wo es geht, gute und sichere Fahrt Ihnen.
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0: geht voll ins Herz und in den Bauch, hebt die Mundwinkel hoch. Ein Bayern 1 Bessermacher aus den 80ern, Queen und Radio Gaga. Und egal, wo Sie Ihre kleine Mittagspause nachher, jetzt in der Arbeit, gleich verbringen oder wo Sie die großen Pfingstferien verbringen. Wir suchen heute Ihre Geschichten, die den Puls nach oben treiben, die später beim Erzählen sehr lustig sind. Aber im Moment, in dem es passiert, da treibt es einem den Schweiß auf die Stirn. Ihre Vorurlaubspannen, wie bei Stefan aus Kirchheim.
1: Wir sind mit der ganzen Family, mit unseren drei Kindern nach Ungarn gefahren an den Balaton. Ich habe zu Hause den Wagen gepackt und war wahnsinnig stolz, dass ich da die Koffer alle so schön getetrist habe und dass das alles so schön reingepasst hat. Die Fahrt war auch in Ordnung und dann kommen wir in Ungarn an. Ich mache den Wagen leer, alles super und meine Frau sagt, wo ist denn der Koffer der Kinder? Und ich sage, da ist kein Koffer mehr. Das Auto ist leer. Und in diesem Augenblick ist mir klar geworden, ach du Scheiße, der Koffer steht unberührt zu Hause vor dem Kinderzimmer. Das kam in dem Augenblick gar nicht so richtig gut an und wir mussten dann für die Kids alles neu kaufen. Aber mittlerweile hat sie mir verziehen.
0: Sehr gut. Danke, Stefan, für die Nachricht ans Bayern 1 Studio-Handy. Unser Familienurlaub vor ein paar Jahren, der wäre wirklich mal fast ausgefallen, weil meine Frau, hab's vorhin schon erzählt, bei Markus am Morgen, weil meine Frau mit unserer Tochter auf der Erlanger Bergkirchweih, die ja jetzt auch wieder läuft, Breakdance gefahren ist. Dieses komplett wilde Ding.
2: Mich dreht's heute noch, wenn ich daran denke. Also ich sagte zu meiner Tochter, deine Mama, die ist total cool, kauf zwei Karten und setz mich mit ihr also in dieses Drehkarussell rein. Es ging los und ich wusste schon nach 10 Sekunden, das war definitiv keine gute Idee. Ich habe versucht, mich wirklich immer auf einen Punkt zu konzentrieren, aber mir war es so dermaßen schwindelig, als es dann endlich vorbei war. Dummerweise war das Ganze ja auch noch so am frühen Nachmittag und der Karussellbesitzer hat dann extra Verlängerung und nochmal vorwärts und nochmal das Ganze rückwärts. Also es war wirklich, ich habe gelitten.
0: Ja, und unser Familienurlaub war wirklich in Gefahr. Es hat einen halben Tag gebraucht, bis sie sich wiederholt hat, meine Frau. Aber es gab noch ein Happy End mit mehr und ohne Breakdance.
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6: Um 11 mit Ivo Maruschik. Jeder fünfte Mensch in Deutschland raucht, zumindest gelegentlich. Das klang schon mal schlimmer. Eine neue Studie des Bundesinstituts für öffentliche Gesundheit zeigt aber, es gibt durchaus Grund zur Sorge.
7: Es gibt einen gegenläufigen Trend. Junge Erwachsene rauchen weniger als noch vor 5 Jahren, Jugendliche deutlich mehr. Den Bundesdrogenbeauftragten Hendrik Streeck beunruhigt noch ein weiterer Trend. Das Vapen ist auf dem Vormarsch. Bei den 12- bis 17-Jährigen stieg der Anteil der Konsumierenden von 2,9% vor 5 Jahren auf 6,7%, bei jungen Erwachsenen auf rund 12%. Streeck sagt bei der Vorstellung der Zahlen in Köln, E-Zigaretten seien kein Lifestyle-Produkt, sondern ein Gesundheitsrisiko. Zusatzstoffe seien krebserregend. Jochen Ilgers, Köln.
6: Die Diskussion über Einsparungen beim Elterngeld läuft auf vollen Touren. Eine Entscheidung ist aber laut Familienministerin Prien noch nicht gefallen. Noch werde verhandelt, welche Summe im nächsten Bundeshaushalt in diesem Bereich gekürzt wird. Zur Debatte stehe, entweder den Betrag zu senken, der ausgezahlt wird, oder die bezahlte Elternzeit zu verkürzen. Bei einem anderen großen Reformvorhaben der Bundesregierung gibt es offenbar Bewegung. Die Pflegeversicherung soll für Menschen ohne Kinder noch einmal teurer werden. Ihr Beitrag erhöht sich nach einem Medienbericht bald um 0,1 Prozentpunkte. Nicht die einzige Spekulation rund um die Reform, wie unser Hauptstadtkorrespondent Jan Zimmermann berichtet.
8: In den vergangenen Wochen war davon die Rede, dass Gesundheitsministerin Waken Pflegebedürftige im Heim stärker belasten will. Die sollen in Zukunft weniger Geld vom Staat bekommen. Und es wird diskutiert, den Zugang zu Leistungen zu erschweren. Durch Reformen in den vergangenen Jahren wurde es immer mehr Menschen ermöglicht, Unterstützung für die Pflege zu bekommen. Und das soll wohl wieder etwas zurückgefahren werden.
6: Jeder fünfte Mensch in Bayern lebt allein. Das Landesamt für Statistik zählt aktuell 2,7 Millionen Single-Haushalte. Das ist vor allem ein Phänomen der Großstädte. In München oder Nürnberg wohnt in ungefähr jedem zweiten Haushalt nur ein Mensch allein. Und die Single-Hauptstadt Bayerns ist Augsburg. Zumindest wenn es um die Wohnsituation geht. Den Beziehungsstatus haben die Statistiker ja nicht ausgewertet. 52% der Augsburger wohnen in einem Einzelhaushalt. Orange bis kräftig rot ist Bayern heute auf der Waldbrandgefahrenkarte des Deutschen Wetterdienstes eingefärbt. Das heißt, in weiten Teilen des Freistaats gilt Gefahrenstufe 4 von 5. Das gilt vor allem nördlich der Donau, aber auch im Chiemgau und in Teilen von Schwaben. Und morgen wird für einzelne Stationen sogar die höchste Waldbrandgefahr angegeben, zum Beispiel für Regensburg und Aldersbach in Niederbayern. Wie schnell es passieren kann, das zeigt ein Fall aus Weiding im Landkreis Cham. Dort hatte jemand seine Grillglut nicht richtig gelöscht. Die Flammen erfassten Bäume am Waldrand. In diesem Fall konnte die Feuerwehr aber noch schnell eingreifen und löschen. Es ist 11.03 Uhr.
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10: Mehr Sonne geht nicht. Es sind nur einzelne kleine Quellwolken geplant. Recht viel weniger Sonne wird es also nicht. Wärmer wird es auf jeden Fall noch, obwohl es jetzt schon ordentlich warmt. Aus aktuell 2.

0: 20 Grad in Hof und bis zu 27 Grad in Regensburg, werden später noch 29 Grad rund um Hof und bis zu 35 Grad in eben diesem Regensburg. Ja, eine Handvoll Eiswürfel können beim Abkühlen helfen. Ein, zwei unter ein T-Shirt mitlaufen lassen, den Rest ins Glas. Klink, klonk. Heute bleibt's trocken, morgen eventuell einzelne gewittrige Schauer Richtung Alpen. Sonst wird's morgen wieder trocken sein, mit Sonne und Wolken im Wechsel. Ein Ticken kühler heiß bei 24 bis 33 Grad.
1: Der Bayern 1 Verkehrsservice mit minutengenauer Stauzeitmessung, und Sie brauchen nach wie vor sehr, sehr viel Geduld auf der A3 Passau Richtung Nürnberg zwischen Altdorf-Burgthann und dem Kreuz Nürnberg. 6 Kilometer stockend, da laufen Reparaturarbeiten, 20 Minuten Zeitverlust. Hängt zusammen mit der A3 in Richtung Passau zwischen dem Kreuz Altdorf und Altdorf-Burgthann. Immer noch Sperre. Da laufen jetzt Bergungsarbeiten. Diese Sperre wird bis in den späten Nachmittag reindauern. Zurzeit 6 Kilometer Stau ab dem Kreuz Nürnberg. Wir empfehlen weiter die Umleitung über die U39. Auf der A6 Nürnberg Richtung Pilsen ist wegen des Unfalls auf der A3 am Kreuz Altdorf die Überleitung zur A3 Richtung Passau ebenfalls gesperrt. Also wenn Sie sich auskennen, bitte das Ganze weiträumig umfahren. A6 Nürnberg Richtung Heilbronn zwischen Roth und Neuendettelsau. 8 Kilometer stockend nach einem Unfall. Runde Viertelstunde brauchen Sie da länger durch. A7 Würzburg Richtung Ulm zwischen Aalen-Westhausen und Aalen-Oberkochen. Sperre nach einem Unfall. Das hat sich jetzt auf 9 Kilometer Stau aufgebaut. Ab Dinkelsbühl-Fichtenau. Es geht auf die A8 München Richtung Salzburg. Da sind viele eben in den Süden unterwegs zwischen Weyern und dem Dreieck Inntal. 9 Kilometer Stau und 40 Minuten plus. In Richtung München die A8 zwischen Schwarzbach und Anger. 5 Kilometer Stau. Da steht ein kaputter LKW. Hier dauert es eine halbe Stunde länger. Allen unterwegs, wo es geht, gute und sichere Fahrt. Servus mit Philipp Eger. Ich habe jetzt 5 M's für Sie. M wie Mittagspause, die ist ja gleich. Vorher Men at Work aus den 80ern. Maria Männer, Schicker 2000er, All This Time. Und M wie Lee Majors aus Ein Colt für alle Fälle. Der Unknown Stuntman, das ist doch wirklich mega.
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0: Australien 80er. Man at Work auf Bahn 1 Down Under. Der Dienstag mit dem Sommergefühl und dem Feriengefühl natürlich. Guten Morgen an alle Teenager, Langschläfer im Freistaat. Und unsere Bayern 1 Kids, die haben eine ganz besondere Idee für alle, die Flachwitze lieben, inklusive mir. Ein Traum. Jetzt immer um 10:45 in den Ferien. Heute geht's los.
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5: Mit Angelika Schneiderath, schönen Vormittag. Der Anblick ist erstmal vielleicht ungewöhnlich, aber früher waren im Allgäu nicht nur Kühe, sondern auch europäische Wasserbüffel heimisch, sind dann aber ausgestorben. Wie in den Landkreisen Unterallgäu und Neumünden, jetzt aber auch im Oberallgäu, asiatische Wasserbüffel als Landschaftspfleger eingesetzt. Heute wird das Projekt vorgestellt.
6: Die vier jungen Wasserbüffel sind im Oberallgäu echte Pioniere. Aktuell beweiden sie eine frühere Lehmgrube in Altusried. Später sollen noch Flächen an drei Weihern in Kempten und Eumittelberg dazukommen. Und auf lange Sicht sollen noch mehr Flächen und eine größere Herde her. Denn auf Nassflächen kommen Wasserbüffel viel besser zurecht als Rinder, sagt Leonie Schäfer vom Landschaftspflegeverband Oberallgäu-Kempten. Weil sie größere Klauen haben und besser angepasst sind, können sie auch moorige und sumpfige Standorte beweiden. Aus dem BR-Studio Allgäu, Till und Toni Wiesbeck, Bayern 1.
5: Da kommt einiges zusammen. Ein 18-jähriger Rollerfahrer ist am Sonntag im Dillingen mit einem Auto zusammengestoßen. Wie die Polizei dann feststellte, stand er unter dem Einfluss von Cannabis, hatte keinen Führerschein. An dem Roller war ein abgelaufenes Kennzeichen und die Polizei vermutet, dass der Roller auch noch manipuliert war, um schneller fahren zu können. Und aufmerksame Bewohner haben am Pfingstsonntagabend in einem Hochhaus in Donauwörth wohl Schlimmeres verhindert. Mehrere Anwohner hatten gemeldet, dass im Treppenhaus sehr viel Rauch sei. Dort hatte ein unbekannter Grillanzünder und Wunderkerzen angezündet und verteilt. Als die Feuerwehr kam, hatten die Bewohner das Feuer schon selbst gelöscht. Die Polizei ermittelt jetzt wegen Brandstiftung. Und jetzt kompakt und zuverlässig das Wetter für Schwaben und das Allgäu. Und wir schauen auf den voraussichtlich heißesten Nachmittag der Woche. Die Temperaturen, die steigen bis an die 33 Grad örtlich an der Donau und am Bodensee. Aktuell haben wir 26 Grad in Herbertshofen im Landkreis Augsburg und 25 in Oberstdorf. Morgen auch ein paar Wolken am Nachmittag und Abend, vor allem im südlichen Allgäu, vereinzelte Schauer und Gewitter. Es wird nochmal bis 31 Grad warm am Donnerstag bis an die 27 Grad.
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3: Und aus den Regionalstudios geht's auf die Straßen im Bayern 1 Verkehrsservice mit unserer minutengenauen Stauzeitmessung. Es bleibt sehr zäh, viel los und eine Gefahreninfo zum Start von der B19 Schweinfurt Richtung Würzburg zwischen dem Autobahnanschluss Werneck und Schönbornstraße. Da stehen mehrere Rinder auf der Fahrbahn. A3 Passau Richtung Nürnberg zwischen Altdorf-Burgthann und dem Kreuz Nürnberg. 6 Kilometer stockend, da laufen Reparaturarbeiten. Knappe Viertelstunde Zeitverlust. In Richtung Passau, unser großes Sorgenkind, ist die A3 zwischen dem Kreuz Altdorf und Altdorf-Burgthann wegen Bergungsarbeiten bis zum späten Nachmittag gesperrt. Zurzeit 6 Kilometer Stau ab dem Kreuz Nürnberg. Umleitung weiter die U39. Auf der A6 Nürnberg Richtung Pilsen ist wegen des Unfalls auf der A3 am Kreuz Altdorf die Überleitung zur A3 Richtung Passau immer noch gesperrt. Das heißt, wenn Sie sich auskennen, bitte das Ganze weiträumig umfahren. A7 Würzburg Richtung Ulm zwischen Aalen-Westhausen und Aalen-Oberkochen. Sperre nach einem Unfall, mittlerweile 9 Kilometer Stau ab Dinkelsbühl-Fichtenau. A8 München Richtung Salzburg. In den Süden geht's, aber eben stocken zwischen Weihern und dem Dreieck-Inntal sind sogar 9 Kilometer Stau und jetzt 50 Minuten. Also eine knappe Stunde Zeitverlust. In Richtung München zwischen Schwarzbach und Anger. 5 Kilometer Stau, kaputter LKW, halbe Stunde kommt hier dazu. B388 Vils-Biburg, Eckenfelden in beiden Richtungen zwischen Bina-Biburg und Rothenwörth. Behinderungen nach einem Unfall. Wo es geht, gute Fahrt Ihnen.
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0: große Italo-Pop 2000er von Eros Ramazzotti und Artimo Di Pace. Hier auf Bayern 1. 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Am Dienstagvormittag der Dackel von Eva, der schon im Auto sitzt und erstmal stundenlang gesucht wird. Oder Katharina mit Schiene an den Strand, weil den Zeh am Urlaubskoffer gebrochen. Es waren sogar 13 Aua insgesamt. Oder die Irmgard, die sich mit dem Schnürsenkel im Gepäckband verheddert hat. Ihre kleinen Vorurlaubspannen, die haben wir heute Vormittag gesucht und auch gefunden. Und die Uschi aus Arzberg in Oberfranken, die hat uns noch so eine schöne und aufregende Geschichte ans Bayern 1 Studio-Handy geschickt. Uschi, Sie sind immer nach Griechenland zu Ihrer Mama geflogen und zwar aus Nürnberg. Immer bis auf dieses eine Mal.
1: Dieses Mal war es München und ich war mir sicher, ich fliege von Nürnberg weg und wir fahren los und wir fahren nach Nürnberg rein am Flughafen. Mich wundert's, keine Autos, nichts. Das war nachts so gegen 1:30 und dann denke ich, hallo, geh in die Halle rein, kein Mensch drin, einer an dem, wo man das Ticket abgibt und dann sage ich, bin schon richtig hier, gell, nach Kavala. Da sagt er nein mit einem breiten Grinsen. Sie können hier überall hinfliegen, nur nicht Kavala. Da sagt er, Sie verarschen mich, gell? Da sagt er mitnichten, Sie müssen nach München. Ich raus mit meinem Koffer, meine Freundin, sag ich, lach jetzt ja nicht. Rein ins Auto, Baustelle über Baustelle, ich zu meinem Mann, gib Gas, ich muss nach München. Wir kommen nach München am Flughafen und versehe ich eine Riesenschlange an den Ticketschaltern. Ich war so fertig, dann sage ich zu dem Mann, es geht schon der Flug nach Kavala. Ja, sagt er, es ist in Ordnung. Und dann sage ich, was ist denn da los, warum staut sich so? Ja, hat er gesagt, wissen Sie, eigentlich wird das Band schon geschlossen, aber es hat sich ein Gepäckstück verkeilt und deshalb hatten wir einen Rückstau. Und das war mein Glück, sage ich, wissen Sie was, das war mein Schutzengel, der hat den Fuß in die Leiste gelegt, dass ich noch rechtzeitig zum Flieger kam.
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Lobo auf Bahn 1 und unser Verkehrsservice mit einer kurzen Gefahreninfo. Vorsicht bitte, auf der A8 München Richtung Stuttgart. Zwischen Dasing und Friedberg liegt ein Autoreifen auf der Fahrbahn.

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6: Um 12 mit Ivo Maruschik. Jugendliche rauchen wieder mehr und besonders bei den E-Zigaretten gibt es einen Boom. Innerhalb von 5 Jahren hat sich der Anteil der 12- bis 17-Jährigen, die vapen, mehr als verdoppelt, bei den Mädchen sogar fast vervierfacht. Das zeigt eine neue Studie, die der Bundesdrogenbeauftragte Streeck heute vorgestellt hat. Und er hat auch eine Erklärung, wie es zu diesem Boom kommt.
7: Der Rauch schmeckt nicht mehr nach Tabak, sondern er schmeckt jetzt nach Coca-Cola, Strawberry Kiwi und Salted Caramel. Das Design erinnert nicht mehr an ein Erwachsenenprodukt, sondern an eine Süßigkeit. Jugendliche werden durch poppige Aufmachung süßen Geschmack an einen hochgradig abhängig machenden Stoff herangeführt.
6: Streeck kündigte an, Aromen vom Markt zu nehmen, die den Einstieg für Kinder und Jugendliche ins Rauchen erleichtern, und auch die Tabaksteuer soll steigen. Die Pflegeversicherung ist eine von vielen Baustellen der Bundesregierung. Jetzt ist durchgesickert, dass Gesundheitsministerin Warken den Zusatzbeitrag für Kinderlose weiter anheben will, um einem Milliardendefizit in den Kassen entgegenzuwirken. Er soll von jetzt 0,6% auf dann 0,7% steigen. Das berichten mehrere Medien übereinstimmend. Aus dem Ministerium hieß es, es komme noch ein Gesamtkonzept. Eigentlich gilt ein Waffenstillstand zwischen Israel und dem Libanon, der auch die Hisbollah mit einschließt. Aber Israels Premier Netanyahu hat angekündigt, die Angriffe auf die Terrorgruppe wieder zu verschärfen.
8: Die gegenseitigen Angriffe zwischen Israels Militär und der Hisbollah gehen weiter. Lokale Medien und die staatliche libanesische Nachrichtenagentur NNA berichten von Dutzenden israelischen Angriffen in verschiedenen Orten im Süden des Landes mit Toten und Verletzten. Die Menschen im Libanon fürchten, dass die Lage weiter eskaliert. Beobachter befürchten jetzt, dass intensive Kämpfe zwischen Israel und der pro-iranischen Hisbollah die laufenden Verhandlungen zwischen den USA und dem Iran über ein Kriegsende erschweren könnten. Nina Amin, Kairo.
6: In Belgien hat ein Zug einen Schulbus erfasst. Der belgische Rundfunk berichtet von mehreren Toten. Genauere Angaben gibt es noch nicht. Es ist im Moment auch nicht klar, wie das Fahrzeug auf die Gleise gelangen konnte. Nach Angaben der belgischen Bahngesellschaft waren die Schranken geschlossen. Es handelte sich um einen Kleinbus. An Bord waren 7 Kinder und 3 Erwachsene. Der Unfallort liegt in der Provinz Ostflandern zwischen Brüssel und Antwerpen. Greuther Fürth spielt heute Abend zu Hause um den Klassenerhalt. Im Relegationsrückspiel brauchen die Franken einen Sieg, sonst finden sie sich in der dritten Liga wieder. Anstoß ist um 20.30 Uhr. Wir schalten dann natürlich auch wieder nach Fürth. In der dritten Liga könnte das Kleeblatt dann auf die Münchner Löwen treffen, aber bei denen ist offenbar noch nicht sicher, ob sie die Lizenz bekommen. Nach Informationen von Bild muss 1860 in den nächsten Tagen eine Liquidität von 2,7 Millionen Euro nachweisen. Sonst droht der Sturz in die Regionalliga, wie zuletzt in der Saison 2017-18. Bis jetzt war immer der umstrittene Investor Hasan Ismaik eingesprungen, aber diesmal ist ziemlich fraglich, ob er dazu bereit ist. Es ist 12.03 Uhr.
9: Schauen wir auf die Straßen der Bayern 1 Verkehrsservice mit unserer minutengenauen Stauzeitmessung. Die A3 Nürnberg Richtung Passau ist zwischen dem Kreuz Altdorf und Altdorf-Burgthann wegen Bergungsarbeiten voraussichtlich bis zum späten Nachmittag gesperrt. Zurzeit Stau ab dem Kreuz Nürnberg. Wir empfehlen weiter die U39 als Ausweichmöglichkeit. Auf der A6 Nürnberg Richtung Pilsen ist wegen des Unfalls auf der A3 am Kreuz Altdorf die Überleitung zur A3 Richtung Passau gesperrt. Wenn Sie sich auskennen, umfahren Sie das Gebiet bitte weiträumig. Es geht auf die A7 Würzburg Richtung Ulm zwischen Aalen-Westhausen und Aalen-Oberkochen. Sperre nach einem Unfall, 9 Kilometer Stau mittlerweile ab Dinkelsbühl-Fichtenau. Die A8 München Richtung

0: Salzburg zwischen Weihern und Inntal-Dreieck immer wieder Stau und stockend. Und Richtung München zwischen Anger und Neukirchen 8 Kilometer Stau. Da stehen 2 kaputte Fahrzeuge, 40 Minuten Zeitverlust im Moment. Wo es geht, gute und sichere Fahrt Ihnen.
1: Und jetzt kompakt und zuverlässig das Wetter für Schwaben auf Bayern 1.
2: Sonnenbrille auf, Eis in die Hand, das ist der perfekte Sommertag heute. 29 Grad im Allgäu, an Donau und Bodensee bis zu 33 Grad. Kompakt und zuverlässig die Aussichten für die nächsten Tage. Es bleibt sonnig und warm. Morgen sind an den Bergen nachmittags und abends mal einzelne Schauer oder Gewitter möglich. Das alles dann bei 26 bis 31 Grad. Und der Donnerstag ähnlich freundlich, viel Sonne, lockere Wolken, etwas kühler dann mit 24 bis 27 Grad.
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2: Servus am Dienstag, der sich wie ein Montag anfühlt nach dem langen Pfingstwochenende. Und vielleicht geht's Ihnen wie mir, wenn Sie arbeiten. Ich frag mich, was habe ich falsch gemacht? Ja, okay, man hätte Urlaub nehmen können, schon klar. Aber ich freue mich, dass wir alle zusammen sind, auf die nächste Stunde mit Ihnen zusammen. Unter anderem mit dieser Geschichte. Designerkleider, die man nur von Fotos vom Laufsteg kennt. Mal hautnah sehen in einer besonderen Ausstellung im Augsburger Textilmuseum, wo die Schöpfer selbst sogar eine Führung gemacht haben. Und ein Ehepaar im Allgäu, das im Unruhestand Geld für kranke Kinder sammelt. Wie sie das tun und welche enorme Summe da bis jetzt schon zusammengekommen ist, das und mehr jetzt bis eins.
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2: Und dazu wie immer die beste Musik. Wir starten rein mit einem wunderschönen 80er von Chicago. 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

0: Katy Perry auf Bayern 1, Firework, im Dienstagmittag in Schwaben im Allgäu. Und jetzt lustiges kleines Geräusch erraten. Hören Sie mal, was könnte das hier sein? Klingt wie eine Mischung aus Auto, das nicht anspringen will, und einer wütenden Ente, oder? Aber so könnte ein ausgestorbener Vogel geklungen haben. Der Dodo hat bis vor 400 Jahren auf einer wunderschönen Insel mit Traumstränden gelebt, auf Mauritius im Indischen Ozean. Rund 1 Meter groß war er, hatte einen dicken Schnabel, aber nur kleine Flügelchen, deswegen er konnte gar nicht fliegen. Aber er war wohl sehr zutraulich und auch ungewöhnlich schön. Deshalb ist er aus Mauritius in die ganze Welt mitgenommen worden, an Königshöfe, Fürstenhöfe. Und bis heute taucht der Dodo immer wieder in der Popkultur auf. In der Augsburger Staats- und Stadtbibliothek gibt's deshalb jetzt auch eine Ausstellung über diesen Vogel, der über einen weltberühmten Roman endgültig zum Kultvogel geworden ist. Das weiß der Chef dort, Karl-Georg Pfändner.
1: Spätestens seit Alice im Wunderland ist weltweit der Dodo ein Begriff geworden. Als Dodo, der zu Recht ausgestorben ist, weil er einfach so übergewichtig und faul war. Als Faultier unter den Vögeln wird er bezeichnet.
2: Damit wurde dem armen Vogel Unrecht getan, weiß man heute. Denn ausgestorben ist er vor allem, weil Matrosen Jagd auf ihn gemacht haben.
1: Es hieß, sie würden nicht gut schmecken, aber wenn man wochenlang, monatelang auf dem Schiff war und nur Fisch gegessen hat, hat man sich natürlich an jedem Fleisch erfreut.
2: Der Dodo ist nach wie vor angesagt, taucht im Disney-Film ebenso auf wie als Internet-Meme und fasziniert Kinder immer wieder aufs Neue, sagt Uta Wolf von der Staats- und Stadtbibliothek.
3: USA, da ist dieses Sprichwort "That is a Dodo" sehr präsent. Es gibt US-Serien, wo es gefühlt andauernd vorkommt. Wenn Sie im Internet suchen, Sie finden T-Shirts, alles Mögliche mit Dodo-Aufdrucken auf den T-Shirts.
2: Der Dodo gilt heute als Symbol für das vom Menschen verursachte Aussterben von Arten. Eigentlich nämlich war er das erste Lebewesen, dessen Vorkommen systematisch dokumentiert wurde und dessen späteres Verschwinden nur etwa 100 Jahre später ebenso akribisch notiert und festgehalten wurde. Bis dahin hatte man geglaubt, der Mensch könne Gottes Schöpfung nicht grundlegend beeinträchtigen. Ein Irrglaube, wie man heute weiß, sagen Besucher der Schau.
4: Also das war damals schon gang und gäbe und heute machen wir es doch immer noch. Ist doch schlimm, oder?
5: Dieses seltsame Aussehen führt halt dann natürlich auch dazu, dass dann eine Fantasie entsteht und so ein Eigenleben kriegt. Das ist dann schon faszinierend.
2: Bis heute ist der Dodo auch überraschend schlecht erforscht. Von ihm existiert kein einziges vollständiges Skelett, sondern nur wenige Überreste, Hautstücke und eine einzelne Kopffeder. Man weiß über ihn also weniger als über viele Dinosaurier.
1: Dass man bis heute noch das Problem hat zu sagen, wie hat das Tier ausgeschaut?
0: Dodo-Paradies in der Staats- und Stadtbibliothek Augsburg. Die Ausstellung über einen Kultvogel. Barbara Leinfelder war für Bayern 1 schon da. Läuft noch bis 31. Juli, immer Montag bis Freitag. Und der Eintritt, der ist frei.

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1: Und jetzt mit tollen Designerkleidern. Besondere Stücke von Talbot und Runhof. Das sind zwei international bekannte und gefeierte Designer aus München. Die waren mit ihren Fashion-Shows schon in Paris. Promis tragen sie, zum Beispiel Serienstar-Influencerin Kim Kardashian. Und normalerweise sieht man solche Kleider ja nur auf Fotos, nie hautnah. Aber das ist jetzt möglich, denn Talbot und Runhof zeigen aktuell 120 ihrer Stücke im TIM, im Textilmuseum Augsburg. Und das Beste? Sie sind letzte Woche höchstpersönlich gekommen und haben Besucher durch ihre Kleiderwelt geführt. Auch mit vielen sehr lustigen Geschichten aus ihren Anfängen. Zum Beispiel Sprachbarrieren für den gebürtigen Amerikaner Johnny Talbot.
2: Ich könnte ungefähr 3 Worte Deutsch sprechen, aber ich musterte 2 Schneiderinnen und die sollten Schnitt machen. Ich musste es irgendwie erklären. Und natürlich das Erste, was diese sehr erfahrene Schneiderinnen gesagt haben, war, nee, so kann man das nicht machen. So geht's nicht. Und eine von diesen 3 Worte, was ich sagen könnte, ist ein Wort, was nicht auf Englisch existiert. Und das ist doch.
3: Alle Kleider in der Ausstellung im Textilmuseum haben besondere Details. Zum Beispiel ein Kleid, das nur aus Pailletten und Fäden besteht. Oder aus einem Stoff, der Federn ähnelt und im Lichtblau leuchtet. Ein Kleid gemacht aus einem Stoff leichter als 10 Gramm pro Meter. Hier können Abend- und Cocktailkleider bewundert werden. Mal aus lila Kord, dunkelgrünem Samt oder durchsichtiger altrosa Spitze. Und zu allen kann Talbot eine Geschichte erzählen.
2: Ich erzähle alles. Ich fange an mit ein bisschen so Celebrity-Zeug, über die Stoffen, über die Schnitten, lustige Dinge, die passiert sind während diesem Modenschauen. Das macht wirklich unglaublich viel Spaß, weil ich habe das auch alles irgendwie vergessen. Und jetzt kommt alles zurück.
3: Er beschreibt, wie die Kleider von Popstars wie Jennifer Lopez und Lady Gaga oder auch Hollywood-Schauspielerin Anna Kendrick getragen wurden. Wie Kleider bei Modeschauen nicht rausgingen, wegen Sprachbarrieren oder Stromausfall. Führt die Besucher durch die Ausstellung und durchlebt mit ihnen erneut die wichtigsten Meilensteine seiner Karriere als Modeschöpfer. Eine Ausstellung, die vom Textilmuseum allein gestaltet wurde. Denn dieses durfte sich die Kleider und deren Anordnung selbst aussuchen. Insgesamt 150 wurden dem Museum geschenkt. Und Talbot möchte, dass die Besucher etwas mitnehmen können.
2: Ich finde, Talbot und Runhof, wir waren nie so die Rampensau. Und ich will, dass die Leute einfach wissen und sehen, was haben die Jungs da geschafft? Ich finde es schön, wenn die Leute hier durch diese Ausstellung gehen und kommen raus und sagen, boah, das war toll.
3: Und das scheint zu funktionieren, denn die Besucher sind begeistert.
4: Ich war total überrascht, wie auf die Menschen zugeht und offen und einfach überhaupt nicht abgehoben.
5: Durch die Führung wahrscheinlich viel präsenter, als wenn mich jetzt selber durchgegangen wäre. So die Geschichte hinter den Stoffen.
6: Der berufliche Werdegang. Mich wundert es, dass er als Elektrotechniker richtiger Modeschöpfer wurde.
7: Weil da auch sehr viele tragbare Sachen dabei waren. Und ich fand gut die Erklärungen von ihm, wie Sachen entstehen, wie Mode gedacht wird. Und insgesamt, wo ich gleich wieder selber Lust auf Nähen gekriegt habe.
1: Die ganz besondere Führung durch die Designerkleiderwelt von Talbot und Runhof mit den beiden Stoffkünstlern selbst im Textilmuseum Augsburg. Viola Köhl war für Bayern 1 dabei. Und wenn Sie diese 120 besonderen Kleider mal selber sehen wollen, Celebrating Fashion heißt die Ausstellung, läuft noch bis 25. Oktober im TIM in Augsburg.

bestellt. Alle, die von Freiheit träumen, sollen's Feiern nicht versäumen.

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6: Mit Christian Wagner, grüß Gott. Das Landratsamt in Augsburg hat nach eigenen Angaben gerade größere Computerprobleme. Und die Folgen bekommen einige Bürger sehr deutlich zu spüren. Das Wohngeld für bedürftige Landkreisbewohner könne nicht wie gewohnt ausgezahlt werden, heißt es vom Landratsamt. Die Sozialleistung könne wegen der IT-Schwierigkeiten teils erst Ende kommender Woche bei den Empfängern sein. Betroffen sind im Amt zufolge rund 2200 Haushalte im Landkreis. Es ist heute der voraussichtlich wärmste Tag der Woche, aber schon am Samstag musste die Polizei in Füssen wieder zwei Hunde befreien aus einem abgestellten Auto, in dem es für die Tiere viel zu warm wurde.
7: Die 71 Jahre alte Hundehalterin hatte die Tiere dort am frühen Abend über längere Zeit eingeschlossen. Gegen sie wird nun wegen eines möglichen Verstoßes gegen das Tierschutzgesetz ermittelt. Die Polizei warnt gerade jetzt, zu Beginn des Sommers, vor solchen Vorfällen. Dabei heizt sich ein stehendes Auto sogar bei offenen Fenstern um etwa 1 Grad pro Minute auf. Dadurch wird es schon ab 20 Grad in der prallen Sonne für Hunde und Babys nach wenigen Minuten kritisch. Ab 50 Grad können zudem Akkus oder Getränkeflaschen explodieren und die erreicht der Innenraum eines Autos gerade nach nicht einmal einer Stunde. Aus dem BR-Studio Schwaben, Anna Klein, Bayern 1.
6: Und Augsburg ist Single-Hauptstadt. In keiner anderen bayerischen Stadt ist der Anteil der allein lebenden Menschen so groß wie hier. 52% der Augsburger führen einen Single-Haushalt, wobei das Landesamt für Statistik auch alle WG-Bewohner dazu zählt. Der Mikrozensus-Umfrage aus dem vergangenen Jahr zufolge leben vor allem junge Leute bis 30 allein und ältere ab 50. Die Zahl der Haushalte mit 3 oder mehr Personen nimmt dagegen weiter ab. Und jetzt kompakt und zuverlässig das Wetter für Schwaben und das Allgäu. Wie gesagt, warm wird's oder sogar heiß. 33 Grad können's werden am Bodensee und an der Donau. Weiter oben im Allgäu sind's am Nachmittag aber auch knapp 30. Fast so warm wird's auch morgen. Dann ziehen allerdings mehr Wolken auf. An den Bergen kann's dann ein paar Schauer und auch Gewitter geben. Und windig wird's dann auch. Erstmal bleibt's aber beim sonnigen Frühsommerwetter.
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8: Und dann geht's auf die Straßen im Bayern 1 Verkehrsservice. Die A3 Nürnberg Richtung Passau ist zwischen dem Kreuz Altdorf und Altdorf-Burgthann wegen Bergungsarbeiten voraussichtlich noch bis zum späten Nachmittag komplett gesperrt. Zurzeit Stau ab dem Kreuz Nürnberg. Unsere Ausweismöglichkeit, die wir empfehlen, ist die U39. Auf der A6 Nürnberg Richtung Pilsen ist wegen des Unfalls auf der A3 am Kreuz Altdorf die Überleitung zur A3 Richtung Passau gesperrt. Wie schon den ganzen Vormittag. Wenn Sie sich auskennen, bitte umfahren Sie das Gebiet weiträumig. A7 Würzburg Richtung Ulm, zwischen Allen-Westhausen und Allen-Oberkochen wird es leider nicht besser. Sperre nach einem Unfall, 9 Kilometer Stau ab Dinkelsbühl-Fichtenau. Und unsere minutengenaue Stauzeitmessung auf der A9 Berlin Richtung Nürnberg zwischen Gefrees und Dreieck Bayreuth-Kulmbach. 9 Kilometer stockt's, 20 Minuten brauchen Sie hier länger. Gute Fahrt, wo's geht's.
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0: Gänsehautmelodien für die Ewigkeit. Die Hits der Popgeschichte, die 80er mit ABBA auf Bayern 1 im Dienstagmittag in Schwaben im Allgäu. 20 vor 1 und jetzt stellen Sie sich mal vor, Sie könnten viel Geld verdienen mit einem handwerklichen Hobby. Aber Sie behalten das alles nicht für sich, sondern Sie spenden es. Inzwischen rund 160.000 Euro. Genauso ist das bei einem besonderen Ehepaar im Allgäu. Ludwig Maul, 88 Jahre alt, und seine Frau. Fast jeden Tag steht er in seiner Werkstatt in Altstetten bei Sonthofen im Oberallgäu und drechselt Dekostücke aus Holz, Teller, Honiglöffel, Kreisel für Kinder, Schüsseln, Brottöpfe, Weihnachtskugeln. Und seine Frau verkauft die Stücke dann in der Regel zu Hause in der Werkstatt. Aber wenn jetzt zum Beispiel mal jemand aus Hamburg anruft, dann wird auch mal verschickt. Und das alles, um sehr, sehr kranken Kindern zu helfen.
1: Späne fliegen wie helle Locken durch die Werkstatt. Der Duft des Zirbelholzes steigt in die Nase.
2: Ältere Leute in der Gegend, die sind den ganzen Tag schon was mit dem Fernglas in der Gegend rum. Das wäre mir zu wenig. Ich möchte körperlich was machen, wo ich am Abend schauen kann, was habe ich heute gemacht.
1: Bis die Holzkugel rund ist, bis sie ausgehöhlt ist, bis im Inneren der Kugel kleine Engelsfigürchen geschnitzt sind, vergehen viele Stunden. 90 Euro soll die Christbaumkugel am Ende kosten. Das Besondere, was für den gelernten Schreiner und Werklehrer als Hobby in der Pension begonnen hat, ist mittlerweile ein Herzensprojekt. Denn er und seine Frau Ursula Maul haben entschieden, die kompletten Einnahmen zu spenden. An das Kinderhospiz in Bad Grönenbach im Unterallgäu.
2: Man sagt oft, da kannst du das Geld nicht selber brauchen. Nein, wir haben alles, wir leben sehr bescheiden. Alles, was mehr wäre, Luxus. Und Luxus will ich eigentlich nicht. Wir haben selber gesunde Kinder, Enkelkinder. Und ich habe gesagt, das ist uns Motivation genug, denen zu helfen, die es wirklich brauchen.
1: Ursula Maul kümmert sich um den Verkauf. Und der hat es in sich. Nachdem vor Jahren der Bayerische Rundfunk einen Film über die beiden gemacht hat, wollten Menschen aus ganz Deutschland die Christbaumkugeln kaufen. Ein wahnsinniger Kraftakt.
3: Es ist halt ein bisschen umständlich. Wir haben hier nur eine kleine Post. Dann muss man all das Verpackungsmaterial sich zusammensuchen. Also es ist ein bisschen aufwendig, aber es ist etwas, was man gerne tut.
1: Das Unfassbare: mit den Kugeln, mit den Honiglöffeln, Kinderkreiseln, Tellern, alles aus Holz, hat das Ehepaar mittlerweile sage und schreibe rund 160.000 Euro zusammenbekommen und ans Kinderhospiz gespendet.
2: Die Kinder können da mit ihren Eltern oder Geschwistern zusammen 2 oder 3 Wochen im Jahr Ferien machen. Die Eltern werden dadurch mal wirklich entlastet.
1: Das ist es, was Ursula und Ludwig Maul antreibt. Zu wissen, dass das Kinderhospiz in Bad Grönenbach Kindern und deren Eltern in der schwierigsten Zeit ihres Lebens zur Seite steht.
2: Das sind bestimmt ein paar Kinder, kann ich sagen, das habe ich geleistet mit meinem Geld.
1: Jetzt, mit 88 Jahren, fällt die Arbeit zunehmend schwerer. Deshalb machen sie auch keine Werbung mehr. Sie kommen jetzt schon kaum mehr hinterher. Trotzdem, wie viel Geld für den guten Zweck wollen die beiden noch sammeln?
2: Das kann man sich nicht vornehmen. Ich mache es, solange es irgendwie geht. Es macht doch Spaß.
0: Wow. Und nochmal wow, das Ehepaar Maul aus Sonthofen. Er geht auf die 90 zu, aber sie helfen mit selbstgebautem Spielzeug Kindern in Not. Alle Einnahmen gehen an das Kinderhospiz Bad Grönenbach. Wie gehört, inzwischen rund 160.000 Euro. Die Geschichte von Johannes Hofmann, Bayern 1 im Oberallgäu.
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0: Die macht seit ein paar Jahren Pause, Adele. Pause von der Musik, aber angeblich arbeitet sie an einem Schauspieldebüt. Adele nimmt wohl Schauspielunterricht, hört man so. Da werden wir noch einiges hören. Das war's dann schon fast im Dienstagmittag in Schwaben im Allgäu. Zum Schluss noch was Tolles für alle Sportvereine bei uns in der Region. Meldet eure heimlichen Helden in eurem Verein, die mit dem Engagement den Laden am Laufen halten. Also Trainer, Helfer, Kuchenbäckerinnen, Trikotbetreuer, Fahrer, Fahrerinnen für die Kleinen. Einfach die guten Seelen im Verein. 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
1: Für mich ist das persönlich essentiell wichtig, weil ohne die Vereine wäre ich definitiv kein Sportler geworden. Und es war immer auf Vereinsebene, immer durch ehrenamtliche Helfer, die uns Kinder einfach beschäftigt haben, weil die Eltern hatten keine Zeit, die mussten arbeiten, und da sind die Kinder einfach perfekt aufgeräumt, wenn die ihren Sport machen können im Verein.
0: 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Und das war's in diesem Dienstagmittag in Schwaben im Allgäu, hier auf Bayern 1. Neue Infos, neue Geschichten, morgen wieder kompakt von 12 bis 1. Bis dahin, ich bin Tommy Stottrop.

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1: Um 1 mit Ivo Maruschik. Bildung ist Ländersache in Deutschland, aber eine große Mehrheit der Menschen, und zwar etwa 90%, wünschen sich einheitliche Bildungsstandards im ganzen Bundesgebiet. Und sie wollen kostenlose Bildungsangebote von der Kita bis zur Schule. Das geht aus einer repräsentativen Umfrage für das Deutsche Kinderhilfswerk hervor. Das Hilfswerk fordert nun vor allem Reformen, um benachteiligten Kindern bessere Chancen zu ermöglichen. Bundesbildungsministerin Prien sprach von einer Schicksalsfrage für die Nation.
2: Dass die Investitionen in dieses umfassend verstandene Bildungssystem zum einen die Voraussetzung dafür sind, dass junge Menschen eine Chance haben, ein selbstbestimmtes Leben zu führen und auch an unserem politischen System teilzuhaben, gesellschaftliche Teilhabe überhaupt leben zu können. Ohne Bildung funktioniert das nicht.
1: Schon wegen des Fachkräftemangels sei es wichtig, jedem Kind einen Schulabschluss nach seinen Fähigkeiten zu ermöglichen. Der Tabakkonsum von Jugendlichen nimmt gerade deutlich zu. Das zeigt eine neue Studie, die der Bundesdrogenbeauftragte Streeck heute vorgestellt hat. Sie greifen nicht mehr so oft zur Zigarette wie frühere Generationen, sondern sie vapen oder sie greifen zu den Tabakbeuteln, die eigentlich bei uns gar nicht erlaubt sind. Streeck sagte dazu:
3: Wir waren über die letzten Jahre sehr erfolgreich in der Tabakprävention, aber wir sehen jetzt das erste Mal eine Trendwende, nämlich dass ein Anstieg bei den 12- bis 17-Jährigen von 6% in 2021 zu 9,6% in 2025. Diese Trendwende müssen wir ernst nehmen. Es geht dann nicht nur um die Einweg-Vapes und die Mehrweg-Vapes, sondern auch um die Tabakprodukte. Es sind Stoffe, die hochgradig abhängig machen und zu sehr vielen Todesfällen führen.
1: In Belgien ist ein Zug mit einem Schulbus zusammengestoßen. Der Kleinbus wurde erfasst und durch die Luft geschleudert. Zwei Kinder und zwei Erwachsene wurden getötet. Noch ist völlig unklar, wie es zu dem Unfall in der Provinz Ostflandern kommen konnte. Denn Kameraaufnahmen zeigen, dass die Schranken geschlossen waren. Der Unfallort liegt nordwestlich von Brüssel. Durch braves Trennen sinkt die Müllmenge, denken viele. Aber tatsächlich produzieren wir in Bayern immer mehr Abfall. Das Landesamt für Statistik hat jetzt Zahlen für 2024 vorgelegt. Da waren es 478 Kilogramm Abfall pro Kopf, fast 5% mehr als im Jahr zuvor. Und der Zuwachs zeigt sich bei allen Arten von Müll, auch beim Restmüll und beim Sperrmüll. An einer Bayreuther Schule müssen alte Chemikalien beseitigt werden, und zwar mit Sprengungen. Am Markgräfin-Wilhelmine-Gymnasium ist heute ein alter Chemieschaukasten entdeckt worden. Und die Substanzen darin, die sind inzwischen so alt, dass sie instabil geworden sind. Man kann sie also nicht mehr gefahrlos wegbringen. Deswegen werden die Chemikalien jetzt kontrolliert auf einer Fläche im Freien gesprengt. 2 von 3 Sprengungen haben schon funktioniert. In der Gegend um den Volksfestplatz sollen die Anwohner die Fenster geschlossen halten, heißt es von der Polizei. Es ist 13.03 Uhr.
4: Und da schauen wir noch kompakt und zuverlässig aufs Bayernwetter hier auf Bayern 1. Und ja, wir haben tatsächlich immer noch Frühling. Das muss man jetzt tatsächlich bei diesem Wetter dazu sagen. In Hof im höheren Allgäu bis 29 Grad, in Regensburg bis 35 Grad. Am heißesten wird es übrigens so zwischen 3 und 4 am Nachmittag. Dann kühlt es langsam wieder ab, bleibt aber durchweg sonnig. Erst für morgen haben sich dann so in Richtung Alpen ein paar Schauer angekündigt und damit auch ein paar Wolkenfälle, aber sonst wieder viel Sonne bei 24 bis 33 Grad. Und auch am Donnerstag und Freitag sind ein paar einzelne Gewitterschauer möglich. Es wird dann nicht mehr ganz so heiß. Der Bahn 1 Verkehrsservice mit minutengenauer Stauzeitmessung. Gefahrenmeldung zuerst, bitte Vorsicht auf der A70 Schweinfurt Richtung Bamberg. Zwischen Eltmann und Fierit-Trunstadt liegt eine Holzlatte auf der Fahrbahn. Die A3 in Nürnberg Richtung Passau ist zwischen dem Kreuz Altdorf und Altdorf-Burgtann wegen Bergungsarbeiten voraussichtlich noch bis zum späten Nachmittag gesperrt. Derzeit staut es sich ab dem Kreuz Nürnberg. Ausweichmöglichkeit besteht über die U39. Auf der A6 Nürnberg Richtung Pilsen ist wegen des Unfalls auf der A3 am Kreuz Altdorf die Überleitung zur A3 Richtung Passau gesperrt. Wenn Sie sich da auskennen, wäre es günstig, das Gebiet weiträumig zu umfahren. A7 Würzburg Richtung Ulm. Sperre nach einem Unfall zwischen Ahlen-Westhausen und Ahlen-Oberkochen. Deswegen 9 Kilometer Stau ab Dinkelsbühl-Fichtenau.

0: Und auf der A9 Berlin Richtung Nürnberg, 10 Kilometer stockender Verkehr zwischen Gefrees und dem Dreieck Bayreuth-Kulmbach. Hier verlieren Sie 25 Minuten.
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0: Und was war das für ein schönes Wochenende, oder? Das Pfingstwochenende? Herrlich, bestes Wetter. Ganz schön warm, um nicht heiß zu sagen. In jedem Fall mal zum Paddelspielen. Ich hätte ja auch noch ein bisschen mehr Sonnencreme vertragen können. Und so kann ich die Frage, wie schützt du dich heute eigentlich vor der Sonne, recht zügig beantworten. Ich gehe halt arbeiten. Ich darf aber bei der Arbeit auch Musik hören. Mache ich jetzt auch. Und zwar von Frankie Goes to Hollywood, von Pink und von Pink Floyd.
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0: mit der Power of Love durch den Dienstagnachmittag. 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Und es gibt ja so ein paar Sportarten, bei denen fragt man sich, wer hat denn das eigentlich erfunden und warum war niemand nüchtern dabei? In England sind jetzt wieder Dutzende Menschen einem Käseleib hinterher einen steilen Hügel runtergerannt. Das ist das traditionelle Käserennen in Gloucestershire. Das liegt im Südwesten von England, ungefähr zwischen Birmingham und Bristol. Und da wird ein 3 Kilo schwerer Käse eben den Berg runtergerollt. Der hat dann schon mal so bis zu 110 Stundenkilometer. Hinter ihm her Menschen, mehr oder weniger kontrolliert. Und gewonnen hat schon wieder ein Deutscher. Tom Kopke aus München, zum dritten Mal in Folge. Also 24 Jahre ist er alt, er hat sich dabei überschlagen, er hat fast sämtliche Gesetze der Physik ignoriert und hinterher hat er gesagt, wenn dieser Hügel die Hölle ist, dann bin ich der Teufel. Das Ganze hat im Übrigen Tradition, vermutlich seit irgendeinem heidnischen Frühlingsfest. Heute ist es eher so eine Mischung aus Extremsport, Wahnsinn und Orthopädenkongress. Und der Preis ist ein Laib Käse. Ja, andere holen sich beim Sport einen Pokal. Der Bayer geht heim mit einem Milchprodukt. In Griechenland gibt's übrigens dieses Käserollen nicht. Das liegt daran, dass ja Schafskäse halt bekanntlich eckig ist.
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3: Und jetzt aktuell ist es unseren BR-Studios in ganz Bayern, eine Minute nach halb zwei.
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5: Mit Christian Wagner, grüß Gott. Ein Streit in einer Obdachlosenunterkunft in Kempten ist gestern Abend so eskaliert, dass die alarmierten Polizeibeamten ein Sondereinsatzkommando angefordert haben. Denn bei der Auseinandersetzung hatten die drei Beteiligten offenbar auch ein Messer und andere Werkzeuge gezückt, so schilderte es die Polizei in ihrem Bericht. Die Beamten halten fest, Schüsse seien nicht gefallen, es habe aber einen lauten Knall gegeben, den offenbar die SEK-Leute gezielt eingesetzt hatten. Drei Personen wurden am Ende vorläufig festgenommen. Sie sind inzwischen wieder auf freiem Fuß. Von Kriminellen, die als falsche Polizisten oder Handwerker in Schwaben ihre Opfer finden, berichten wir immer wieder. Aber auch mit vermeintlichen Geldanlagen werden Leute bei uns um ihre Ersparnisse gebracht. Einen dieser Fälle verhandelt am Nachmittag das Amtsgericht in Augsburg. Eine Frau aus Munningen im Landkreis Donau-Ries hatte einer Online-Anzeige geglaubt, die lukrative Anlagen in Kryptowährungen versprach.
6: Also investierte sie zunächst 14.000 Euro. Die Betrügerbande forderte kurze Zeit später weitere 20.000 Euro, angeblich um ihre Geldanlage abzusichern. Die Summe wurde in bar bei ihr zu Hause abgeholt. Als die Bande wiederum wenige Wochen später 30.000 Euro in bar einforderte, wurde die Frau wohl endgültig misstrauisch. Sie informierte die Polizei. Bei einer vorgetäuschten Geldübergabe wurden zwei Männer festgenommen. Diese beiden stehen nun vor dem Amtsgericht Augsburg. Ihnen wird versuchter Banden- und gewerbsmäßiger Betrug vorgeworfen. Doris Bimmer, Bayern 1, BR-Studio Augsburg.
5: Und bei dem trockenen Pfingstwetter am Wochenende waren im Allgäu wie üblich besonders viele Motorradfahrer unterwegs. Deshalb hat die Polizei wieder kontrolliert am Oberjoch und dem Riedbergpass. Ergebnis: von mehr als 200 Motorradfahrern waren die meisten vorschriftsmäßig unterwegs. Das Wetter für Schwaben und das Allgäu: 33 Grad am Bodensee und an der Donau, aber auch im Allgäu sind es am Nachmittag knapp 30. Morgen dann ähnlich, es ziehen dann aber mehr Wolken auf.
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3: Und hier kommt der Bayern 1 Verkehrsservice mit minutengenauer Stauzeitmessung. 25 Minuten länger brauchen Sie auf der A3 Nürnberg Richtung Würzburg. Hier steht zwischen Kreuzfürth Erlangen und Erlangen-Frauenaurach ein defektes Auto im Baustellenbereich, deswegen aktuell 5 Kilometer Stau. Die A3 Nürnberg Richtung Passau ist zwischen dem Kreuz Altdorf und Altdorf-Burgthann wegen Bergungsarbeiten voraussichtlich noch bis zum späten Nachmittag gesperrt. Derzeit staut es sich ab dem Kreuz Nürnberg. Ausweichmöglichkeit besteht über die U39. Auf der A6 Nürnberg Richtung Pilsen ist wegen des Unfalls auf der A3 am Kreuz Altdorf die Überleitung zur A3 Richtung Passau gesperrt. Wenn Sie sich hier auskennen, wäre es tatsächlich günstig, das Gebiet möglichst weiträumig zu umfahren. A7 Würzburg Richtung Ulm, Sperre nach einem Unfall zwischen Ahlen-Westhausen und Ahlen-Oberkochen. Es staut sich auf 9 Kilometern ab Dinkelsbühl-Fichtenau. Und noch auf die A9 Berlin Richtung Nürnberg, zwischen Gefries und Markt Schorgast, 7 Kilometer Stau nach Unfall, 40 Minuten plus.
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0: Eiko, Eiko. Das ist Bayern 1 um 13 vor 2, mitten in den Pfingstferien. Und ich finde, der Song hat auch so ein bisschen, ne, so entspanntes, ist vielleicht noch ein bisschen früh für ein Aperol, aber Sie wissen schon, was ich meine. Vielleicht ein Espresso mit einer Kugel Eis oder so. 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Und man muss übrigens gar nicht wegfahren. Weit weg. Um Abenteuer zu erleben. Ja, Momente, wo einem das Blut in den Adern gefriert. Da muss man nicht mit Krokodilen tauchen oder so. Nein, es gibt auch zu Hause Momente, wo man ordentlich erschrecken kann. Ja, riesige Hausspinne zum Beispiel. Wasserrohrbruch. Oder nehmen wir einen Gefrierschrank, der auf einmal keinen Strom mehr hat und sich abgetaut hat. Mein Redakteur Willi Willmann ist bei mir. Und Willi, du hattest am Pfingstsonntag zu Hause diesen einen Schreckmoment, der das alles natürlich noch deutlich toppt.
1: Nun, die Augen noch etwas verklebt, gehe ich in die Küche und mache die Kaffeemaschine an. Drücke auf Kaffee und ich höre dieses durchdrehende Mahlwerk des Automaten. Oh. Keine Kaffeebohnen mehr drin. Man denkt sich, kein Problem, mach einfach den Schrank auf, hol die nächsten Kaffeebohnen raus und dann ist mir das Herz fast stehen geblieben. Keine Kaffeebohnen da.
0: Nein.
1: Verrückt, oder? An dieser Stelle müsstest du jetzt so einen Horror-Soundeffekt drunterlegen und sagen, um Gottes Willen, wie bist du denn mit diesem Schock umgegangen?
0: Um Gottes Willen, wie bist du denn mit diesem Schock umgegangen?
1: Schön, dass du das gesagt hast. Ich habe versucht, nicht die Fassung zu verlieren, habe die Wohnung auf den Kopf gestellt und tatsächlich im letzten Eck des Kellerschranks noch eine Packung Kaffeebohnen gefunden. Sonst wäre ich Sonntag und Montag ohne Kaffee gewesen.
0: Eine unmenschliche Vorstellung.
1: Ja.
0: Aber sie hat mich auf eine Idee gebracht, dass wir spielen. 30 Sekunden abwechselnd. Was darf zu Hause niemals ausgehen? Und weil du so einen Schock hattest, fange diesmal ich an. Toilettpapier.
1: Schokolade.
0: Salz.
1: Damenhygienezeugs.
0: Wimperntusche.
1: Natürlich. Gelee-Bananen.
0: Du bist ein seltsamer Mensch.
1: Na was?
0: Spülmittel für den Geschirrspüler.
1: Butter.
0: Lipgloss.
1: Ja, aber ich bin seltsam. Milch.
0: Nudeln.
1: Ravioli aus der Dose als Notration für das Pubertier.
0: Olivenöl.
1: Da war viel Wahres dabei. Und wenn ich so auf deinen Kopf schaue, dürften wahrscheinlich auch Haarpflegemittel bei dir zu Hause niemals ausgehen dürfen.
0: Wenn ich so auf deinen Kopf schaue, spielen Haarpflegemittel bei dir gar keine so große Rolle mehr.
1: Das hat wehgetan.
0: Nun, dann hoffe ich, dass bei dir zu Hause die Schmerzmittel nie ausgehen, denn diesen Schmerz kann dir niemand nehmen.
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4: 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Und hier ist auch der Videobeweis. Es gibt keine

0: Im Zentrum des aktuellen Kinderreports steht die Chancengerechtigkeit.
1: Die Vizepräsidentin des Deutschen Kinderhilfswerks, Anja Siegesmund, fordert von der Politik schnelles Handeln und mehr Geld, damit alle Kinder und Jugendlichen gleiche Chancen haben, unabhängig von Herkunft, Geldbeutel oder dem Nachnamen. Bundesbildungsministerin Karin Prien verweist auf Investitionen in frühkindliche Bildung und das Startchancenprogramm für Schulen an ärmeren Orten, nimmt aber auch die Länder in die Pflicht. Die CDU-Politikerin bezeichnete mehr Geld für Bildung als Schicksalsfrage für die Nation. Felix Tenbaum, Berlin.
0: Trendwende beim Tabakkonsum. Nikotinliquids mit süßen Aromen sorgen dafür, dass Jugendliche wesentlich mehr Tabakprodukte zu sich nehmen als früher. Auch die eigentlich illegalen Tabakbeutel spielen dabei eine Rolle. Eine neue Studie zeigt, dass die Zahlen deutlich nach oben gegangen sind. Thomas Sambol mit Einzelheiten.
2: Laut Studie rauchte 2025 fast jeder 10. Jugendliche zwischen 12 und 17 Jahren. 4 Jahre früher waren es nur knapp 6%. Besonders auffällig, vor allem Mädchen rauchen deutlich mehr als noch vor 5 Jahren. Der Suchtbeauftragte der Bundesregierung, Hendrik Streeck, forderte deshalb ein weitgehendes Verbot solcher Aromazusätze. Die Durchsetzung des Verkaufsverbots von Zigaretten und E-Zigaretten an unter 18-Jährige und die Umsetzung der von der Bundesregierung geplanten Erhöhung der Tabaksteuer.
0: Blick nach Südostasien. In Laos sitzen 7 Goldsucher in einer Höhle fest. Nach heftigen Regenfällen sind die bekannten Zugänge zu der Höhle überflutet worden. Teile sollen sogar eingestürzt sein. Taucher versuchen jetzt zu den Eingeschlossenen zu gelangen, was aber wohl ziemlich schwierig ist. Der Zugang zur Höhle ist nur 60 Zentimeter breit. Es gibt im Moment keinen Kontakt zu den Menschen in der Höhle. In einem Wald bei Nürnberg ist eine Jugendliche vom Pferd gefallen und schwer verletzt worden. Die 17-Jährige war im Erlensteger Forst ausgeritten. Beim Galopp trat ihr Pony in ein Erdloch und stürzte. Dabei rollte das 300 Kilogramm schwere Tier über die Jugendliche. Sie hat mehrere Knochenbrüche erlitten und musste mit Hilfe einer Seilwinde von einem Hubschrauber aus dem Wald gerettet werden. Der goldene Schuh für den erfolgreichsten Torschützen Europas geht in diesem Jahr an Harry Kane. Der Bayern-Stürmer kann sich nach Meisterschaft, Pokal und der Torjägerkanone der Bundesliga jetzt über eine weitere Trophäe freuen. In der Wertung von European Sports Media belegte er mit großem Vorsprung Platz 1 vor Erling Haaland von Manchester City und Kylian Mbappé von Real Madrid. Kane traf in dieser Bundesliga-Saison insgesamt 36 Mal. Es ist 14.03 Uhr.
3: Und jetzt gibt's noch kompakt und zuverlässig das Bayernwetter hier auf Bayern 1. Fast überall in Bayern scheint die Sonne, der Himmel dazu wolkenlos, die Temperaturen steigen noch die nächsten 1 bis 2 Stunden. Das ist dann auch die heißeste Zeit des Tages. Es werden 29 Grad im Landkreis Hof und bis zu 35 Grad gar in Regensburg. Wolken tauchen dann erst in der Nacht so im Süden Bayerns auf. Vielleicht gibt's dann morgen an den Alpen in der Früh noch ein paar Tropfen. Auch der morgige Mittwoch wird dann sonnig, hat nur ein paar Wolken dabei, speziell Richtung Alpen. Und da kann es dann auch ein paar einzelne Gewitterschauer geben. 24 bis 33 Grad morgen am Nachmittag. Der Bayern 1 Verkehrsservice auch mit minutengenauer Stauzeitmessung. Auf der A3 in Nürnberg Richtung Würzburg steht zwischen Kreuzfürth, Erlangen und Erlangen-Frauenaurach ein defektes Auto im Baustellenbereich. Aktuell 7 Kilometer Stau, das kostet 40 Minuten. Die A3 in Nürnberg Richtung Passau ist zwischen dem Kreuz Altdorf und Altdorf-Burg-Tannen wegen Bergungsarbeiten voraussichtlich noch bis zum späten Nachmittag gesperrt. Im Moment staut es sich ab dem Kreuz Nürnberg. Ausweichmöglichkeit besteht über die U39. Auf der A6 Nürnberg Richtung Pilsen ist wegen des Unfalls auf der A3 am Kreuz Altdorf die Überleitung zur A3 Richtung Passau gesperrt. Wenn Sie sich auskennen, dann wäre es günstig, dieses Gebiet wirklich weiträumig zu umfahren. A6 Pilsen Richtung Nürnberg. Zwischen Waldhaus, Autobahn und Pleistein 6 Kilometer Stau wegen Grenzkontrollen kostet sie 30 Minuten. Und auf der A9 Berlin Richtung Nürnberg 7 Kilometer Stau zwischen Gefrees und dem Dreieck Bayreuth-Kulmbach nach mehreren Unfällen. Hier lassen sie 50 Minuten liegen.
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3: Und übrigens, Cabrio-Fahrer muss man nicht immer beneiden. Ich kenne Menschen, die sich zum Beispiel den Sonnenbrand ihres Lebens auf der kleinen Platte oben auf dem Kopf geholt haben. Das schmerzt, glaube ich. Oh, damit Ihnen sowas nicht passiert, beim Eincremen den Kopf nicht vergessen. Oder sich einfach eine schicke Cap besorgen. Und dann beim an der Eisdiele vorbeifahren natürlich ordentlich aufdrehen, damit die anderen auch wissen, was läuft. Nena zum Beispiel. Oder Hertz.

Da muss ich Eric Carmen leider kurz unterbrechen. Für eine Geisterfahrermeldung aus dem Bayern 1 Verkehrsservice. Achtung, Autofahrer auf der A71 Suhl-Schweinfurt. Zwischen Melrichstadt und Poppenhausen kommt Ihnen ein Geisterfahrer entgegen. Bitte in beiden Richtungen vorsichtig fahren, nicht nebeneinander fahren und auch nicht überholen. Achtung, Autofahrer auf der A71 Suhl-Schweinfurt kommt Ihnen zwischen Melrichstadt und Poppenhausen ein Geisterfahrer entgegen.

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0: Ich vermute mal, dass es kaum eine Süßigkeit gibt, bei der die Meinungen so extrem auseinandergehen. Sie möchten kurz überlegen, was es sein könnte? Ja klar, kommt mal schnell drauf, gell? Lakritz. Mein Redakteur Willi Willmann zum Beispiel sagt über Lakritz, seine bei weitem schönere und klügere Ehefrau hingegen sagt, laut Willi,
2: lecker.
0: So spricht sie?
2: Wenn es um Lakritz geht, ja. Ansonsten.
0: Also ich mag Lakritz tatsächlich am liebsten nicht pur, sondern wenn noch sowas so extra Süßes da außenrum ist oder so.
2: Mm. Ja. Und weil die Meinungen so weit auseinandergehen, haben wir ein bisschen Gescheithaferlwissen in Sachen Lakritz für Sie gesammelt. Und wir beginnen mit dem Lakritz-Äquator.
0: Der verläuft etwa auf Höhe der Mainlinie und wird tatsächlich so genannt. Im Norden Deutschlands wird nämlich viel, viel mehr Lakritz gegessen als im Süden der Republik. Die großen Hersteller bieten im Süden Deutschlands entsprechend auch nur ein kleineres Lakritz-Sortiment und häufiger eben diese Kombiprodukte an, die ich gerne mag.
2: Im Fußball hoffentlich hinter uns, bei Lakritz vor uns.
0: Das mit dem beim Fußball hinter uns gilt bei der WM hoffentlich für alle Länder. Bei Lakritz liegt ein lustiges Völkchen aus dem Westen Europas ganz weit vorne, die Holländer nämlich. Die haben den höchsten Pro-Kopf-Verbrauch von Lakritz weltweit.
2: Warum wird Lakritz von vielen Menschen Bärendreck genannt?
0: Das klingt ja nicht sonderlich appetitlich, ist aber tatsächlich weit verbreitet, die Erklärung auch ziemlich einfach. Es gab dereinst einen Süßwarenhersteller, der unter anderem mit mehreren Lakritz-Patenten ein Vermögen gemacht hat. Sein Name? Karl Bär. Und schon ist der Bärendreck erklärt. Und wenn Sie noch mehr über Lakritz wissen wollen, da gibt's ganz viele Infos unter bayern1.de.
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20 nach 2. Ich wiederhole Ihnen im Bayern 1 Verkehrsservice nochmal die Geisterfahrermeldung für die A71 Suhl-Schweinfurt. Hier vorsichtig fahren zwischen Melrichstadt und Poppenhausen, da kommt Ihnen ein Geisterfahrer entgegen. Und nicht ganz so gefährlich, aber doch Obacht. Auf der A8 München Richtung Stuttgart, da liegt zwischen Odelshausen und Adelshausen ein Autoreifen auf der Fahrbahn.

0: kurz vor halb drei an diesem Dienstag auf Bayern 1. Und was ich bis jetzt schon gelernt habe, ist, es gibt Süßigkeiten, die muss man nicht teilen. Oft muss man ja Süßigkeiten teilen mit dem Partner oder der Partnerin. Bei Lakritz ist das nicht so, haben wir festgestellt. Und der Harald aus Lindau kann das nur bestätigen.
1: Ihr habt ja vollkommen recht, wenn ihr sagt, die Holländer, die essen am meisten. Ich kann das nur unterschreiben, weil meine Frau zählt auch zur Holländerin, die ist ja Holländerin. Und da kann ich das nur unterschreiben. Und wenn die das gegessen hat, dann löscht es bei mir alles aus. Dann ist fertig. Dann braucht sie mir auf 5 Meter gar nicht mehr zu nahe kommen.
0: Das ist dann übrigens Lakritz.
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0: Und jetzt aktuell ist es unseren BR-Studios in ganz Bayern. Es ist 14.31 Uhr.
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13: Mit Christian Wagner, grüß Gott. Das Landratsamt in Augsburg hat nach eigenen Angaben gerade größere Computerprobleme. Und die Folgen bekommen einige Bürger sehr deutlich zu spüren. Das Wohngeld für bedürftige Landkreisbewohner könne nur mit Verzögerung von einigen Tagen ausgezahlt werden, heißt es vom Landratsamt. Betroffen sind dem Amt zufolge rund 2200 Haushalte im Landkreis. Wenn asiatische Wasserbüffel und seltene Insektenarten zusammenkommen, dann ist man im Oberallgäu gelandet. In einer ehemaligen Lehmgrube bei Altusried sind seit dem Pfingstwochenende nämlich 4 Wasserbüffel im Einsatz. Leonie Schäfer vom Landschaftspflegeverband hat uns erklärt, was die Büffel genau machen sollen.
14: Dadurch, dass sie viel größere Klauen haben und besser angepasst sind an nasse Standorte, kann man damit sehr gut moorige, sumpfige Standorte eben auch beweiden. Und zeitgleich sind sie gut darin, auch Schilf zu reduzieren und Tümpel offen zu halten. Das sind Eigenschaften, die unsere Rinder hier leider nicht mitbringen.
13: Und auf den Flächen, die dann nicht zuwachsen, hofft man im Oberallgäu auf Insekten, die sich sonst nicht halten könnten. Ein Streit in einer Obdachlosenunterkunft in Kempten ist gestern Abend so eskaliert, dass die alarmierten Polizeibeamten ein Sondereinsatzkommando angefordert haben. Denn bei der Auseinandersetzung hatten die 3 Beteiligten auch ein Messer und andere Werkzeuge gezückt. So schildert es die Polizei in ihrem Bericht. Die Beamten halten fest, Schüsse seien nicht gefallen, es habe aber einen lauten Knall gegeben, den offenbar die SEK-Leute gezielt eingesetzt hatten. 3 Personen wurden am Ende vorläufig festgenommen. Sie sind inzwischen wieder auf freiem Fuß. Und jetzt kompakt und zuverlässig Ihr Wetter für Schwaben und das Allgäu. Sonnig und trocken, so bleibt's bis zum Abend. 30 Grad sind's gerade in Meitingen im Landkreis Augsburg. Auch in der kommenden Nacht bleibt's erstmal klar. Später ziehen dann aber mehr und mehr Wolken auf und an der Donau kann's auch mal tröpfeln. Es bleibt mild, kühler als 12 Grad wird's nicht. Die kommenden Tage Sonne und Wolken, weiter warm.
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0: Der Bayern 1 Verkehrsservice mit minutengenauer Stauzeitmessung kurz nach 14:30. Die gute Nachricht zuerst, Entwarnung für die A71 Suhl-Schweinfurt. Die Geisterfahrermeldung ist wieder aufgehoben. Vorsicht immer noch auf der A8 München Richtung Stuttgart. Hier liegt ein Autoreifen auf der Fahrbahn und zwar zwischen Odelshausen und Adelshausen. A3 in Nürnberg Richtung Würzburg. Zwischen dem Kreuz Fürth-Erlangen und Erlangen-Frauenaurach steht ein defektes Auto im Baustellenbereich, sorgt für 7 Kilometer Stau und eine Zeitverzögerung von 40 Minuten. Die A3 in Nürnberg Richtung Passau. Zwischen dem Kreuz Altdorf und Altdorf-Burgthann wegen Bergungsarbeiten gesperrt. Voraussichtlich noch bis zum späten Nachmittag. Es staut sich ab dem Kreuz Nürnberg. Ausweichmöglichkeit über die U39. Und auf der A6 Nürnberg Richtung Pilsen ist wegen dieses Unfalls auf der A3 am Kreuz Altdorf die Überleitung zur A3 in Richtung Passau gesperrt. Wenn Sie sich auskennen, wäre es günstig, hier weiträumig zu umfahren. A6 Pilsen Richtung Nürnberg. Zwischen Weidhaus Autobahn und Pleistein 6 Kilometer Stau wegen Grenzkontrollen. Eine halbe Stunde plus. Und auf der A9 Berlin Richtung Nürnberg 7 Kilometer stockender Verkehr zwischen Gefrees und Markt Schorgast an einer geräumten Unfallstelle.
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15: 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Jetzt gleich für Sie.
9: Aha. Simon & Garfunkel.

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5: Liebe Superbayern, es sind Pfingstferien. Viele Menschen denken nicht mehr nur an Urlaub, sie machen auch welchen. Am liebsten in diesem Jahr übrigens nach Italien, Spanien und Griechenland. Weniger gefragt in diesem Jahr die Arabischen Emirate, Zypern oder auch Ägypten. Viele bleiben ja auch in Deutschland, dann geht's an Nord- oder Ostsee. Wie ist es bei Ihnen, meine Herren? Machen Sie auch ein bisschen Urlaub?
1: Liebe Frau Dings, ich bleibe im Urlaub lieber daheim. Denn schauen Sie, ich müsste ja als Rückreise aus dem Urlaub heraus die Ankunft nach Hause antreten. Ich würde quasi im Reis kreisen, im Kreis reisen. Da kann ich doch als Abkürzung gleich hier bleiben. Ede, alte Vollpension, du könntest gut ein Reisebüro aufmachen. Also bei mir ist es schon Urlaub, wenn ich bloß 2 Termine am Tag hab. Klar, Berlin zum Scheißen und Flugblätter verstecken. Bei dir, da höre ich doch gar nicht mehr hin. Alle sollen wissen, ich mach grundsätzlich keinen Unterschied zwischen Arbeit und Freizeit. Der Kanzler Dings mit der Stirn auf dem Haarbüschel hat dazu gesagt, die Arbeit unterbricht die unangenehme Freizeit, aber auch umgekehrt.
6: Hubert, dass man bei dir nie sagen kann, ob du arbeitest oder ob du Urlaub machst, das ist ja praktisch dein Alleinstellungsmerkmal.
1: Lieber Matthäus, man könnte heute fast meinen, dir ist eine Leber über die Laus gelaufen.
6: Horch da mal, ich bin praktisch seit über einem Jahr im Weltrettungsmodus. Erst muss ich dem März endlich ein Altersleidenanhänger nachweisen, dass der Klingbeil noch gar nicht geschäftsfähig ist und ein paar hundert Millionen Schulden aufnehmen und dem Sparen in die Schuhe schieben. Ich weiß gar nicht mehr, was Urlaub bedeutet.
1: Da kann ich dir aushelfen. Ich habe in diesem Netz Google nachgeschaut. Urlaub bedeutet, wenn die Arbeit frei hat und die Erholung ihren Zweck bekommt. Es wäre also gut, du würdest eine Zeit lang nach dem Kürzeren treten.
2: Oder nicht nur kürzer treten, sondern gleich zurücktreten.
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9: Um 3 mit Ivo Maroschik. Sehr viele Menschen wünschen sich Reformen im Bildungswesen. Das zeigt der neue Kinderreport des Kinderhilfswerks ziemlich deutlich. Eine Forderung, die besonders oft genannt wird: einheitliche Standards in allen Bundesländern. Chris Bert.

0: Ukraine abgefeuert. Gestern hatte der Kreml noch weitere gezielte Angriffe auf Kiew angekündigt und Ausländer aufgefordert, die ukrainische Hauptstadt zu verlassen. Daraufhin hat die EU-Kommission den Geschäftsträger der russischen Botschaft einbestellt. Kommissionssprecherin Hipper sagte, das sei eine inakzeptable Eskalation. Und auch die Bundesregierung in Berlin hat den russischen Botschafter einbestellt. Vapen ist in, vor allem bei Jugendlichen. Der Bundesdrogenbeauftragte Streeck hat eine Studie vorgestellt, wonach immer mehr Jugendliche täglich zur E-Zigarette greifen. Streeck will nun Aromen vom Markt nehmen, die Kinder und Jugendliche gezielt zum Rauchen animieren. Einweg-Vapes sollen generell verboten werden, und zwar nicht nur aus gesundheitlichen Gründen, wie Bianca Schwarz aus unserem Hauptstadtstudio erklärt.
1: Einweg-Vapes haben fest verbaute Lithium-Ionen-Akkus. Das sind ziemlich leistungsstarke Akkus. Die darf man auch nicht einfach in Hausmüll oder in den gelben Sack schmeißen, weil wenn die kaputt gehen, zum Beispiel in so einer Müllpresse, dann werden sie extrem heiß. Und seit die auf dem Markt sind, brennen immer wieder Müllentsorgungsanlagen. Das ist für die Leute, die da arbeiten, super gefährlich.
0: An der Hochries in den Chiemgauer Alpen sind gestern innerhalb kurzer Zeit 3 Gleitschirmflieger abgestürzt. Die Rosenheimer Bergwacht musste sie an unterschiedlichen Stellen aus unwegsamem Gelände retten. Eine Gleitschirmfliegerin wurde schwer verletzt. Die Rettung der 3 Flieger zog sich insgesamt über 4 Stunden hin. Eine ähnliche Absturzserie gab es im Allgäu am Breitenberg bei Pfronten. Flugfehler und das Unterschätzen der Windverhältnisse waren dort wohl ebenfalls dafür verantwortlich, dass 3 Gleitschirmflieger abstürzten. Auch dort wurde ein Pilot schwer verletzt. Am Buchenberg in den Ammergauer Alpen verunglückte ein weiterer Gleitschirmflieger. Und wie solche schwierigen Bergwachteinsätze in der Realität ablaufen, das zeigt die BR-Doku-Serie In höchster Not – Bergretter im Einsatz. Morgen gibt es neue Folgen in der ARD-Mediathek. Und noch eine Meldung vom Sport. Die deutsche Eishockey-Nationalmannschaft muss bei der Weltmeisterschaft nach der Vorrunde die Koffer packen. Um das Viertelfinale noch zu erreichen, hätte Lettland nicht gegen Ungarn gewinnen dürfen. Aber erwartungsgemäß haben die Letten sich durchgesetzt. Und zwar haushoch mit 8:1. Es ist 15.03 Uhr.
2: Und jetzt gibt's noch das Bayernwetter hier auf Bayern 1. Kompakt und zuverlässig. Und ich kann Ihnen sagen, zuverlässig. Sie finden heute keinen Schatten. Also naja, schon. Schirm aufgespannt oder unter den Baum. Aber ansonsten der Himmel überall wolkenlos. Jetzt ist auch die heißeste Zeit des Tages, 29 bis 35 Grad. Und erst im Laufe der Nacht tauchen dann im Süden so ein paar Wolkenfelder auf, bringen ein paar Tropfen. Morgen auch ein paar Gewitterschauer so in Richtung Alpen. Ansonsten wieder viel Sonne, lockere Wolken und immer noch Hochsommertemperaturen zwischen 24 und 33 Grad auch morgen. Der Bayern 1 Verkehrsservice mit minutengenauer Stauzeitmessung. Auf der A3 in Nürnberg Richtung Würzburg steht zwischen Kreuzfurt Erlangen und Erlangen Frauenaurach ein defektes Auto im Baustellenbereich. Aktuell 7 Kilometer Stau, kostet 40 Minuten. Die A3 in Nürnberg Richtung Passau ist zwischen dem Kreuz Altdorf und Altdorf-Burg-Tann wegen Bergungsarbeiten voraussichtlich noch bis zum späten Nachmittag gesperrt. Es staut sich aktuell ab dem Kreuz Nürnberg. Auf der A6 Nürnberg Richtung Pilsen ist wegen des Unfalls auf der A3 am Kreuz Altdorf die Überleitung zur A3 Richtung Passau gesperrt. Hier wäre es günstig, das Gebiet weiträumig zu umfahren. A6 Pilsen Richtung Nürnberg. Zwischen Weithaus Autobahn und Pleistein 6 Kilometer Stau wegen Grenzkontrollen, kostet sie eine halbe Stunde. Dreiviertelstunde plus für die A9 Berlin in Richtung Nürnberg. Es staut sich auf 7 Kilometern zwischen Gefrees und Marktschorgast. Und auf der A92 Deggendorf Richtung München. Zwischen Dingolfing West und Wörth an der Isar Sperre nach einem Unfall mit mehreren Fahrzeugen.
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2: Und bei den Temperaturen kann man schon mal sagen, es gibt gute Nachrichten von den bayerischen Badeseen. Ja, dem Großteil der bayerischen Badeseen oder wie die Europäische Umweltagentur es nennt, Badestellen, bescheinigen sie eine ausgezeichnete Qualität. Eine schlechte Nachricht habe ich, die Wassertemperatur, also die im Wasser, lässt ein bisschen nach meinem Geschmack zu wünschen übrig, 16 bis 18 Grad. Oh, vielleicht hängt man nur die Füßchen rein und strampelt mit zu Queen zum Beispiel.
3: Mehr

0: Es ist von Phil Collins an diesem Dienstagnachmittag und ich glaube, ganz Bayern ist heute paradiesisch, oder? Wir haben Sommerwetter. Wir haben auch noch Pfingstferien. Es gibt wieder Freibad-Pommes. Und endlich auch wieder dieses Geräusch. Ja, auch an der Mainschleife ist die Freibadsaison seit dem Pfingstwochenende richtig am Laufen. Das neue sanierte Freibad in Volkach ist eröffnet. Da steckt ja vielerorts schon ganz schön viel Einsatz dahinter. In Dinkelschaben im Landkreis Augsburg zum Beispiel kämpfen wirklich Ehrenamtliche mit einem Förderverein für ihr Panoramabad. In Markt Einersheim in Unterfranken helfen Bürgerinnen und Bürger sogar selbst bei der Badeaufsicht mit. Und in Bad Kissingen ist jetzt seit 2 Wochen ein echtes Traditionsbad wieder zum Leben erweckt worden. Darf man mal so ein bisschen sagen, so hochtrabend, oder? Das Terrassenschwimmbad. Da schwärmt sogar der Bademeister Max Kreiling.
1: Also ich würde sagen, das ist mit Abstand einer der schönsten Schwimmbäder, in denen ich je war. Ich habe jetzt schon auch in mehreren Schwimmbädern gearbeitet. Aber ich muss sagen, auch die Lage von dem Schwimmbad mit dem Becken, wo man drauf runter gucken kann, ist wirklich unfassbar schön.
0: Passt also. Tolles Badewetter die ganze Woche, einschließlich Wochenende. Und übrigens am günstigsten ist der Eintrittspreis fürs Freibad in Augsburg mit durchschnittlich 3 Euro. Und damit liegen die 2,50 Euro unterm bundesweiten Durchschnitt. Da kann man ja jeden Tag in der Woche gehen.
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8: Mit Christian Wagner. Grüß Gott. In Lauingen im Landkreis Dillingen hat sich der Tuberkuloseverdacht bestätigt. Die weiteren Untersuchungen, sagt das zuständige Gesundheitsamt, hätten gezeigt, dass sich die Kinder einer Familie mit den Erregern der Lungenkrankheit angesteckt haben. Die Kinder bekommen demnach Medikamente, es gehe ihnen den Umständen entsprechend gut. Das Gesundheitsamt verweist noch einmal auf das grundsätzlich geringe Ansteckungsrisiko. Die Eltern von Mitschülerinnen und Mitschülern sollen noch einmal einen Infobrief bekommen mit dem aktuellen Stand aus Sicht des Gesundheitsamts. Von Kriminellen, die als falsche Polizisten oder Handwerker in Schwaben ihre Opfer finden, berichten wir immer wieder. Aber auch mit vermeintlichen Geldanlagen werden Leute bei uns um ihre Ersparnisse gebracht. Einen dieser Fälle verhandelt gerade das Amtsgericht in Augsburg. Eine Frau aus Munningen im Landkreis Donau-Ries hatte einer Online-Anzeige geglaubt, die lukrative Anlagen in Kryptowährungen versprach.
9: Also investierte sie zunächst 14.000 Euro. Die Betrügerbande forderte kurze Zeit später weitere 20.000 Euro, angeblich um ihre Geldanlage abzusichern. Die Summe wurde in bar bei ihr zu Hause abgeholt. Als die Bande wiederum wenige Wochen später 30.000 Euro in bar einforderte, wurde die Frau wohl endgültig misstrauisch. Sie informierte die Polizei. Bei einer vorgetäuschten Geldübergabe wurden zwei Männer festgenommen. Diese beiden stehen nun vor dem Amtsgericht Augsburg. Ihnen wird versuchter Banden- und gewerbsmäßiger Betrug vorgeworfen. Doris Bimmer, Bayern 1, BR-Studio Augsburg.
8: Und jetzt kompakt und zuverlässig Ihr Wetter für Schwaben und das Allgäu. Nach diesem sonnigen Tag bleibt auch die kommende Nacht erstmal klar. Später ziehen dann aber ein paar Wolken auf. An der Donau kann es auch mal tröpfeln. Sonst bleibt es trocken und mild. Kühler als 12 Grad wird's nicht. Die kommenden Tage Sonne und Wolken, weiter warm mit ein paar Schauern an den Bergen und es wird windig morgen Nachmittag.
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6: Und hier kommt der Bayern 1 Verkehrsservice kurz nach 3:30, auch mit minutengenauer Stauzeitmessung. Die A3 in Nürnberg Richtung Passau ist zwischen dem Kreuz Altdorf und Altdorf-Burgthann wegen Bergungsarbeiten gesperrt, voraussichtlich noch bis zum späten Nachmittag. Es staut sich zurzeit ab dem Kreuz Nürnberg. Auf der A6 Nürnberg Richtung Pilsen ist wegen dieses Unfalls auf der A3 am Kreuz Altdorf die Überleitung zur A3 Richtung Passau gesperrt. Wenn Sie sich da auskennen, wäre es gut, das Gebiet weiträumig zu umfahren. A6 Pilsen Richtung Nürnberg, zwischen Weithaus Autobahn und Pleistein 6 Kilometer. Stau wegen Grenzkontrollen kostet sie eine halbe Stunde. Halbe Stunde länger dauert es auch auf der A9 München Richtung Nürnberg. Hier staut es sich auf 5 Kilometern zwischen Langenbruck und Ingolstadt Süd. Und auf der A92 Deggendorf Richtung München zwischen Dingolfing West und Wörth an der Isar 4 Kilometer Stau nach einem Unfall mit mehreren Fahrzeugen. Zeitverzögerung 20 Minuten.
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0: Videogames an diesem wunderschönen Dienstag, der sich wie ein Montag anfühlt.
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0: Heute Morgen erreichte mich eine kurze WhatsApp-Nachricht. Absender, mein Redakteur Willi Bühlmann. Der Inhalt war nur ein Wort. Tuch.
2: Naja, die Erinnerung, wenn ein Killer-Gaumen ja. ansteht und du dir die Augen für unsere, nennen wir es weltweit gefürchtete Blindverkostung, verbinden musst.
0: Ja, ich hab's ja auch dabei und ich hätte aber heute zusätzlich zu dem, was ich nicht sehe, etwas, was zum schönen Wetter passt.
2: Ja, was du gern hättest, spielt ja bekanntlich in dieser Sendung keine Rolle.
0: Das stimmt.
2: Aber in diesem Fall hast du Glück. Kleine Frage, was ist deine Lieblings-Eissorte?
0: Malaga mit Rumrosinen. Hm.
2: Liebe Bayern 1-Hörerinnen und Bayern 1-Hörer, Sie haben keine Ahnung, wie viel gerade in mir kaputt gegangen ist. Malaga kann ich glücklicherweise nicht bieten, aber ich hätte Stracciatella in drei Varianten.
0: Ach guck mal, damit kann ich auch ganz gut leben.
2: Ja, sagst du so. Ich weiß aber allerdings auch noch nicht, wie es schmeckt. Ich habe drei Sorten aus dem Supermarkt. Mhm. Einmal Eigenmarke, da kostet der Liter knapp 2 Euro. Dann eine Eismarke, die ich noch nicht kannte, die wirbt mit Eisdielenqualität. Da kostet der Liter etwa 4,50 Euro. Und dann habe ich noch aus dem Supermarkt ein regionales Eis, wie es heißt, vom Bauernhof. Da kostet der Liter stolze 13 Euro.
0: Seit wann kommt denn Eis vom Bauernhof?
2: Das weiß ich auch nicht. Ich vermute, dass die Milch da einfach frischer ist oder gefroren aus der Kuh kommt. Oder ich habe keine Ahnung, aber ich habe es einfach wegen des Preises genommen.
0: Ja, weil ich herausschmecken soll, welches Eis das billigste, das teuerste und das dazwischen ist.
2: Es hört sich so ein bisschen so an, als würdest du die Rubrik kennen.
0: Ich habe da ein paar Erinnerungen, sehr, sehr, sehr positive übrigens.
2: Ja, klar.
0: In einer halben Stunde geht es hier um Stracciatella.
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1: Um 4 mit Ivo Maruschik. Jugendliche rauchen wieder mehr. Besonders bei den E-Zigaretten gibt es einen regelrechten Boom. Innerhalb von 5 Jahren hat sich der Anteil der 12- bis 17-Jährigen, die vapen, mehr als verdoppelt. Bei den Mädchen sogar fast vervierfacht. Das zeigt eine neue Studie, die der Bundesdrogenbeauftragte Streeck heute vorgestellt hat. Und er hat auch eine Erklärung dafür.
2: Der Rauch schmeckt nicht mehr nach Tabak, sondern er schmeckt jetzt nach Coca-Cola, Strawberry Kiwi und Salted Caramel. Das Design erinnert nicht mehr an ein Erwachsenenprodukt, sondern an eine Süßigkeit. Jugendliche werden durch poppige Aufmachung süßen Geschmack an einen hochgradig abhängig machenden Stoff herangeführt.
1: Streeck kündigte an, Aromen vom Markt zu nehmen, die den Einstieg für Kinder und Jugendliche ins Rauchen erleichtern, und auch die Tabaksteuer soll steigen. Bundesfamilienministerin Prien spricht von einer Schicksalsfrage für die

0: Eine weitere zentrale Forderung: einheitliche Bildungsstandards in ganz Deutschland. Das wollen 90% der befragten Kinder. Allerdings ist Bildungspolitik Sache der Länder. Felix Tenbaum, Berlin.
1: In Belgien ist ein Zug mit einem Schulbus zusammengestoßen. Der Kleinbus wurde erfasst und durch die Luft geschleudert. 4 Menschen kamen dabei ums Leben. 5 Kinder wurden außerdem verletzt. Sie sind aber nicht in Lebensgefahr.
2: Unter den Opfern sind 2 Kinder im Alter von 12 und 15 Jahren, die auf dem Weg in eine Schule für Sonderpädagogik in Ostflandern waren. Der Schulbus in der Größe eines Vans war am Morgen an einem Bahnübergang in der Gemeinde Buggenhout, rund 30 Kilometer nördlich von Brüssel, von einem Zug erfasst worden. Die technischen Überwachungskameras zeigen laut dem Eisenbahnnetzbetreiber Infrabel, dass der Schulbus trotz geschlossener Schranke und roter Ampeln auf den Bahnübergang gefahren sei. Aus Brüssel, Katrin Schmidt.
1: Die Mitarbeiter des Autozulieferers Mahle in Neustadt an der Donau haben die Arbeit niedergelegt und das auf unbestimmte Zeit. Laut der IG Metall ist das das letzte Mittel, um noch einmal maximalen Druck auf das Management auszuüben. Das Mahle-Werk in Neustadt soll im ersten Halbjahr 2027 schließen. Die IG Metall will höhere Abfindungen für die Beschäftigten oder erreichen, dass die Schließungspläne zurückgenommen werden. Jetzt ist es amtlich. Die deutsche Eishockey-Nationalmannschaft kommt bei der Weltmeisterschaft nicht über die Vorrunde hinaus. Rechnerisch gab es noch eine kleine Chance, nämlich wenn Außenseiter Ungarn Lettland geschlagen hätte. Aber erwartungsgemäß hat Lettland sich durchgesetzt, und zwar mit 8:1. Damit muss das deutsche Team die Koffer packen. Es ist 16.03 Uhr.
3: Dann schauen wir noch aufs Bayernwetter hier auf Bayern 1. Und ab jetzt wird's nicht mehr heißer. Aber es bleibt noch einige Stunden ziemlich warm. Die Sonne geht ja erst in 5 Stunden unter. Und da haben wir dann immer noch zwischen 24 und 30 Grad. Über Nacht tauchen dann allerdings im Süden ein paar Wolken auf, bringen zum Morgen hin auch ein paar Tropfen. Richtung Alpen gibt's auch tagsüber so einen Sonne-Wolken-Mix. Da kann auch mal ein Gewitterschauer entstehen. Ansonsten mehr Sonne als Wolken, trocken, sehr warm. Man könnte fast von heiß sprechen. Es werden nämlich 25 bis 33 Grad. Und hier ist der Bayern 1 Verkehrsservice mit minutengenauer Stauzeitmessung. Auf der A3 Passau Richtung Nürnberg ist die Ausfahrt Metten nach einem Fahrzeugbrand gesperrt. Die A3 Nürnberg Richtung Passau zwischen dem Kreuz Altdorf und Altdorf-Burg-Tann wegen Bergungsarbeiten gesperrt. Ausweichmöglichkeit besteht über die U39. Auf der A6 Nürnberg Richtung Pilsen ist wegen des Unfalls auf der A3 am Kreuz Altdorf die Überleitung zur A3 Richtung Passau auch gesperrt. Es wäre gut, hier weiträumig zu umfahren. A9 München Richtung Nürnberg. Zwischen Manching und Ingolstadt Süd 6 Kilometer Stau durch einen defekten LKW, 35 Minuten plus. 35 sind es auch auf der A9 Berlin Richtung Nürnberg. 17 Kilometer stockt der Verkehr hier zwischen Münchberg Süd und dem Dreieck Bayreuth-Kulmbach. Und A92 Deggendorf Richtung München. Zwischen Dingolfing West und Wörth an der Isar 4 Kilometer Stau nach einem Unfall mit mehreren Fahrzeugen. Sie verlieren 20 Minuten.
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3: Und wenn wir im Schlaf sprechen, dann sagen wir fast alle dasselbe. Das finde ich lustig. Am häufigsten sagen wir Nein, dicht gefolgt von Du. Du. Nein. Ein Ja gibt's in der Nacht offensichtlich eher selten, aber dann legen wir dieses Ja eben auf den Tag. Ein Ja. Jetzt zu Belinda Carlisle, zu einem wunderbaren 2010er von Take That und zu Desireless.
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0: Dienstagnachmittag auf Bayern 1 mit Belinda Carlisle und Heaven is a place on earth. Ich glaube, ich bin jetzt dann im Eishimmel. Ich rieche es nicht, aber ich fühle ein Kächelchen. Oh, wie eiskalt ist dieses Kächelchen, denn es befindet sich Eis darin, die Blindverkostung.
1: Was ist denn ein Kächelchen?
0: Ein Kächelchen ist ein Schüsselchen.
1: Ach so.
0: Dann sage ich halt Schüsselchen. Also drei Schüsselchen, richtig? Ich
1: mit drei verschiedenen Stracciatella Eisern.
0: Mhm. Okay.
1: Wenn Eisern,
0: ja,
1: egal.
0: Ja, ist der Plural natürlich.
1: Ja, genau. Mhm. Einmal Eigenmarke Supermarkt, einmal eine Marke aus einem Supermarkt, die damit wirkt, Eisdielenqualität zu haben. Und dann haben wir noch auch aus dem Supermarkt ein Eis vom Bauernhof, wie draufsteht. Das muss ein großer Bauernhof sein, wenn er so einen Supermarkt beliefern kann. Mhm. Das ist das erste Eis.
0: Ich muss heute mal nicht mit den Fingern essen, das ist auch schön. Bei Eis, du hast mir Löffelchen da reingetan.
1: Ich bin sehr, sehr nett zu dir. So das wäre auch mit den Fingern gegangen. So.
0: Nein.
1: Ja, sie tastet schon nach dem zweiten Stracciatella. Große Unterschiede bei den ersten zwei?
0: Ja, schon. Mhm. Ich find schon.
1: Und jetzt?
0: Habe ich jetzt ein Riesending? Oder
1: ist das so ist viel? Relativ groß jetzt, ja. Gut, jetzt ist der Mund auch nicht klein, das muss man.
0: Das ist gar nicht wahr.
1: Nein. Einmal ungefähr 2 Euro der Liter, einmal ungefähr 4,50 Euro der Liter, einmal ungefähr 13 Euro der Liter. Welches Eis ist was?
0: Also den Fehler, den ich ja schon öfter gemacht habe, zum Beispiel auch bei Vanilleeis, dass mir das, was gar nicht so teuer war, am besten geschmeckt hat, weil da wahrscheinlich weniger Geschmacksverstärker drin sind. Ja, deswegen ist es irgendwie teurer.
1: Das Leben ist so hart und grausam.
0: Ja, ich weiß. Ich behaupte mal, das erste ist das Bauernhofeis, weil das so milchig ist. Weißt du, das schmeckt so ganz, kann natürlich auch sein, dass es das günstigste und ganz viel Geschmacksverstärker. Das letzte schmeckt mir nicht. Also deswegen behaupte ich jetzt, das ist das Billigste. Und dann ist die Eisdielenqualität das Mittlere.
1: Mit dem Teuersten hast du recht.
0: Ah, das ist aber wirklich lecker.
1: Also dieses sehr milchige Milch-Bauernhof-Eis, wie es heißt, mit Abstand das Teuerste, schmeckt dir am besten. Mhm. Die beiden anderen hast du verwechselt. Also
0: da ist aber auch kein
1: das Mittlere war das Billigste und das andere war das mit der Eisdielenqualität. Preisunterschied so gut 2 Euro pro Liter.
0: Aber geschmacklich finde ich nicht sehr, sehr viel. Ich hätte jetzt gesagt, dass das dritte, weil da die Schokoflöckchen irgendwie so ein bisschen ziselierter und artifizieller sind, hätte ich vielleicht drauf kommen können.
1: Artifizielle Schokostückchen, meine sehr verehrten Damen und Herren. Schön, dass es Bayern 1 gibt, ihr Bildungsradio. Der Killergaumen von Bayern 1 hat mal wieder eine Trefferquote von 33,3%
0: Aber
1: Periode.
0: Aber was wichtig ist, ausnahmsweise, tatsächlich sind offensichtlich nicht die meisten Geschmacksverstärker in dem Bauernhof-Eis, das glaube ich nämlich nicht, sondern wahrscheinlich ist es wirklich einfach milchiger.
1: Das hoffen wir jetzt für den Bauernhof.
0: Ja.
1: Ja, Mahlzeit.
0: Wer isst denn die restlichen Packungen?
1: Befürchte du.
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7: Mit Christian Wagner, grüß Gott. Der Tuberkuloseverdacht bei den Kindern einer Familie in Lauingen hat sich bestätigt. Das zuständige Gesundheitsamt beim Landratsamt Dillingen hat am Nachmittag erklärt, dass weitere Untersuchungen die bakterielle Infektion nachweisen konnten. Die Kinder werden demnach behandelt, es gehe ihnen den Umständen entsprechend gut. Dass sich Mitschülerinnen und Mitschüler der Kinder angesteckt haben, gilt als unwahrscheinlich. Nachweisen lässt sich das aber erst 8 Wochen nach einer Infektion. Der Dodo, das ist keine Comicfigur, nein, es war eine Vogelart und die ist längst ausgestorben. Aber um diesen Dodo ranken sich immer noch jede Menge Geschichten und denen geht jetzt eine Ausstellung in der Augsburger Stadt- und Staatsbibliothek nach.
8: Der Dodo war etwa 1 Meter groß, flugunfähig und lebte bis zum späten 17. Jahrhundert auf der Insel Mauritius. Damals erkannten die Menschen zum ersten Mal bewusst, der Mensch kann Tiere und damit Teile der Schöpfung für immer verschwinden lassen. Diesen Aspekt greift die Ausstellung auf und sie zeigt, wie dieser sehr plumpe, aber liebenswert wirkende Vogel Eingang in Literatur, Film und Popkultur gefunden hat. Barbara Leinfelder, Bayern 1 in Augsburg.
7: In Günzburg sucht die Polizei noch immer nach einem 78 Jahre alten Mann und bittet die Allgemeinheit um Hinweise. Denn der Mann, so wird befürchtet, sei wohl hilflos, seit er vor 10 Tagen aus seinem Pflegeheim verschwunden ist. Der Senior ist 1,70 groß, schlank, hat einen grau-weißen Bart, trägt eine Jeans und vermutlich eine schwarze Jacke. Und jetzt kompakt und zuverlässig das Wetter für Schwaben und das Allgäu. 31 Grad sind's gerade in Monheim in Nordschwaben, 29 aktuell in Kempten und auch in Oberstdorf. Nach diesem sonnigen Tag bleibt auch die kommende Nacht erstmal klar. Später ziehen dann ein paar Wolken auf und an der Donau kann's auch mal tröpfeln. Sonst bleibt's trocken und mild. Kühler als 12 Grad wird's nicht. Die kommenden Tage Sonne und Wolken und weiter warm.
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5: Gute Fahrt Richtung Feierabend an diesem Dienstag. Hier ist der Bayern 1 Verkehrsservice mit minutengenauer Stauzeitmessung. Die A3 in Nürnberg Richtung Passau ist zwischen dem Kreuz Altdorf und Altdorf-Burgthann wegen Bergungsarbeiten gesperrt. Ausweichmöglichkeit besteht über die U39. A3 Passau Richtung Linz. In der Ausfahrt Passau Süd ist ein Fahrzeug liegen geblieben. Auf der A6 Nürnberg Richtung Pilsen ist wegen des Unfalls auf der A3 am Kreuz Altdorf die Überleitung zur A3 Richtung Passau gesperrt. Immer noch, wenn Sie sich da auskennen, wäre es gut, weiträumig zu umfahren. A9 München Richtung Nürnberg. 6 Kilometer Stau zwischen Langenbruck und Ingolstadt Süd. Zeitverlust 24 Minuten. 39 Minuten länger brauchen Sie auf der A9 Berlin Richtung Nürnberg. Der Verkehr stockt auf 17 Kilometern zwischen Münchberg Süd und dem Dreieck Bayreuth-Kulmbach. Und auf der A99 der Westumfahrung München Richtung Lindau. 9 Kilometer stockender Verkehr zwischen Neuherberg und dem Dreieck Allach. 20 Minuten kommen obendrauf.
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9: Und schon wird's richtig cool. Jetzt gleich für Sie
0: Tracy Chapman.

0: und Samantha Fox.
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mit den Monkeys, 20:05 an diesem Dienstagnachmittag. Und noch eine kleine Info aus dem Bayern 1 Verkehrsservice für die A3 Passau Richtung Nürnberg. Hier bitte vorsichtig fahren zwischen Garham, Vilshofen und Iggensbach. Hier sind nämlich Fahrradfahrer auf der Standspur unterwegs.

0: Ich will heute dauernd Montag sagen. Aber es ist ja schon Dienstag. Und bevor ich mich wirklich noch verspreche, möchte ich einfach noch eine Kleinigkeit loswerden. Prinzipiell gibt es ja immer unendlich viele Möglichkeiten, wie ein Abend verläuft. Aus meiner Sicht gibt es heute Abend 4 offensichtliche. Die schlechteste Variante. Ich gewinne den 120 Millionen Euro Jackpot wieder nicht und Greuther Fürth steigt gegen Essen aus der 2. Fußball-Bundesliga ab. Zweitens, die beste Variante. Ich gewinne endlich den 120 Millionen Euro Jackpot und Greuther Fürth schafft gegen Essen den Klassenerhalt in der 2. Fußball-Bundesliga. Dritte und wahrscheinlichste Variante. Ich gewinne den 120 Millionen Euro Jackpot wieder nicht und Greuther Fürth schafft gegen Essen den Klassenerhalt in der 2. Fußball-Bundesliga. Ja, okay, dann gibt's eine 4. Ne? Ich gewinne endlich den 120 Millionen Euro Jackpot und Greuther Fürth steigt dennoch gegen Essen aus der 2. Fußball-Bundesliga ab. Wenig überraschend wäre mir jetzt die beste Variante die liebste, aber bei Variante 4 könnte ja ich als Euro-Jackpot-Gewinnerin allen Greuther Fürth-Fans zum Trost zumindest ein Bier spendieren. Oder 2. Oder 9. Wobei ich glaube, dass man in Fürth gern aufs Freibier verzichten würde, wenn man in der 2. Liga bleibt. Einigen wir uns doch einfach auf die beste Variante, da sind alle glücklich. Ja gut, also außer den Fans aus Essen. Aber ich kann mich jetzt auch nicht um jeden kümmern.
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0: Das wollte ich noch loswerden.

8 Minuten sind es noch bis 5 und ich habe noch mal eine kleine Info aus dem Bayern 1 Verkehrsservice. Für alle, die auf der A3 Frankfurt Richtung Würzburg unterwegs sind, bitte vorsichtig fahren zwischen Rohrbrunn und Markt Heidenfeld. Hier liegt nämlich ein Rad auf der Fahrbahn.

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8: Um 5 mit Ivo Maruschik. Der Tabakkonsum von Jugendlichen nimmt deutlich zu. Das zeigt eine neue Studie, die der Bundesdrogenbeauftragte Streeck heute vorgestellt hat. Sie rauchen nicht mehr so oft Zigaretten wie frühere Generationen, aber sie vapen oder sie greifen zu den Tabakbeuteln, die bei uns eigentlich gar nicht erlaubt sind. Streeck sagte:
9: Wir waren über die letzten Jahre sehr erfolgreich in der Tabakprävention, aber wir sehen jetzt das erste Mal eine Trendwende, nämlich dass es einen Anstieg bei den 12- bis 17-Jährigen von 6% in 2021 zu 9,6% in 2025. Diese Trendwende müssen wir ernst nehmen. Es geht dann nicht nur um die Einweg-Vapes und die Mehrweg-Vapes, sondern auch um die Tabakprodukte. Es sind Stoffe, die hochgradig abhängig machen und zu sehr vielen Todesfällen führen.
8: Der CSU-Vize Weber hat einen Pfingstbrief an seine Parteifreunde verschickt, den einige von ihnen als Frontalangriff auf Parteichef Söder lesen. Der Münchner Merkur und die dpa zitieren aus dem fünfseitigen Schreiben. Darin fordert der Europapolitiker und EVP-Vorsitzende Weber unter anderem einen Sonderparteitag zu Themen wie einer europäischen Verteidigungsunion und der Zukunft des Freihandels. Außerdem müsse das Gemeinwohl wieder ins Zentrum der Politik rücken. Wörtlich heißt es in dem Brief: Dieses Gemeinschaftsgefühl werde ich aber weder mit Schlagzeilen noch mit Klickzahlen, sondern nur mit Kreativität, Mut und Ideen erreichen. Viele Menschen wünschen sich Reformen.

0: Niveaus länger gemeinsam lernen. Weiter oben auf der Liste stehen mehr Projektunterricht und mehr Möglichkeiten für Schülerinnen und Schüler, aktiv mitzugestalten, was im Unterricht passiert.
1: Der Cyberangriff auf einen Abrechnungsdienstleister im Saarland betrifft auch Patienten der Würzburger Uniklinik. Die Hacker hatten Zugriff auf die Daten von zehntausenden Privatpatienten von Universitätskliniken aus ganz Deutschland. Auch die Uni Würzburg hat mit diesem Dienstleister zusammengearbeitet, allerdings nur bis 2025. Die Daten von etwa 2500 Menschen seien abgeflossen. Die Betroffenen sollen jetzt direkt benachrichtigt werden. An einer Bayreuther Schule sind heute alte Chemikalien gesprengt worden. Bei einem Kontrollgang war ein alter Chemieschaukasten entdeckt worden. Die alkoholischen Lösungsmittel darin waren so alt, dass sie instabil waren. Und das heißt, stoßempfindlich, man konnte sie also nicht mehr gefahrlos wegbringen. Deswegen wurden drei Löcher ausgehoben und die Chemiebehälter gesprengt. Das ging ohne Probleme über die Bühne. Das Bayreuther Volksfest ganz in der Nähe konnte den Betrieb wie geplant aufnehmen. Es ist 17.03 Uhr.
2: Kurzes Bayern 1 Wetter, sonnig und heiß haben's. Sonnig und heiß bleibt's. Morgen im Süden auch mit ein paar mehr Wolken. Da kann's dann Richtung Alpen auch einzelne Gewitterschauer geben. Temperaturen 25 bis 33 Grad. 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Die A3 Nürnberg Richtung Passau ist zwischen Kreuz Altdorf und Burg Tann wegen Bergungsarbeiten gesperrt. Es gibt eine Ausweichmöglichkeit über die U39. Auf der A6 Nürnberg Richtung Pilsen Unfall auf der A3 am Kreuz Altdorf. Deswegen ist die Überleitung zur A3 Richtung Passau gesperrt. Wer sich auskennt, bitte weiträumig umfahren. A8 Richtung Salzburg. Unfall zwischen Weyern und Irschenberg. A9 Richtung Nürnberg. Es staut sich zwischen Langenbruck und Ingolstadt Süd. Dann A9 Berlin Richtung Nürnberg zwischen Münchberg Süd und Dreieck Bayreuth-Kulmbach. 17 Kilometer Stop and Go. Der Bayern 1 Stauzeitmesser meldet 40 Minuten mehr. A96 Richtung Lindau. Unfall auf der linken Spur zwischen Inning und dem Echinger Tunnel. A99 Westumfahrung Richtung Lindau. 9 Kilometer stockender Verkehr zwischen Neuherberg und dem Allacher Dreieck. Da dauert es 20 Minuten länger. Und jetzt noch eine Vermisstenmeldung der Polizei in München. Seit heute Vormittag wird der 82-jährige Hans-Dieter Nunberger aus Milbertshofen vermisst. Er war stationär im Klinikum Großhadern und hat heute Vormittag eigenmächtig das Krankenhaus verlassen. Er ist dement, zeitlich und örtlich nicht orientiert und könnte sich in einer hilflosen Lage befinden. Herr Nunberger ist 1,70 Meter groß und schlank. Er hat kurze, graumelierte Haare, trägt eine kurze grüne Hose, ein hellblaues, klein kariertes Kurzhaararmhemd und eine blaue ärmellose Weste. Außerdem hat er eine rote Krücke dabei. Hinweise bitte an jede Polizeidienststelle.
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Kurzer Bayern 1 Verkehrsservice mit guten Nachrichten. Endlich von der A3 Nürnberg Richtung Passau. Die stundenlange Sperre zwischen Kreuz Altdorf und Burgthann ist gerade aufgehoben worden. Die Unfallstelle ist geräumt.

0: Pfingstferien, Hochsommer, da gehen wir nachher natürlich auch noch ins Freibad hier auf Bayern 1.
1: Weil an heißen Tagen ist es halt eine schöne Abkühlung und es macht sehr viel Spaß und man kann da auch ein paar Freunde treffen, irgendwas essen, Eis oder irgendwas. Und dass man einfach nass werden kann, abkühlen kann.
0: Oh ja. Aber wir haben auch was für alle Hubert- und Staller-Freunde. Einen kleinen neuen Ausflugstipp jetzt in den Ferien nach Wolfratshausen. Da wird die ARD-Kultserie ja gedreht, auch Hubert ohne Staller. Und neben den beiden schon Bekannten gibt es jetzt einen neuen dritten Themenweg. Christiane Sterz von der Stadt Wolfratshausen am Bayern 1 Telefon. Was kann man denn auf den neuen 4,5 Kilometern alles so sehen und machen?
2: Man kann in 7 Stationen praktisch über eine runtergeladene App von Station zu Station sich navigieren lassen und über QR-Codes dann noch miträtseln.
0: Und dazu sollte ich, wenn es geht, alle 13 Staffeln gesehen haben, bevor ich
2: nein,
0: die Fragen
2: nein,
0: beantworte.
2: Nein, definitiv nicht.
0: Das heißt, ich kann auch als blutige Laien und Anfängerin mitmachen.
2: Also wir geben dann schon immer noch Hinweise und letztendlich soll es ja ein Spaß sein. Mhm. Die Herausforderung war natürlich schon, dass es für alle irgendwo der Spaßfaktor da ist, für den blutigen Laien genauso für den eingefleischten Fan. Und es gibt ja wahnsinnig viele Fans, die alles wissen, die wirklich Dialoge auswendig können. Man glaubt es ja nicht.
0: Wahnsinn. Ich gebe zu, ich bin jetzt nicht ganz so fit, aber haben Sie eine Frage, ein Beispiel, ob wir das mal kurz durchspielen könnten?
2: Zum Beispiel, das ist so ein markanter Platz am Sportplatz. Da lautet die Frage, wie sind Girwitz und Hubert zum Sportlehrer auf den Sportplatz gekommen? Man steht also tatsächlich am Sportplatz und dann hat man 3 Antwortmöglichkeiten. Entweder mit dem Streifenwagen, mit dem Fahrrad oder zu Fuß.
0: Nämlich zu Fuß.
2: Nämlich mit dem Streifenwagen.
0: Okay. Aber es gibt ja auch nichts zu gewinnen, oder?
2: Also es gibt für alle, die den Weg von Anfang bis Ende durchgehen, man kann auch überspringen, das zählt dann auch mit, kann man sich eine Urkunde runterladen. Und wir haben dann tatsächlich bei uns in der Nähe des Rathauses noch ein Schaufenster, wo noch Hinweise versteckt sind. Wer uns da eine Mail zu den Hinweisen schickt, der wird dann noch in eine Auslosung, die wir 2-mal im Jahr machen, wird dann noch mit reingenommen. Da haben wir dann kleine Fansachen, die wir dann verschicken. Mal eine Autogrammkarte oder so, also Kleinigkeiten.
0: Also klingt super und man braucht die App und sonst eigentlich nichts.
2: Die App ist unter Mein Bankerl Wor im App Store runterzuladen, ganz einfach. Man kann sich den Weg dann raussuchen, ob man einen von der Altstadt nimmt oder den neuen in Waldram, den runterladen und dann geht's los.
0: Dauert wie lange ungefähr?
2: Also kommt natürlich auf die Geschwindigkeit an. 4 Kilometer, wir rechnen so mit 1,5 Stunden.
0: Also langweilig wird es an mich in Wolfratshausen, dann schickt mir schon mal liebe Feriengrüße und ich glaube, Sie können sich jetzt wahrscheinlich nicht mehr retten vor Ausflüglern.
2: Das wäre schön.
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4: Mit Christian Wagner. Guten Abend. In Lauingen im Landkreis Dillingen hat sich der Tuberkuloseverdacht bestätigt. Die weiteren Untersuchungen, sagt das zuständige Gesundheitsamt, hätten gezeigt, dass sich die Kinder einer Familie mit den Erregern der Lungenkrankheit angesteckt haben. Die Kinder bekommen demnach Medikamente. Es gehe ihnen den Umständen entsprechend gut. Das Gesundheitsamt verweist noch einmal auf das grundsätzlich geringe Ansteckungsrisiko. Hitzefalle Auto. Davor warnt die Polizei jetzt wieder, denn am Wochenende mussten Beamte in Füssen zwei Hunde befreien aus einem abgestellten Auto, in dem es für die Tiere viel zu warm wurde.
5: Die 71 Jahre alte Hundehalterin hatte die Tiere dort am frühen Abend über längere Zeit eingeschlossen. Gegen sie wird nun wegen eines möglichen Verstoßes gegen das Tierschutzgesetz ermittelt. Die Polizei warnt gerade jetzt, zu Beginn des Sommers, vor solchen Vorfällen. Dabei heizt sich ein stehendes Auto, sogar bei offenen Fenstern, um etwa 1 Grad pro Minute auf. Dadurch wird es schon ab 20 Grad in der prallen Sonne für Hunde und Babys nach wenigen Minuten kritisch. Ab 50 Grad können zudem Akkus oder Getränkeflaschen explodieren und die erreicht der Innenraum eines Autos gerade nach nicht einmal einer Stunde. Aus dem BR-Studio Schwaben, Anna Klein, Bayern 1.
4: Die Fußballfans des FC Augsburg müssen in der kommenden Saison etwas tiefer in die Tasche greifen. Der Bundesligaverein hat angekündigt, dass die Dauerstehplatzkarten für die heimische Arena für 229 Euro zu haben sein werden. Das sind 10 Euro mehr als in der gerade abgelaufenen Spielzeit. Der FCA verweist auf gestiegene Energie- und Betriebskosten, aber man wolle die Heimspiele für möglichst viele Fans erschwinglich halten. 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Das Wetter für Schwaben und das Allgäu. Aktuell noch 31 Grad in Meitingen. Allmählich kühlt's ab auf unter 20 Grad. Später dann ein paar Wolken. An der Donau kann's auch mal tröpfeln. Sonst bleibt's trocken. Morgen und die kommenden Tage Sonne und Wolken. Weiter warm mit ein paar Schauern an den Bergen. Und es wird windig ab morgen Nachmittag.
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2: Und ab auf die Straßen der Bayern 1 Verkehrsservice mit minutengenauer Stauzeitmessung. A3 Nürnberg Richtung Würzburg zwischen Nürnberg Nord und Erlangen Frauenaurach haben wir im Moment 10 Kilometer stockenden Verkehr. 20 Minuten brauchen Sie da länger. A3 Würzburg Richtung Passau, 7 Kilometer Stau zwischen Nürnberg Nord und Kreuz Nürnberg, macht 42 Minuten plus. A6 Nürnberg Richtung Heilbronn, zwischen Langwasser und Kreuz Nürnberg Süd, LKW-Unfall auf der rechten Spur. Dann sind wir auf der 8 Richtung Stuttgart, da gibt's Behinderungen nach einem Unfall zwischen Augsburg Ost und Augsburg West. Weiter auf die A9 Berlin Richtung Nürnberg, zwischen Münchberg Süd und dem Dreieck Bayreuth-Kulmbach Stop and Go, halbe Stunde mehr. Und A99 Westumfahrung in Richtung Lindau, 9 Kilometer stockender Verkehr zwischen Neuherberg und dem Allacher Dreieck, plus 20 Minuten hier. Wir wünschen gute und vor allen Dingen sichere Fahrt.
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0: bisschen Italien-Sound. Sarà perché ti amo. Also wenn es nach der Statistik geht, dann schaut's nicht wirklich gut aus für die Spielvereinigung Greuther Fürth heute Abend. Bei den bisherigen Relegationsduellen in der zweiten Liga hat meistens der Drittligist gewonnen und ist dann aufgestiegen. Das hieße fürs Kleeblatt kein Klassenerhalt. Zumal das Hinspiel in Essen ja verloren ging, 0-1. Aber bitte, was ist schon Statistik? Und was ist ein lächerliches kleines Tor Vorsprung gegen das Fan-Bollwerk im Fürther Rohnhof? Kleeblatt-Trainer Heiko Vogel ist jedenfalls optimistisch.
1: Primär muss man natürlich schon sagen, dass unser Stadion extrem laut sein kann. Unsere Fans stehen bedingungslos hinter der Mannschaft, zeigen das auch. Insofern ist es mit Sicherheit ein Faktor, den ich durchaus verstehen kann, dass meine Mannschaft da sich extrem wohlfühlt. Und mit dem ganzen Support der Fans, mega Stimmung immer. Das habe ich aber auch manchen Fans schon gesagt, sie haben die Fähigkeit, eine Superpower zu sein mit ihrer Unterstützung. Und allein das schon ist dann nochmal das Dopingmittel, was es vielleicht braucht, um den ein oder anderen Prozentpunkt mehr rauszuholen.
0: Also an den Fans liegt sicherlich nicht. Die Frage ist aber, BR-Sportreporter Oliver Tubenauer, kann die Mannschaft aus dem Druck wirklich einen Energiebooster machen und mindestens 2 Tore schießen?
2: Also ich traue ihr zumindest zu, dass sie diesem Druck gewachsen ist. Das habe ich öfter in dieser Saison schon gemerkt, dass die Spielvereinigung eigentlich dann da war, wenn man gesagt hat, wenn man jetzt nicht gewinnt, dann ist aber wirklich der Ofen aus. Also mit Druck umgehen können sie. Die Ausgangsposition ist im Grunde genommen nicht so extrem schlimm. Man hat zwar 1-0 verloren, aber man müsste sowieso irgendwann mal ein Tor schießen, um eben den Klassenerhalt unter Dach und Fach zu bringen. So viel ist klar. Aber natürlich ist es eine gewisse Hypothek, wenn man mit einem 0-1 Rückstand heute Abend dann in diese Partie geht.
0: Na klar, ein Tor, am besten natürlich 2 Tore schießen. Also die Spielvereinigung Greuther Fürth zwischen Zittern und Zuversicht. Heute Abend ab 20.30 Uhr das Relegationsrückspiel im Fürther Rohnhof. Wir drücken natürlich alle Daumen, dass es klappt mit dem Klassenerhalt und haben nachher auch immer ein Auge drauf hier auf Bayern 1 in Classic Rock.

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1: Heute aus dem Oberallgäu, da haben sie nämlich ganz besondere Landschaftspfleger zurzeit. Asiatische Wasserbüffel. Die beweiden seit dem Wochenende eine erste Fläche in der früheren Lehmgrube bei Focken in Altusried. Vier Büffel sind's, die da die Biotopfläche wiederherstellen und so für mehr Insektenvielfalt sorgen sollen, sagt Leonie Schäfer vom Landschaftspflegeverband Oberallgäu-Kempten.
2: Dadurch, dass sie viel größere Klauen haben und besser angepasst sind an nasse Standorte, kann man damit sehr gut moorige, sumpfige Standorte eben auch beweiden. Und zeitgleich sind sie gut darin, auch Schilf zu reduzieren und Tümpel offen zu halten. Das sind Eigenschaften, die unsere Rinder hier leider nicht mitbringen.
1: Übrigens, die Wasserbüffel fühlen sich im Allgäu ziemlich wohl. Die gab es da nämlich schon vor 10.000 Jahren.
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5: Um 18 Uhr mit Markus Weber. Ob jemand aufs Gymnasium geht und studiert, hängt in Deutschland immer noch sehr davon ab, aus welchem Elternhaus er oder sie kommt. Das zeigt der neue Kinderreport, vorgelegt von Kinderhilfswerk und Bundesbildungsministerin Prien. Darin werden auch Vorschläge gemacht, wie man das ändern könnte.
6: Kostenlose Bildung von der Kita bis zur Schule, mehr gut ausgebildetes Personal, flächendeckende Schulsozialarbeit, verbindliche Demokratiebildung und mehr Mitbestimmung an Schulen. Durch solche Maßnahmen könnte sich die Bildungssituation für alle Kinder verbessern, heißt es im Kinderreport 2026. Eine weitere zentrale Forderung: einheitliche Bildungsstandards in ganz Deutschland. Allerdings ist Bildungspolitik Sache der Länder. Felix Tenbaum, Berlin.
5: Junge Leute rauchen wieder mehr. Zu diesem Ergebnis kommt eine repräsentative Studie des Bundesinstituts für öffentliche Gesundheit. Demnach greift bei den 12- bis 17-Jährigen etwa jeder 10. Junge und jedes 11. Mädchen zu nikotinhaltigen Produkten. Dabei ist der Anteil von E-Zigaretten deutlich gestiegen. Der Bundesdrogenbeauftragte Streeck findet das gar nicht gut und fordert klare Regeln für Inhaltsstoffe, Aromen, Werbung und Verpackung. Die Bundesregierung hat den russischen Botschafter einbestellt. Man lasse sich durch Drohungen nicht einschüchtern, heißt es vom Außenministerium in einer Online-Botschaft. Vorher hatte Kreml-Chef Putin Diplomaten und Ausländer aufgefordert, die ukrainische Hauptstadt Kiew zu verlassen. Bei den jüngsten Attacken dort ist auch das ARD-Studio teilweise zerstört worden. Unser Korrespondent Florian Kellermann schildert, was vorgefallen ist.
7: Wenn jemand im Studio gewesen wäre, wäre das ganz sicher ganz böse ausgegangen. Es war Gott sei Dank niemand dort. Das ARD-Studio hat eine Druckwelle bekommen von einer Explosion, wohl über dem Dach des Gebäudes stattgefunden hat. Und diese Druckwelle hat Fensterscheiben zerstört und auch Wände umgeworfen und dabei auch Ausrüstung kaputt gemacht. Das heißt, man kann jetzt nicht von dort berichten.
5: Die Radiokollegen arbeiten nun von zu Hause aus. Für das Fernsehteam gibt es ein Notstudio in einem Hotel.

0: Damit verpassten die Deutschen wie schon im vergangenen Jahr ihr Minimalziel, die K.O.-Runde, und müssen nach der Vorrunde abreisen. Die Zeit 18.03 Uhr.
1: Und wir schauen zum Bayern 1 Wetter. Feinste Feierabend-Schweißperlchen auf der Stirn. Dafür können wir abends länger draußen sitzen. Tiefstwerte heute Nacht 18 bis 10 Grad. Morgen kann es in der Früh an den Alpen ein paar Tropfen Regen geben. Ansonsten wird aber auch der Mittwoch sehr sonnig und hochsommerlich heiß mit 25 bis 33 Grad. Richtung Alpen sind dann nachmittags auch einzelne Gewitterschauer möglich. Der Bayern 1 Verkehrsservice mit minutengenauer Stauzeitmessung. A3 Würzburg Richtung Passau, 7 Kilometer Stau zwischen Nürnberg Nord und dem Kreuz Nürnberg, macht 42 Minuten mehr. A9 Berlin Richtung Nürnberg, Stop and Go zwischen Münchberg Süd und Dreieck Bayreuth-Kulmbach, da brauchen Sie 25 Minuten länger. B16 Regensburg Richtung Ingolstadt, Unfall zwischen der B299 bei Mühlhausen und Neustadt. B17 Augsburg Richtung Landsberg, 4 Kilometer Stau zwischen Gersthofen Süd Postzentren und Stadt Bergen-Pfersee, macht ein Plus von 23 Minuten. Und B17 Landsberg Richtung Reute, Sperre nach einem Unfall zwischen Schwangau und Füssen. Gute und vor allen Dingen sichere Fahrt.
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1: Gleich mit der Bissal Freibad-Erfrischung. Wir lassen auch heute das Ehrenamt hochleben und wir nehmen Sie mit in die Berge.
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0: Was gehört eigentlich immer dazu zum Start in die bayerische Freibadsaison? Sommerwetter, klar, Hammer. Freibad-Pommes, aber hallo, natürlich. Und der Satz, ach komm, so kalt ist das Wasser doch gar nicht. Aber wenn man da mal drin ist, es gibt nichts Besseres. Und dass wir uns überhaupt in so vielen Orten in Bayern ins Freibad legen können, ist längst nicht selbstverständlich. In vielen Kommunen kämpfen sie regelrecht um ihre Bäder mit vielen, vielen Ehrenamtlichen. In Dinkelscherben, Landkreis Augsburg zum Beispiel, hat Marie Fichtel mit anderen sogar einen Förderverein gegründet, um das Panoramabad zu erhalten.
1: Was uns am Herzen liegt, ist in erster Linie, dass es halt einfach so ein schöner Ort ist. Es ist so ein bisschen wie so ein zweiter Garten für viele DinkelscherbnerInnen, würde ich mal sagen. Vor allem trifft man da halt so viele Menschen. Es ist einfach wunderschön, dort zu sein. Und ich würde mal sagen, es ist schon auch so ein sehr wichtiger sozialer Treffpunkt, einfach weil man da wirklich in Kontakt kommt.
0: Klar, mit Saisonkarten, Sponsoren und ganz viel Herzblut soll das Freibad attraktiver werden, damit es bleibt. Auch an der Mainschleife war Eröffnung bei schönstem Pfingstwetter. Volkach hat wieder ein Freibad. Bürgermeister Heiko Bäuerlein freut sich besonders über die Mischung aus Familienbad, Sport und Sommergefühl.
2: Das Highlight im Nichtschwimmbecken ist die große Breitwellenrutsche. Wir haben ein 25 Meter Schwimmerbecken, wir haben Beachvolleyballplatz, wir haben Streetball, eine riesige Liegewiese mit schönen Schattenbäumen, was jeden einlädt, hierher zu kommen und dann vielleicht auch noch mal ein bisschen durch die Altstadt zu streifen.
0: Und wir schwimmen gleich weiter nach Bad Kissingen. Da hat das legendäre Terrassenschwimmbad nach der großen Sanierung wieder aufgemacht. Vor 10 Tagen war das. Sie erinnern sich, vor 10 Tagen, Mitte Mai, da war uns eher nach Wärmflasche als nach Wasserbecken. Aber jetzt haben sie auch in Bad Kissingen volles Freibadgefühl.
3: Das Terrassenschwimmbad liegt fantastisch über Bad Kissingen mit einem fantastischen Blick.
4: Ja, wenn wir wollen, können wir auch eine Arschbombe machen.
5: Man liegt ruhig und hat eben den Blick dann auch oben bei den Terrassen.
6: Wirklich wunderschön.
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0: bei uns kriegen sie halt auch die Beatles. 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Ehre für das Ehrenamt. Das ist das große Anliegen von Bundespräsident Frank-Walter Steinmeier. Deswegen hat er den Deutschen Ehrentag ausgerufen, der jetzt am Pfingstsamstag zum ersten Mal war. Und Steinmeier tourt auch selber durchs Land, um mit anzupacken und den vielen Ehrenamtlichen zu danken.
1: Wir sollten denjenigen Wertschätzung sagen, die das aufrechterhalten. Und dazu gehört nicht nur die professionelle Politik, sondern gerade auch die vielen Ehrenamtlichen, ohne die unser Land kälter und ärmer wäre.
0: Und da haben wir ja gerade hier in Bayern so viele, die sich engagieren ehrenamtlich, auch Jugendliche. Wie Regina aus Kaufbeuren im Allgäu, die mit 16 sogar gleich 3 Ehrenämter hat. Sie hat uns eine Sprachnachricht geschickt.
2: Ich bin sehr, sehr gerne ehrenamtlich aktiv. Ich bin im Jugendchor, in der Ministrantengruppe und in der Wasserwacht. Ich mache das Ehrenamt sehr gern, weil in der Wasserwacht kann man auch anderen Leuten dann lernen zu helfen. Im Jugendchor singen ist einfach was Wunderschönes. Es macht Spaß.
0: Wow. Hut ab, Regina. Und ja, das ist ja das Tolle am Ehrenamt. Es ist nicht nur gut für die Gemeinschaft. Es gibt einem auch selber ein gutes Gefühl und macht einfach, genau, Spaß.
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5: Kompakt und zuverlässig, das Bayernwetter auf Bayern 1. Ein schöner Sommerabend, eine laue Sommernacht vor uns, Ende Mai. Morgen früh kann es an den Alpen ein paar Tröpfchen geben. Auch tagsüber sind da vereinzelte Gewitterschauer drin. Ansonsten trocken, sonnig und heiß. Der Mittwochmorgen mit 25 bis 33 Grad. Auch Donnerstag und Freitag bleibt es so hochsommerlich. 18.30 Uhr, halb sieben, der Bayern 1 Verkehrsservice. A6 Heilbronn Richtung Nürnberg zwischen Feuchtwangen Nord und Aurach. Unfall auf der linken Spur, da wird der Verkehr über die Standspur geleitet. A9 Berlin Richtung Nürnberg zwischen Münchberg Süd und dem Dreieck Bayreuth-Kulmbach. Stop and Go. Der Bayern 1 Stauzeitmesser meldet eine Viertelstunde mehr. B16 Regensburg Richtung Ingolstadt. Unfall zwischen der B299 bei Mühlhausen und Neustadt. Und B17 Landsberg Richtung Reute. Da haben wir eine Sperre nach einem Unfall zwischen Schwangau und Füssen. Fahren Sie vorsichtig und kommen Sie gut und sicher an.
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1: Einfach gut. Rosalind und Snap. Rucksack packen, Handy weglegen, los geht's. Bei dem Wetter braucht man ja echt nicht wegfahren in den Pfingstferien. Baden gehen können wir genauso gut wie im Süden. Radeln auch. Und wir haben halt hier in Bayern auch die Berge. Mit vielen schönen kleinen Touren. Für die Rheintalanger Hütte im Wetterstein auf dem Weg zur Zugspitze braucht's allerdings schon Erfahrung. Das ist nichts für Anfänger. Aber wenn man oben ist, dann ist das schon ein echtes Highlight. Auch immer wieder zur Saisoneröffnung für Hüttenwirt Andi Kichle.
2: Speziell mit der Rheintalanger Hütte verbinde ich echt ein starkes Heimatgefühl, weil ich bin schon als Jugendlicher hierher gekommen. Also mir geht hier einfach das Herz auf, gell? Also das ist einfach die ganze Leidenschaft, die da dabei ist.
1: 5 bis 6 Stunden Fußmarsch ab Garmisch-Partenkirchen, dazu Materialflüge per Helikopter und jede Menge Arbeit hinter den Kulissen. Aber genau dieses einfache Leben, weit weg vom Dauerlärm, dafür das Rauschen der Partnach, das begeistert auch Saisonmitarbeiter Moritz Scholtisek. Dafür hat er seinen Bürojob als Informatiker erstmal hinter sich gelassen.
3: Tatsächlich ist einfach das Schöne hier am Hüttenleben, dass man irgendwie einen freien Kopf hat und gar nicht so viel ins Handy reinschaut oder Social Media.
1: Na, Digital Detox in der Rheintal-Angerhütte. Dafür ist aber vorher noch kräftig geschraubt worden. Neue Energiespeicher hat die Hütte, neue Betten, breitere Matratzen im Matratzenlager. Aber nochmal, das ist kein Spaziergang darauf zur Hütte, sagt auch Markus Block vom Deutschen Alpenverein.
4: Also ich würde auf jeden Fall schauen, dass ich sehr gute Bergstiefel dabei habe. Viele Wege sind gerade jetzt auch nach dem Regen der letzten Tage matschig. In höheren Lagen liegt sogar noch Schnee. Da macht es sicherlich auch Sinn, kleine Steigeisen, also Grödel mitzunehmen. Die Tourenplanung ist ganz, ganz wichtig. Am nächsten Tag soll es schön werden, aber man muss trotzdem aufpassen, wie ist die Wettervorhersage. Kommt ein Gewitter am Nachmittag, dementsprechend einfach die Tour entsprechend anpassen. Und grundsätzlich eigentlich immer darauf achten, wie ist meine Kondition jetzt gerade nach dem Winter. Welche Tour kann ich mir zutrauen, welche soll ich mir zutrauen?
1: Ja bitte, weil sonst passiert was. Das können wir gerade wieder sehr gut in der neuen Bergretter-Doku sehen, in höchster Not. Die neue Staffel in der ARD-Mediathek. Absolut empfehlenswert. Ich krieg da jedes Mal Gänsehaut.

Der Bahn 1 Verkehrsservice mit einer Meldung von der A8 Richtung Stuttgart. Vorsicht, zwischen Sulzemoos und Odelshausen liegt ein Reifen auf der Fahrbahn.

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8: Um 19 Uhr mit Markus Weber. Mehr als 30 Grad schon Ende Mai. Das ist nicht nur bei uns ungewöhnlich. Auch Großbritannien und Frankreich haben es diese Woche mit einer sehr frühen Hitzewelle zu tun. Da werden gerade so manche Rekorde geknackt. Und das kann zu einer Belastung werden, vor allem am Arbeitsplatz. Welche Rechte Beschäftigte haben, erklärt Antonetta Stefani.
9: Der Arbeitgeber hat eine Fürsorgepflicht für seine Angestellten. Konkret heißt das, ab 26 Grad Raumtemperatur soll der Arbeitgeber Maßnahmen zur Abkühlung treffen. Ab 30 Grad muss der Arbeitgeber solche Maßnahmen treffen. Der Arbeitgeber kann zum Beispiel Ventilatoren aufstellen. Wenn man hingegen draußen in der prallen Sonne arbeiten muss, zum Beispiel auf einer Baustelle, dann trifft den Chef die gleiche Pflicht wie für Angestellte im Büro. Auf Baustellen können zum Beispiel Sonnensegel aufgestellt werden und der Chef kann für kühle Getränke und Sonnencreme sorgen.
8: In der CSU sorgt ein Pfingstbrief von Parteivize Manfred Weber für Unruhe. Das Schreiben hat 5 Seiten und ist an zahlreiche CSU-Mandatsträger gerichtet. Der einflussreiche Europapolitiker Weber greift darin Parteichef Söder indirekt an. Die Einzelheiten von Raimund Bacher.
10: Weber schreibt, die besten Jahre der CSU seien die gewesen, in denen die Partei nicht dem Zeitgeist folgte, sondern ihren Überzeugungen. Schlagzeilen und Klickzahlen reichten nicht, um ein Gemeinschaftsgefühl zu schaffen. Dafür brauche es Kreativität, Mut und klare Ideen. Weber stichelt auch gegen Söders Vorstoß, das Singen von Hymnen an Schulen zur Pflicht zu machen. Entscheidend sei nicht das Absingen von Liedern, sondern eine zukunftsfähige Sicherheits- und Rüstungspolitik.
8: Die Bundesregierung hat aktuell ja viel mit den Sozialreformen zu tun. Jetzt drängen Schüler und Eltern aber auf eine weitere, nämlich eine Bildungsreform. Im sogenannten Kinderreport des Deutschen Kinderhilfswerks spricht sich eine große Mehrheit für mehr Investitionen ins Schulwesen aus. Zudem sollen die Bildungsstandards in Deutschland angeglichen werden. Bundesbildungsministerin Prien sprach von einer Schicksalsfrage für die Nation und kündigte spürbare Verbesserungen an. Nach Unterfranken. In Schweinfurt ist ein Mann für einen gescheiterten Überfall auf einen Geldtransporter verurteilt worden. Der 40-Jährige aus Tunesien bekam 3 Jahre und 4 Monate Haft. Er wurde der schweren räuberischen Erpressung, besonders schwerem Diebstahl und Sachbeschädigung schuldig gesprochen. Das Urteil ist noch nicht rechtskräftig. Der Mann hatte versucht, mit einer Waffe einen Geldtransporter zu überfallen. Die Fahrerin konnte aber mit den 3 Millionen Euro darin davonfahren. Noch kurz zum Sport. Der FC Bayern hat jetzt 2 Strafen kassiert wegen Trödelei. Die Münchner müssen insgesamt 65.000

0: trocken, nur an den Alpen vereinzelt Schauer oder Gewitter. Und am Donnerstag und Freitag geht es ganz genauso weiter. Höchstwerte morgen 25 bis 33 Grad, am Donnerstag bis 29 und am Freitag geht es wieder rauf auf 32 Grad. Also Hochsommer im Mai geht weiter. Der Bayern 1 Verkehrsservice. Eine Meldung haben wir nur von der A9 Berlin Richtung Nürnberg zwischen Münchberg Süd und dem Dreieck Bayreuth-Kulmbach. Stockender Verkehr, hier müssen Sie 15 Minuten länger einplanen. Das war's schon. Gute Fahrt.
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0: Und ich freue mich sehr, dass Sie wieder dabei sind. Heute ist eine kurze Talkwoche mit dem Feiertag gestern. Aber wir haben einen tollen Gast zum Start. Der hat nämlich Triathlon-Geschichte geschrieben. 2019 hat sie als erste Deutsche den legendären Ironman auf Hawaii gewonnen. Seit einem Dreivierteljahr ist sie Triathlon-Rentnerin, wie das klingt. Und ich freue mich sehr, dass du heute bei uns bist. Herzlich willkommen, Anne Haug.
2: Hallo, danke, dass du da bist.
0: Wie fühlt sich das denn an, sowas zu hören von dir? So, sie hat gewonnen und jetzt ist sie Triathlon-Rennerin.
2: Ja, ist schon komisch, aber man kann eben, glaube ich, Leistungssport nicht mit normalem Sport vergleichen. Da nee. Geht man früher in Rente wie in normalen
0: Job. Du bist ja jetzt aber gerade auch erst mal 43, ne?
2: Ja, was schon alt ist fürs Leistungssport.
0: Ist das so auch beim Triathlon, oder?
2: Ja, ich glaube, ich habe meine Karriere zum Maximum ausgedehnt über 20 Jahre. Ich glaube, das war schon echt lang.
0: Hast du denn heute schon Sport gemacht?
2: Leider nicht, weil das Fitnessstudio im Hotel gerade renoviert wird.
0: Ach so, aber Sport gehört nach wie vor schon zu deinem Leben.
2: Ja, definitiv. Also man kann nicht, Sport hat 20 Jahre lang mein Leben bestimmt und da kann man nicht einfach mal so von heute auf morgen Schluss machen. Das geht rein körperlich schon gar nicht.
0: Da muss man ja quasi so abtrainieren. Ne?
2: Genau.
0: Hast du da auch einen Plan oder machst du das so nach Gefühl?
2: Ich habe es erst so ein bisschen nach Gefühl gemacht, mich natürlich mit meinem Trainer abgesprochen, der gesagt, einmal am Tag muss mindestens Sport sein. Das habe ich dann mal gemerkt, dass es zu wenig war. Also ich mache jetzt schon zweimal am Tag Sport und jetzt auch wieder ein bisschen mehr nach Plan, weil ja, ich bin es einfach so gewohnt. Ich glaube, ich muss da langsam den Entzug schaffen.
0: Ausschleichen lassen.
2: Genau.
0: Aber dieser Wettbewerbgedanke, der verlässt sich ja nie so ganz. Du hast jetzt Mitte Mai in Bayreuth den Halbmarathon gewonnen. Das heißt, das juckt dich schon immer noch, dich zu messen.
2: Ja, auf anderer Ebene. Aber klar, wenn der Startschuss dann fällt, dann kann man da nicht aus seiner Haut raus. Ich glaube, das ist auch so ein bisschen eine Charaktereigenschaft, ob man einfach ein Wettkampftyp ist oder nicht. Man muss halt damit leben, dass man nicht mehr die gleiche Leistung bringt wie früher vielleicht oder dass es langsam weniger wird. Ja. Aber ich glaube, diesen Fighter-Spirit aus sich rauszukriegen, das wird, glaube ich, nicht möglich sein.
0: Aber so ein Halbmarathon ist doch für jemanden wie dich eigentlich ein Spaziergang eher, oder? Die Distanz.
2: Naja, dann macht man es halt umso härter, ne?
0: Verstehe, okay. Du bist ja eine totale Maschine, ne? Du hast noch niemals ein Training abgebrochen, aus Unlust, hast du auch mal gesagt. Ist tatsächlich
2: ja.
0: so, oder?
2: Ja.
0: Immer durchgezogen.
2: Ja, für mich hat das irgendwie sowas wie eine Bibel quasi schon fast, dass das, was auf dem Trainingsplan steht, einfach gemacht werden muss, weil ich einfach weiß, Leistungssport oder gerade Ausdauersport lebt eben von der Regelmäßigkeit. Das heißt, ich muss einfach jeden Tag das machen, damit ich am Ende erfolgreich bin und ja, so war ich immer erfolgreich und deswegen halte ich mich da so dran.
0: Ich meine, du trainierst jetzt natürlich nicht mehr so hart wie in deiner Profizeit, aber bist du denn trotzdem auch ein bisschen nachsichtiger zu dir, ein bisschen sanfter manchmal oder ziehst du schon immer noch das durch, was du dir vornimmst?
2: Ich glaube schon, dass ich da nicht nachsichtig sein kann, weil ich ja immer Angst habe, dann baut man zu schnell ab und da vergleicht man sich natürlich schon immer mit früher. Ich versuche jetzt schon öfter mal Mountainbiken zu gehen oder sowas, wo man nicht den direkten Vergleich hat zu früher, damit man einfach das nicht so vergleichen kann, aber ja, man will natürlich sich dem entgegenstellen, dass der Körper langsamer wird. Und das versuche ich, so weit es geht, aufzuhalten.
0: Die Triathlon-Weltmeisterin Anne Haug ist zu Gast auf der blauen Couch. Wir sprechen über ihren großen Siegermoment 2019 beim Ironman, über Rückschläge, harte Kämpfe und warum sie fast nichts glücklicher machen kann als ein richtig strenger Trainingsplan.
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0: 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Boy George mit seinem Culture Club. Do you really want to hurt me auf Bayern 1? Sie dürfen sich heute richtig sportlich fühlen bei uns im verdienten Feierabend und das ohne eine Zehe zu bewegen. Einfach nur Radio hören, denn wir haben eine Sportskanone zu Gast auf der blauen Couch, die Triathlon-Weltmeisterin Anne Haug. Als Profisportlerin hat man ja einen Mental Coach, ne? Das ist mittlerweile Standard. Hat der dich denn eigentlich auch letztes Jahr bei deiner Entscheidung begleitet, deine Karriere zu beenden? Weil das ist ja schon ein großer Schritt, ne? Der viel verändert im Leben.
1: Nee, eigentlich nicht. Also ich hatte immer mal wieder, vor allem zu Kurzdistanzzeiten, als ich viel mit Mentalcoaches oder Psychologen mal gearbeitet habe. Aber seitdem ich eigentlich auf der Langdistanz war, habe ich das irgendwie nicht mehr so nötig. Mhm. Ich weiß nicht, ich habe das irgendwie mit mir selber ausgemacht. Und das aufzuhören, das war einfach ein ganz klarer Entschluss von mir. Das hat sich einfach im Rennen, wusste ich einfach, nee, heute nicht mehr.
0: Finde ich total abgehört. Während des Rennens ist ja. Dir das echt, hat dir da was wehgetan oder was hat dich zu dieser Entscheidung gebracht mitten im Wettkampf?
1: Nee, ich hatte eigentlich immer, die ganzen 20 Jahre hatte ich immer Angst davor, dass irgendwann mein Wille bricht. Weil du musst dich ja jeden Tag so überwinden, dieses Training durchzuhalten. Ich habe, wie gesagt, ja noch nie ein Training irgendwie abgebrochen. Und dann, man muss sich da mal so wahnsinnig drüber quälen. Und ich habe gedacht, oh bitte lass mir nicht den Willen brechen, weil sonst ist das Ende meiner Karriere. Das wusste ich immer. Und ich habe gedacht, das ereilt mich irgendwann mal auf so einer Horror-Session auf dem Rad im Training. Und dann ist es mir irgendwie in dem Wettkampf ereilt. Ich wollte nie meine Karriere beenden. Also klar ist das natürlich irgendwann mal absehbar. Aber in dem Rennen war ich auf dem Rad gesessen und ich konnte mir einfach nicht mehr vorstellen, Marathon zu laufen. Und ich bin dann 10 Kilometer noch gelaufen, stehen geblieben und dann wusste ich, nee, jetzt ist es das Ende. Das ist nicht mehr, dieser Willensbruch ist nicht mehr reparabel, da kann ich nicht mehr zurück.
0: Und hat sich das gut angefühlt?
1: Es hat sich komischerweise okay angefühlt, weil ich wusste, meine Willenskraft war immer meine Superpower. Ich war nie so wahnsinnig talentiert, glaube ich. Ich habe alles immer durch viel harte Arbeit und viel Willenskraft gemacht und ich wusste, ich kann nur Weltklasse sein, wenn ich meine Willenskraft habe. Und wenn das bricht, kann ich nicht mehr Weltklasse sein. Ich habe das nur gemacht, um vorne mitzuspielen und nicht nur, um dabei zu sein.
0: Ja, aber dann war es ja eigentlich ein ganz natürlicher und guter Abschied auch für dich, oder?
1: Ja, ich glaube schon, weil es absolut selbstbestimmt war und das wünscht man sich ja immer. Klar waren dann immer danach so, oh, das war so unwürdig und ich glaube, die Öffentlichkeit erwartet immer, dass man auf einem Hoch aufhört oder wenn man den Weltrekord geholt hat oder nach Hawaii oder dass man immer auf dem Höhepunkt aufhört. Aber Realität ist, glaube ich, als Leistungssportler, wenn du ganz oben bist, dann willst du nicht aufhören. Dann denkst du immer, es geht höher, schneller, weiter. Und deswegen, glaube ich, kann das jeder nur für sich selber entscheiden. Und für mich hat sich das war mein Kriterium, das ist eingetreten und dann war Schluss für mich.
0: Die Höhen und Tiefen deiner Karriere, deiner Sportlerinnenkarriere hast du jetzt in ein Buch gepackt. Das heißt Iron Maid von Olympia zum Ironman-Sieg auf Hawaii, mein Weg zum Erfolg als Top-Triathletin. Wie war denn dieser Schreibeprozess für dich? Du hast da ja ganz vorne angefangen, als es überhaupt losging bei dir oder für dich mit dem Triathlon. Was war das für ein Prozess und was hast du da so erlebt?
1: Ja, das war schon ganz komisch. Also wenn man während der Karriere, da schaut man immer nur nach vorne. Also da ist man so in diesem Strudel drin und immer in diesem höher, schneller, weiter, dass man eigentlich nie Zeit hat, mal zurückzublicken. Und das war jetzt schon wirklich krass, wie die Zeit verflogen ist. Es waren jetzt 20 Jahre und es war wie so eine Art Therapie, nochmal da durchzugehen.
0: Glaub ich dir, ja.
1: Und das vielleicht alles nochmal reflektieren zu lassen oder auch echt dankbar zu sein für das, was man alles erlebt hat. Ich habe mit 19 mir selber Schwimmen beigebracht und dann auf 20 Jahre Karriere zurückzublicken, ist schon was Krasses, was ich mir nie zu träumen gewagt habe, so eine Karriere gehabt zu haben.
0: Du arbeitest ja auch als Speakerin, als Coachin und vermittelst Businessleuten, ne, diese Einsichten, die du gewonnen hast in deiner Sportkarriere.
1: Ja, ich glaube, da gibt's ganz viele Parallelen zwischen Leistungssport und Business und ja, da ist anscheinend großer Bedarf da und ja, ich vermittle gerne meine Erfahrungen weiter und lasse da gerne Leute teilhaben, weil ja, ich glaube, es steckt zu viel mehr in jedem von uns.
0: Potenzial rausholen.
1: Genau.
0: Das machen wir jetzt auch. Jetzt gibt's erstmal einen Lebenslauf, liebe Anne. Den schreiben wir jedem Gast und du darfst den selber vorlesen.
1: Ich heiße Anne Haug und habe meine körperlichen und mentalen Grenzen gesprengt. Auf dem Weg in die Weltspitze musste ich meine Komfortzone verlassen und meinen größten Traum loslassen. Ich wollte eine Olympiamedaille und bin am Ende Ironman-Weltmeisterin geworden. Geprägt haben mich mein sportbegeisterter Papa, mein Trainer Dan, die Erfolge, aber auch die Rückschläge im Triathlon. Mein unglaublich starker Wille, der Antrieb besser zu werden und meine Liebe zu Trainingsplänen haben mich bis ganz in die Weltspitze gebracht. Mein Karriereende kam plötzlich, Doch für mich war es genau der richtige Zeitpunkt. Jetzt bin ich gerade dabei, mir ein neues Leben auf Lanzarote aufzubauen. Ich suche keinen Ersatz für den Leistungssport, sondern bin dankbar und genieße meine Erfolge. Mein Lebensmotto: A winner is just a loser who tried one more time.
2: Finde ich ein großartiger Satz. Ich übersetze mal kurz: Ein Gewinner ist einfach ein Verlierer, der es nochmal versucht hat. Und das bist du, ne? Du hast immer nochmal zugebissen, so kann man sagen.
1: Das war auf einer Karte gestanden, die mir meine allererste Psychologin geschenkt hat. Ach. Weil ich habe ja auf der Kurzdistanz gestartet und habe da immer eins auf die Mütze bekommen, weil ich eben nicht schwimmen konnte, waren die ersten Jahre so frustrierend, dass die mir eine Karte geschickt hat, auf der der Spruch drauf war. Und das hat mich irgendwie immer begleitet.
2: Also dieses Nicht-Schwimmen-Können, das ist so eine abgefahrene Geschichte, weil also du hast entschieden, du machst Triathlon, aber hast dann erst mit 20 so richtig gut schwimmen gelernt, kraulen.
1: Ja, genau. Ich habe Schwimmen immer gehasst. Also das war was, ich war in jeder Sportart relativ gut, aber mit dem Schwimmen, das hat sich einfach mein Körper dagegen gewehrt. Mhm. Und auch, ich hatte immer eine Chlorallergie, deswegen hat mich meine Mama immer vom Schwimmunterricht befreit. Also das war einfach so eine, ich weiß auch nicht, das war einfach sowas, was alles in mir widerstrebt hat. Aber das habe ich gedacht, es muss was geben. Ich konnte es einfach nicht akzeptieren, dass es da eine Sportart gibt, die mir so nicht liegt. Und ich habe gedacht, mit harter Arbeit und Wille muss ich mir selber beweisen, dass sowas möglich ist, dass man Talent besiegen kann durch harte Arbeit.
2: Aber da muss man auch schon besonders gestrickt sein, dass man sich das dann quasi als Beruf aussucht, was man eigentlich überhaupt nicht leiden kann, oder?
1: Ja, ich glaube, das ist so eine Art Hassliebe, ich weiß es nicht. Das hat mich einfach fasziniert. Ich wollte mir das einfach beweisen, weil ich gedacht habe, wenn du was machen oder erreichen kannst in was du eigentlich nicht gut bist, dann kann man alles irgendwie erreichen. Und ich wollte mir das einfach beweisen.
2: Die gebürtige Oberfränkin Anne Haug aus Bayreuth auf der blauen Couch, Triathlon-Weltmeisterin im Ruhestand. Letztes Jahr hat sie ihre Profikarriere beendet über ihren Ehrgeiz, den sie schon als zweijähriges kleines Mädchen hatte. Sprechen wir gleich hier auf Bayern 1 nach Texas mit Summer Sun.

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1: Mit der Triathlon-Weltmeisterin Anne Haug heute. Du kommst ja aus einer sehr bewegungsfreundlichen Familie. Also da gab es nicht Leistungssport, aber schon Sport. Ne? Der Papa war Sportlehrer. Deine Mama hat an der Berufsschule Arzthelferinnen ausgebildet. Und da wurde sich viel bewegt bei euch daheim.
2: Also ich habe ganz früh, natürlich das Fahrrad war immer das allererste. Also ich kann mich da ganz genau erinnern, wie ich mit 2 Jahren und 9 Monaten mein erstes Fahrrad bekommen habe. Das war irgendwie...
1: Mit 2 Jahren?
2: Also ich hatte eine 1,5 Jahre ältere Schwester, die hatte zu Ostern ein Fahrrad bekommen und ich hatte nur so ein blödes Dreirad bekommen. Und das kann ich mich erinnern, wie wenn das gestern gewesen wäre. Also dieses Fahrrad war mir so wichtig. Und in unserer Familie wurde eigentlich nie das Auto benutzt. Von daher war das so der Inbegriff der Freiheit, dass ich dann selber fahren konnte. Und ich habe mit Tennis angefangen, wie ich 5 war und habe dann wirklich alle Sportarten ausprobiert. Über Fußball, Volleyball, Judo, ja, irgendwie alles, was es halt so gibt.
1: Ja. Deine Schwester und du, ihr seid ja nicht so weit auseinander, 1,5 Jahre, glaube ich. Ne? Hast du denn eigentlich da auch schon früh so einen Konkurrenzgeist in dir gespürt?
2: Ja, ich glaube, ich wollte immer mithalten mit ihr und habe da immer gedacht,
1: Also sie ist die Ältere, ne?
2: Sie ist die Ältere, genau. Und ich glaube, sie hatte da auch nicht so dieses leichte Leben mit mir, weil ich schon immer irgendwie so ein bisschen vom Ehrgeiz zerfressen war.
1: Und mit 3 dann tatsächlich auch Rad gefahren?
2: Ja, kurz vor, also wie ich 2 Jahre und 9 Monate, da habe ich angefangen Rad zu fahren,
1: das ist auch irre. Hattest du denn eigentlich auch in der Schule diese extreme Disziplin und diesen Willen, da immer gut zu sein?
2: Ich weiß nicht, ich glaube, ich kann sehr gut filtern, wo es sich lohnt, Energie reinzustecken und wo nicht. Und Schule ist mir eigentlich immer relativ einfach gefallen, aber ich wollte unbedingt aufs musische Gymnasium. Und da muss man ein Instrument lernen und ich wollte unbedingt Geige lernen. Und nach 1 Monat habe ich sofort geschnallt, also nee, das wird irgendwie nichts mehr. Und dann hatte ich da auch gar keine Motivation mehr.
1: Okay, also das hast du dann aufgegeben, aber du hast die Schule doch ganz gut hingekriegt. Dann.
2: Also die Schule habe ich gut hingekriegt und die Geige hat mich natürlich die ganze Schulzeit begleitet. Das musste ich natürlich durchziehen.
1: Ach so, stimmt.
2: Aber meine,
1: du bist dann aufs musische Gymnasium.
2: Ich war am musischen Gymnasium, okay. Genau, ja.
1: Verstehe. Und kannst du noch ein bisschen was? Nee.
2: Nein, gar nicht, weil... Also da, wo ich sehe, da macht's keinen Sinn, da habe ich auch keinen Ehrgeiz, da viel meine Energie reinzustecken.
1: Du hast dann ein freiwilliges soziales Jahr gemacht am Olympiastützpunkt Ruhpolding und das war ja, kann man sagen, dein erster Kontakt auch mit dem Leistungssport. Was hat dich denn da gleich gefesselt oder begeistert?
2: Also das mag jetzt total komisch klingen, aber allein schon, ich habe dann in diesem Olympiastützpunkt selber gewohnt. Also und ich fand das einfach so, das hat mir immer Gänsehaut verursacht, wo zu wohnen, wo du den ganzen Tag nur Sport machen kannst.
1: Ah.
2: Das wird für viele, war das wahrscheinlich die Horrorvorstellung, weil es wie so ein Knast war, irgendwie im Wald. Ich war da ganz alleine nachts, aber ich hatte immer Zugang zu allen Sportstätten und das hat mich so fasziniert irgendwie. Und ja, dass Menschen den ganzen Tag Sport machen dürfen und damit ihr Geld verdienen, das hat mich dann irgendwie so gecatcht, dass ich dann den Entschluss gefasst habe, Sportwissenschaften zu studieren.
1: Aber selber Profi Sportlerin zu werden, das war da noch nicht in deinem Kopf.
2: Nee, ich habe ja da mir erst in der Zeitraum Schwimmen selber beigebracht. Also da war Profisport so weit weg. Ja. Da habe ich mich gar nicht so denken getraut.
1: Aber du hast dir Schwimmen selber beigebracht, tatsächlich auf Wettkampfniveau dann irgendwann?
2: Genau, ja. Also ich konnte natürlich mich über Wasser halten. Ich hatte mein Seepferdchen und alle diese Silber, Bronze, Gold und in der Schule natürlich dieses typische Schwimmen. Aber ich konnte nicht mehr, also ich glaube, ich konnte nicht mal 50 Meter am Stück kraulen.
1: Nee. Wow, also das ist schon echt eine Leistung, wie du dich da durchgebissen hast. Weil ich versuche seit vielen Jahren kraulen zu lernen und das ist so ein nerviger Prozess, weil man da auf so viel gleichzeitig achten muss. Und das ist schwer, das richtig gut zu können, dann auf deinem Niveau vor allem auch. Ne?
2: Ja, ich glaube, das ist auch was man wirklich nur lernt, wenn man das von Kindesbeinen auf lernt. Das ist so technische Sportart, man braucht da irgendwie ein Wassergefühl, das man einfach später nicht mehr entwickelt. Später ist man einfach wieder und ein Schläger im Wasser.
1: Ich habe so ein Poolboy und ein Brett. Und damit
2: genau, und Flossen und Paddles und dann läuft's.
1: Und diese Initialzündung, den Triathlon mal anzugehen, kannst du dich noch erinnern, wann die stattgefunden hat in deinem Leben?
2: Ja, relativ bald. Ich hatte damals einen Freund, der hatte einen Triathlon gemacht gehabt und ich habe immer in den ganzen Sportarten, die ich ausprobiert habe, obwohl ich nie in der Leichtathletik war, festgestellt, dass ich immer recht schnell laufen kann. Und Radfahren hat mir so und so mal gefallen und das Triathlon hat mich schon fasziniert, aber ich hatte da nie irgendwie Freunde, die das gemacht haben. Dann haben wir einfach mal an einem Wochenende beschlossen, ach komm, lass uns doch mal einen Triathlon machen. Und dann habe ich eben 3 Monate, glaube ich, trainiert im Wasser, bis ich 1500 am Stück kraulen konnte und dann haben wir uns zum Triathlon angemeldet.
1: Das sind doch
3: 3,8 Kilometer schwimmen, oder?
2: Auf der Kurzdistanz 1,5 Kilometer und dann auf der Langdistanz 3,8.
3: Also und du hast mit der Kurzdistanz dann angefangen. Mhm. Da geht's ja, habe ich mir mal angeschaut, im Fernsehen ganz schön zu, ne? Wenn man da im Wasser ist und um so eine Boje schwimmt.
2: Ja, bei der Kurzdistanz ist natürlich ganz entscheidend die Position, die man nach dem Wasser hat, weil danach man Windschatten fahren darf auf dem Rad. Das heißt, die Position, jeder will natürlich vorne rauskommen und in der Kurzdistanz ist immer so, nach 250 Meter kommt die erste Boje. Und dann wird das Feld, das ja erst in der Breite zur Boje hinschwimmt, reiht sich dann so auf wie auf einer Perlenschnur. Das heißt, diese Position an dieser ersten Boje ist so entscheidend, dass jeder wie so eine Verrückte auf diese erste Boje zuschwimmt, wo eigentlich Platz für einen ist und danach ist halt Massenschlägerei, weil diese Position eben so wahnsinnig wichtig ist.
3: Ja, ist dir da schon mal was passiert?
2: Naja, man kriegt da schon mal eine Faust ins Gesicht oder am Neo wird gezogen oder die Brille wird runtergeschlagen. Und ja, das ist schon was, wo ich wirklich, muss ich fast sagen, Todesangst davor hatte und richtig auch mal Panikattacken bekommen habe, weil das, ja, du schwimmst volle Kanne auf diese Boje zu und brauchst eigentlich jeden Luftzug. Und dann kommen Leute und tunken dich unter und es sind einfach nur noch Arme, Beine und ja, es ist was, ja. Wo ich auch dann psychologische Behandlung gebraucht habe.
3: Ja, weil wenn man dann wieder ins Wasser geht, das schleppt man ja immer mit, wenn man da mal Panik hatte, oder?
2: Ja, das ist was einen immer begleitet und das war halt auch immer, was mich begleitet hat. Aber damit wollte ich eben umgehen, zu lernen.
3: Ein ganz wichtiger Wegbegleiter war ja auch dein Trainer, der Dan Lorang, wird der einfach so gesprochen?
2: Genau.
3: Der Nachname, ne? Ja, genau. Der schreibt ja auch ein Kapitel in deinem Buch Iron Maid. Das ist sehr, sehr wertschätzend, was er da schreibt. Inwiefern, also wie hat er dich begleitet? Was war auch das Besondere an eurer Zusammenarbeit?
2: Naja, ich glaube, ich kenne das eigentlich von niemandem aus dem Leistungssport, dass man von der ersten bis zur allerletzten Minute bei seinem Trainer bleibt. Ja. Wir haben uns in der Uni kennengelernt als Kommilitonen. Und er wusste immer genau, dass er Trainer werden wollte. Und ja, ich war ja komplette Hobby-Triathletin. Ich hatte einen Triathlon davor gemacht. Wir haben im Sportstudium eine Triathlon-AG belegt und haben uns da eben ja kennengelernt. Und er meinte einfach, ich möchte gerne Trainer werden. Ich schreibe dir einfach mal Trainingspläne. Du trainierst so unkoordiniert. Mal schauen, wie weit wir es bringen. Und dann war er ja seit Jahr und Tag an meiner Seite.
3: Was ist denn seine besondere Stärke?
2: Ja, er ist halt nicht nur fachlich der beste Coach, sondern er ist vor allem halt auch menschlich. Einer der besten Menschen, die ich kenne. Also für ihn steht der Athlet immer an erster Stelle. Die Gesundheit des Athleten, was der Athlet will. Er ist der loyalste Mensch, den ich kenne und hat irgendwie die Fähigkeit, immer neue Reize zu setzen. Ich habe da einfach ein wahnsinniges Vertrauen in ihn. Also er kennt meinen Körper besser wie ich ihn selber und er kennt mich vom ersten bis zum letzten Herzschlag in diesem Sport und von daher bin ich ihm unendlich dankbar.
1: Was sie dem Leistungssport geopfert hat in all den Jahren, das besprechen wir gleich. Die Triathlon-Weltmeisterin Anne Haug ist mein Gast heute auf der blauen Couch. Hier auf Bayern 1 geht gleich weiter nach Diana Ross.

0: klingt noch ziemlich gut, das Old Piano von Diana Ross. Kurz nach 7:30, wir schauen kurz auf die Straßen. Der Bayern 1 Verkehrsservice und das alles entspannt. Keine Staus, keine Behinderungen. Wir wünschen Ihnen gute und sichere Fahrt.
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0: Was war denn jetzt dein erster Erfolg beim Triathlon? Wann hattest du das Gefühl, so, jetzt habe ich aber mal was gerissen?
2: Ja, das eigentlich immer, wenn nicht Schwimmen dabei war. Also im Duathlon habe ich ja erstmal angefangen dann, weil das Schwimmen so schlecht war. Da war ich dann schon deutsche Meisterin und sowas und habe schon gemerkt, also ich kann auf Weltklasse-Niveau laufen, aber mit dem Schwimmen hakt's halt immer. Und der richtige Durchbruch kam dann einfach, wie ich Ende 2011 dann in diese australische Trainingsgruppe gewechselt bin. Ich habe einfach von heute auf morgen den Beschluss gefasst, ich muss meine Koffer packen und mit den Weltbesten trainieren, damit ich weiß, wo ist denn die Weltspitze und wie komme ich dahin?
0: Und das hat dich tierisch gezogen wahrscheinlich dann, ne?
2: Ja, das war dieses ganze Umfeld. Also das Problem war, ich war so schlecht, dass ich Dan ja nicht bezahlen konnte und deswegen musste er sich einen anderen Job suchen und ich habe halt allein in München trainiert und habe dann schon gedacht, ich trainiere professionell, aber es gehört halt einfach mehr dazu als nur Schwimmen, Radfahren und Laufen. Das habe ich dann in dieser internationalen Trainingsgruppe in Australien eben gelernt, dass Leistungssport eben heißt 24 Stunden am Tag.
0: Mhm. Beim Triathlon am Schliersee, da hast du dann aber Erfolg gehabt, oder? Welchen Platz hast du da belegt?
2: Das weiß ich gar nicht. Also ich war auf jeden Fall beste Deutsche. Das war so ein internationaler Europacup. Ja. Und da, ja, dann haben wir den Entschluss gefasst, mal mit der Nationalmannschaft zu sprechen, mal zu fragen, ob ich mal bei Europacups und Weltcup starten soll. Und das war dann schon so die Initialzündung, muss ich sagen, dann für eine internationale Karriere oder das vielleicht dann auch die Möglichkeit, das als Profisportler zu machen.
0: Und dann ist ja auch der Bundestrainer auf dich aufmerksam geworden, der Roland Knoll, ne? Und der hat an dich geglaubt, obwohl er wusste, auf dem Schwimmen hast du vielleicht ein wackeliges Bein beim Triathlon, aber der hat dich dann auch gefördert, ne?
2: Naja, also ich war quasi immer außerhalb der Nationalmannschaft. Also ich durfte dann schon mit ins Trainingslager und so, aber ich habe alles eigenfinanziert. Ich war immer auf mich allein gestellt. Und erst als ich mich für Olympia qualifiziert hatte, wurde ich dann in die Nationalmannschaft genommen. Also da mussten sie mich quasi nehmen, weil sonst kann man nicht zu Olympia fahren, wenn man nicht in der Nationalmannschaft ist.
0: Das Leben besteht da ja wahrscheinlich nur aus Sport, Disziplin, Ernährung, viel Schlafen, kein Alkohol. Wenn du jetzt mal zurückblickst auf diese ganze Zeit, ja, auf diese 20 Jahre, was hast du denn geopfert für den Sport?
2: Nichts, weil ich glaube, für viele klingt das wie der absolute Horror, aber das war ein großes Privileg für mich, weil ich eben nicht im Leistungssport groß geworden bin. Ich sage immer, ich hatte ein ganz normales Leben. Ich war ganz normal in einer normalen Schule, ich war in einer normalen Uni und habe mich dann bewusst für Leistungssport entschieden. Und ich musste mir da nichts abbrechen. Das war das Leben, das ich bewusst gewählt habe und dass ich wusste, das kann morgen vorbei sein. Deswegen macht man es mit 178%. Und das war einfach meine Leidenschaft. Mhm. Und von daher muss ich auf gar nichts verzichten, auch wenn das vielleicht für Außenstehende wie der blanke Horror mein Leben aussieht.
0: Naja, ist halt sehr geregelt, ne? Aber ich glaube, diese Struktur hast du gemocht.
2: Ja.
0: Und die hat dir dann auch in der Struktur eine gewisse Freiheit gegeben, vielleicht.
2: Ich glaube, ich bin einfach ein langweiliger Mensch, vielleicht.
0: Ich
2: liebe das einfach, einen Plan abzuarbeiten und dann zu sehen, wie ein Plan aufgeht. Ja. Und da hatte ich natürlich auch wahnsinniges Glück, dass ich dann eben auch so diesen Erfolg hatte. Viele trainieren und trainieren und haben dann eben nicht den Erfolg. Und da muss ich einfach sagen, dass ich auch oft zur richtigen Zeit am richtigen Ort und die richtigen Menschen kennengelernt habe, für die ich unheimlich dankbar bin. Und dass ich eben mir bewusst ist, dass es nicht selbstverständlich ist.
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0: Ein bisschen was zum Ausatmen, falls der Arbeitstag heute doch ein bisschen stressig war. Westlife und The Rose auf Bayern 1. Sie hören die blaue Couch, unseren Radiotalk mit der ehemaligen Profisportlerin Anne Haug, Triathlon-Weltmeisterin aus Bayreuth. Anne, war denn eigentlich Zeit für die Liebe in diesen ganzen Jahren als Profisportlerin?
1: Ich hatte ganz lange einen Freund und es ging dann aber irgendwann auseinander, weil ja Leistungssport ist eben sehr egoistisch, ja, und ja. Man lebt halt 24 Stunden für seinen Traum und es ist dann eher so ein bisschen beziehungsunfreundlich, würde ich mal sagen.
0: Ja, das ist echt schwer, außer man hat jemanden, der auch in diesem Sport ist, dann ist es vielleicht ein bisschen einfacher, ne?
1: Dann versteht man das vielleicht, aber jeder konzentriert sich ja so auf sich selber und ja, für mich war es dann einfacher, das einfach allein durchzuziehen. Da weiß ich, ich bin keinem Rechenschaft schuldig, ich kann das so machen, wie ich das will. Wenn heute schlechtes Wetter ist, dann fliege ich morgen nach Lanzarote und schaffe mir die optimalen Bedingungen. Dafür habe ich einfach Freiheit gebraucht und das hat mir einfach nochmal Flügel verliehen, dass ich weiß, ich bin nur für mich selbst verantwortlich, muss keinem Rechenschaft abliefern und kann, wenn es vorbei sein sollte, sagen, ich habe es wirklich zu 180% ausgekostet jeden Tag.
0: Ich habe vor ein paar Jahren mal eine total nette Frau kennengelernt und wir haben uns super verstanden und es war ganz toll und dann habe ich dir irgendwie gesagt, hey, wollen wir mal uns treffen? Ich wollte mich mit der einfach anfreunden, weil ich die so cool fand und dann hatte ich einfach zu mir gesagt, du, ich mache wahnsinnig viel Sport, also die macht auch so Triathlons, jetzt nicht auf deinem Niveau, aber halt auch sehr viel Sport. Ich habe echt keine Zeit eigentlich für neue Freundschaften und da steht man so ein bisschen blöd da. Aber eigentlich ist es eine ehrliche und nachvollziehbare Antwort, ne, wenn ich dir jetzt zuhöre.
1: Es ist so, leider ist es so, ja. Und was man dann aber wirklich merkt, dass man dann wenige, aber sehr gute Freunde hat, bei denen man sich eigentlich nie melden muss. Man meldet sich mal nach einem Jahr und es ist immer wieder wie früher. Und da merkt man, glaube ich, das ist richtige Freundschaft und es ist unheimlich schwer, Freundschaften zu pflegen, weil einfach nie Zeit ist und du brauchst natürlich auch ein Gegenüber, das dann akzeptiert, dass du eben nicht kommen kannst, wenn sie heiraten oder nicht kommen kannst, wenn irgendwas Wichtiges ansteht. Da muss man auf sehr viel Verständnis hoffen und da gibt's eben dann nur ein paar im Leben, die das mitmachen.
0: Aber du hast sie, das ist ja toll, Anne.
1: Ja, ich hoffe zumindest.
0: Dein Traum war ja eigentlich eine olympische Medaille, ne? Du warst dann 2012 in London dabei. Da hat's nicht geklappt mit der Medaille, aber irgendwie ist da ein Knoten geplatzt so ein bisschen, oder? Bei diesen Spielen bei dir.
1: Ja, es war ein bisschen dramatisch irgendwie. Also ich bin so gut geschwommen wie noch nie in meinem Leben. Ich war nur 10 Sekunden hinter dieser Gruppe und habe diese erste Radgruppe eben nicht erwischt und bin dann so schnell gelaufen wie die Olympiasiegerin und ja, das hat dann irgendwie schon ein bisschen so eine Initial. Ich habe einfach gemerkt, wenn ich dieses Schwimmen gebacken bekommen würde, dann könnte es auch mal für ganz vorne reichen. Und klar, wenn man bei den Olympischen Spielen ist, das erste Mal ist dabei sein irgendwie alles. Aber im zweiten Mal will man dann halt schon mehr.
0: Im WM-Finale, das war dann 2013, da bist du ja mit Startnummer 1 angetreten, bist dann als Letzte vom Schwimmen gekommen. Und das war ja dann furchtbar, was da losgegangen ist. Oder also ich habe das damals ehrlich gesagt nicht so mitbekommen, aber eben gelesen jetzt, da ist da eine richtige Häme über dich reingebrochen.
1: Ja, das Problem war, ich war natürlich im Vorjahr Vize-Weltmeisterin und in dem Jahr 2013 ist ja immer eine WM-Serie und ich habe die WM-Serie angeführt, alles war auf Gold programmiert und dann ist es halt so in der Außendarstellung oder von den Medien oder von allem wird eben dieser Druck einem auferlegt, dass nach Silber kommt logischerweise Gold, alles war auf Gold programmiert und dann muss man natürlich funktionieren und wenn man dann eben nicht Gold holt, sondern nur Bronze, dann ja, ist man leider der Loser der Nation. Das ist leider, Leistungssport wird mir immer an seiner Leistung gemessen.
0: Und das Sportstudio hat dich tatsächlich ausgeladen, stimmt das?
1: Ja, das stimmt. Da habe ich die Goldstory eben versaut in diesem Rennen und dann war Bronze eben nicht mehr gut genug.
0: Wie ging's dir denn danach? Also da braucht man ja auch schon ganz schön Stehaufmännchenqualitäten.
1: Ich glaube, das war gut. Am Ende, also jetzt wenn ich zurückblicke, würde ich sagen, das hat wirklich den Charakter geformt, weil Sport ist eben ein hartes Geschäft, ja, und die Leute sind nicht mit einem befreundet, weil man Anne Haug ist, sondern sie sind befreundet, weil man vielleicht eine WM-Medaille holen kann und das muss man einfach ganz klar von sich trennen und dann irgendwelche Strategien entwickeln, um sowas einfach nicht an sich rankommen zu lassen. Du bist einfach ein Produkt, das, wenn es gut ist, gefragt ist und wenn es nicht gut ist, nicht gefragt ist und das darf man nicht so sehr an seiner Persönlichkeit festmachen.
0: Du wirkst echt so aufgeräumt, ne? Hast du das alles alleine hingekriegt? Das ist beeindruckend, finde ich wirklich.
1: Naja, ich habe immer ein gutes Team um mich rum. Ja. Da mit Dan, Frank, Beate, Tobi, das sind einfach so mein Dreamteam, das immer im Hintergrund ist. Und nur die wissen ja auch, was abgeht. Und weil ich nie so jemand war, das sein Privatleben in die Öffentlichkeit getreten hat oder ja, über jeden eingerissenen Fingernagel, sage ich immer, über bei Instagram berichtet hat. Von daher, ja, ich glaube, man braucht einfach gute Menschen um sich rum, die einfach bei allem sind, in guten wie in schlechten Zeiten. Und das ist einfach sehr schwer zu finden. Und da bin ich unheimlich dankbar, dass ich eben so ein Dreamteam gefunden habe, die immer da waren. Ja. Und das gibt natürlich dann schon Stabilität.
0: Ja. Nachdem es mit der olympischen Medaille nicht geklappt hat, bist du ja gewechselt. Vielleicht mal kurz zur Erklärung, das sind kürzere Distanzen, diese olympischen. Und dann hast du diese langen Distanzen gemacht. Ich habe es mir aufgeschrieben, weil natürlich kann ich mir das nicht merken. Also olympisch ist 1,5 Kilometer Schwimmen, 40 Kilometer Rad, 10 Lauf. Stimmt das? Jawohl. 3,8 Schwimmen ist dann die Langdistanz, 180 Kilometer Fahrrad, 42,4 Laufen. Also da warst du ja sehr erfolgreich. Warum bist du denn erfolgreicher, wenn es viel schwerer geworden ist? Das habe ich jetzt nicht so ganz verstanden.
1: Es ist ja nicht schwerer geworden, es ist ja länger geworden.
0: Anstrengender.
1: Ja, das Problem ist einfach, dass auf der Kurzdistanz ist eben dieses Schwimmen so wahnsinnig entscheidend, weil man eben danach Windschatten fahren darf. Ach. Und auf der Langdistanz ist es eben nicht so. Da fährt man alleine auf dem Fahrrad und dann ist im Verhältnis das Schwimmen relativ kurz, wenn man danach 180 Kilometer Rad fährt. Und jeder hat mir eigentlich immer gesagt, du wirst viel besser sein auf der Langdistanz als auf der Kurzdistanz, weil dir das einfach viel mehr liegt. Da ist das Schwimmen, fällt einfach nicht so ins Gewicht. Aber ich wollte halt unbedingt zur Olympia. Das war halt einfach mein Traum und den wollte ich unbedingt verwirklichen.
0: In deinem Buch, da schreibst du auch von Stimmen, die dich antreiben. Was sagen die dir denn?
1: Ja, ich weiß nicht, das klingt vielleicht ein bisschen komisch, aber ich habe immer so, so wie so ein kleines Männchen mit einer Peitsche in mir, das mich jeden Tag immer antreibt, höher, schneller, weiter. Und das ist, war sehr anstrengend immer, weil ich hätte mich auch gerne mal zurückgelegt und einfach mal kurz durchgeschnauft. Aber dieses Peitschenmännchen hat mich irgendwie immer angetrieben. Aber ich glaube, das ist halt auch, warum man erfolgreich war, weil diese chronische Unzufriedenheit in einem, das ist einfach was, was einen täglich an sich arbeiten lässt. Wenn man irgendwann zufrieden ist, ist das das Ende von Verbesserung.
0: Wow, das sind Sätze. Und wie hast du dir in dieser ganzen Zeit auch mal Ruhe oder sowas wie Selbstfürsorge gegönnt? Gab's das überhaupt, dass du einfach mal sagst, so jetzt mache ich mal eine Woche nix, fahr mal in ein Wellness-Hotel, lass mir die Füße massieren?
1: Nee, das haben wir eigentlich nie gemacht. Also das konnte ich auch gar nicht, weil ich dann immer Angst hatte, ich würde meine Form wieder verlieren. Für mich war das einfach so was Besonderes, Leistungssport machen zu dürfen, dass ich da festhalten wollte dran. Also ich hätte mir da nicht irgendwie, klar hat man nach Hawaii oder nach dem Saisonhöhepunkt am Ende dann mal eine Woche hat man immer so Fit for Fun Training und dann ging es so langsam wieder los. Aber ich habe das auch nie gebraucht. Ich habe da keine Auszeit davon gebraucht. Für mich war das mein Ding und das hat mich einfach ausgefüllt. Ja.
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0: Das sind die 70er mit Albert Hammond. The Free Electric Band gleich 10 vor 8.
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0: Und mit der Triathlon-Weltmeisterin Anne Haug. Jetzt gehen wir mal ins Jahr 2019. Da gibt's ja den ersten deutschen Doppelsieg auf Hawaii beim Ironman. Bei den Männern gewinnt Jan Frodeno und bei den Frauen als erste Deutsche du. Und wir hören jetzt nochmal rein in diesen historischen Moment. Unser ARD-Reporter-Kollege, der war völlig aus dem Häuschen.
2: Sie ist überragend geschwommen, sie ist großartig Rad gefahren und sie ist gelaufen. Als hätte sie irgendwas gestochen. Sie ist gelaufen wie eine Verrückte, wie eine positiv Verrückte. Sie wird die erste deutsche Weltmeisterin hier auf der Insel, auf Big Island, auf Hawaii. Ein unfassbares Rennen von Anne Haug, die jetzt hier das genießen darf, was vorher Jan Frodeno genoss. Anne, lauf die letzten Meter und lass es einfach an dich ran. Die Energie der Menschen, die dich hier feiern. Anne Haug ist die Weltmeisterin bei den Frauen 2019. Yeah!
3: Also ich krieg da Gänsehaut. Und du?
4: Ja, schon Wahnsinn. Das ist immer, es fühlt sich immer so surreal an, dass man so, weil man war ja selber im Rennen, da hat man das natürlich nicht mitbekommen. Ja, ist schon Wahnsinn, ja.
3: Wie erinnerst du dich denn an diesen Moment, wenn man da über die Ziellinie rennt? Was geht einem da durch den Kopf?
4: Ich glaube, man erhofft sich von solchen Momenten immer mehr. Mhm. Ich glaube, man erhofft sich von dem, jetzt geht der Lebenstraum oder ein großer Traum in Erfüllung und dass man dann sowas, dass man sich irgendwie anders fühlt. Mhm. Aber die Realität ist, man fühlt sich überhaupt nicht anders. Es ist ein Rennen, das man macht, das man gewinnt, das toll ist und man ist die gleiche danach wie vorher, was auch irgendwie gut ist. Aber ich glaube, man erhofft sich von solchen Momenten immer mehr.
3: Aber man ist doch schon durchströmt von Glück in dem Moment, oder? Da kommen doch Endorphine oder ist man zu fertig einfach dafür?
4: Also grundsätzlich beim Ironman ist man immer froh, wenn man die Ziellinie sieht. Erstmal egal, welche Platzierung man macht, weil das das erste Ziel ist, diese Ziellinie zu erreichen. Und man ist einfach wahnsinnig froh, dass diese lange, lange Zeit endlich zu Ende ist, man sie einfach mal hinsetzen kann. Mhm. Das ist eigentlich der, ich glaube, man kann das auch in dem Moment gar nicht so fassen. Man ist einfach so wahnsinnig fertig und es kommt dann erst so ein bisschen später, wenn man dann merkt, wie die Umwelt auf einen reagiert, dann fasst man das so langsam. Aber in dem Moment ist man einfach nur froh, dass es vorbei ist.
3: Mhm. Wie fühlt sich denn der Körper an nach so einer massiven Anstrengung?
4: Komischerweise anders als bei der Kurzdistanz. Ich sage mal, bei der Kurzdistanz fährt man immer das Auto gegen die Wand, da ist die Karosserie kaputt. Und beim Ironman ist es mehr so, dass der Sprit leer ist. Die Karosserie ist eigentlich noch okay, aber du fühlst dich einfach so leer. Du wachst alle 2 Stunden nachts auf und hast einfach Hunger, ne?
3: Ach, weil einfach so viel Energie rausgeblasen wurde. Ja. Und hat man da Muskelkater? Hat man das eigentlich noch, wenn man auf deinem Niveau Sport macht?
4: Also das Material hilft natürlich unwahrscheinlich. Also mit den neuen Laufschuhen, die wir jetzt inzwischen haben, da ist es einfach komplett anders. Da wird die Muskeln immer so zerstört und da hast du diese wahnsinnigen Muskelkater wie früher, wo du noch 2 Wochen rückwärts die Treppen hoch konntest oder runter konntest. Ja. Das hat man eigentlich nicht mehr.
3: Ach so, weil das sieht man ja immer danach, so Stadtmarathons auch, wie die Leute nicht mehr Treppen steigen.
4: Ja, aber das durch die neue Schuhentwicklung hat sich das eigentlich wirklich, das ist so angenehm quasi für die Muskulatur, dass man da diese wahnsinnigen Schäden auch gar nicht mehr hat.
3: Ja, aber ich finde es echt toll, weil nach diesem geplatzten Olympiatraum gewinnst du dann den Ironman. Das ist so ein bisschen wie, das Leben gibt dir eine Zitrone und du hast eine echt gute Limo draus gemacht, ne?
4: Ja, genau. Also man weiß halt nie, was das Leben bringt. Und vielleicht, ich denke immer, es war gut, dass ich die Medaille nicht gewonnen habe. Das hat mir eine zweite Karriere beschert, weil ich glaube nicht, wenn ich die olympische Medaille gewonnen hätte, dass ich jemals auf die Langdistanz gegangen wäre. Das war nie mein Traum. Das hat sich irgendwie einfach ergeben und deswegen, ich denke immer, man weiß halt nie, was das Leben so bringt und man muss immer für alles offen sein.
3: Ja. Du hast jetzt 20 Jahre lang immer nach dem nächsten Sieg gegriffen, hast immer trainiert, hattest immer ganz konkrete Ziele vor Augen und seit letztem Jahr hast du eben aufgehört als Profisportlerin und da könnte ich mir vorstellen, das ist gar nicht so einfach, da in ein anderes Leben reinzukommen, ohne diese krassen Trainingspläne. Also was trägt dich jetzt durchs Leben? Woher nimmst du deine Zufriedenheit, dein Glück, deine Bestätigung, die du ja über den Sport ganz lange bekommen hast?
4: Ich glaube, für mich war das nie so wirklich wichtig. Ich habe den Sport nie gemacht, um von außen Bestätigung zu bekommen. Das habe ich so das erste Mal so in Corona-Zeiten wirklich festgestellt, wo ich so wahnsinnig motiviert war, um zu trainieren. Ich wollte immer weiter trainieren und dann hat immer gesagt, ja, willst du nicht wie alle anderen auch jetzt erstmal Triathlon sein kann, weil nichts am Horizont erscheint. Du kannst auch nicht mehr gescheit trainieren. Und ich habe den Sport immer gemacht, weil ich wissen wollte, wie gut ich sein kann. Das war völlig unabhängig von der Außenwelt. Von daher vermisse ich jetzt auch gar nichts irgendwie, dass ich irgendwie Bestätigung bräuchte.
3: Aber diese Selbstbestätigung ist ja trotzdem nicht mehr da. Also dieses Yes, ich kann das, ich schaff das.
4: Vielleicht, weil ich zufrieden bin jetzt, vielleicht im Nachhinein zufrieden bin mit dem, was ich geschafft habe. Mhm. Ich habe auf der Langdistanz wirklich, da gab es nichts mehr, was noch offen war. Mhm. Und auf der Kurzdistanz weiß ich, ich habe mein Potenzial absolut ausgeschöpft. Da war ich einfach limitiert und habe all das erreicht mit meinem limitierten Talent. Von daher bin ich einfach zufrieden, wie es war. Und ich brauche das vielleicht auch einfach nicht mehr.
3: Du hast jetzt Raum für die Liebe in deinem Leben. Du hast einen Partner, lebst auf Lanzarote auch mittlerweile. Wie sieht denn dein Leben da aus jetzt?
4: Ja, komplett anders zum Leistungssport. Ja, ist nicht mehr so strukturiert. Ich bin immer noch in der Suchen- und Finden-Phase. Ich habe viele Projekte am Laufen und ja, versuche mich gerade so ein bisschen meinen Weg zu finden. Aber ich glaube, es wird nie mehr so strukturiert sein, wie es eben mal war. Und es ist ja auch schön, dass ich jetzt irgendwie Freiheiten habe, vieles auszuprobieren und viel noch mit Sponsoren in Kontakt zu sein. Und ja, mal schauen, wo mich das Leben hinbringt. Ich bin einfach in der Phase, wo ich viel ausprobiere. Mhm. Aber ich möchte schon, also ja, was von meinem Wissen, meiner Erfahrung weitergeben und einfach jedem zeigen, in jedem von uns steckt so viel mehr und das würde ich gern rüberbringen.
3: Erstmal hast du deine Geschichte in ein Buch gepackt, Iron Maid von Olympia zum Ironman Sieg auf Hawaii, mein Weg zum Erfolg als Top-Triathletin. Das ist sehr schön zu lesen, da kriegt man ganz tolle Einblicke auch in dein Mindset, in den Leistungssport. Sprichst du eigentlich schon Spanisch?
4: Nein, also ich bin stets bemüht und also lesen kann ich schon viel, wenn jemand mit mir spricht, das klappt leider noch nicht so.
3: Aber du bleibst da ja ein bisschen jetzt wahrscheinlich, oder?
4: Ja, ja, also das möchte ich schon, das ist auch ein großes Ziel, das zu lernen, aber es ist halt nie so wirklich die Notwendigkeit da. Mit meinem Freund spreche ich Englisch, im Club La Santa wird Englisch gesprochen, aber ja, es ist ein großes Ziel von mir.
3: Liebe Anne, zum Schluss kriegst du eine Frage, die jeder Gast bekommt. Was würdest du deinem 20-jährigen Ich aus heutiger Sicht gerne sagen?
4: Mach alles so, wie es dein Bauch dir sagt. Dann wird es schon richtig werden.
3: Und üb schwimmen.
4: Üb schwimmen. Das hätte ich aber schon vor 20. Lebensjahr sagen sollen. Das hätte ich mit 5 sagen sollen.
3: Ich wünsche dir alles, alles Gute für deine Zukunft. Und ich denke, da werden viele spannende Sachen noch kommen. Danke, dass du heute da warst.
4: Vielen, vielen Dank.
3: Von Bayreuths sportlichster Frau zu Bayreuths unsportlichsten Mann. Björn Stressner gleich ab 8 mit Bayern 1 Classic Rock. Das hat er selber so gesagt von sich, ja, vorhin in der Kaffeeküche. Und hat mir erlaubt, das auch im Radio zu sagen. Bis morgen. Schönen Abend mit Björn.

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1: Um 20 Uhr mit Markus Weber. Wir erleben gerade eine ungewöhnlich frühe Hitzewelle. Nicht nur in Deutschland, sondern auch in Frankreich und Großbritannien. In London waren es heute 35 Grad. In Frankreich ist es ähnlich heiß. Aus Paris Kai Rienecker.
2: In der sonst zu dieser Jahreszeit eher frischen Hafenstadt Saint-Malo in der Bretagne steuerte das Thermometer heute erneut auf die Marke von 34 Grad zu. Ähnlich hohe Temperaturen gibt es in Rennes oder Nantes. Hinter den erstaunten Einheimischen und Touristen liegen die ersten Tropennächte des Jahres, noch bevor der Sommer überhaupt begonnen hat. Für den Westen Frankreichs sind das absolute Temperaturrekorde zu diesem Zeitpunkt des Jahres. Der französische Wetterdienst hat auch auf nationalem Niveau für gestern die höchsten Temperaturwerte gemessen, die es in Frankreich seit Beginn der Aufzeichnungen für einen Monat Mai gegeben hat. Kai Rienecker, Paris.
1: Mehr Ernsthaftigkeit und mehr Orientierung am Gemeinsinn. Das hat CSU-Vize Weber in einem Brief an Mandatsträger seiner Partei gefordert. Es seien die besten Jahre für die CSU gewesen, in denen man eigenen Überzeugungen gefolgt sei und nicht dem Zeitgeist, schreibt der Chef der EVP-Fraktion im Europaparlament. Konkret macht er sich etwa für einen Sonderparteitag stark, um neue geopolitische Antworten zu formulieren. Auch dürften weder Schlagzeilen oder Klickzahlen eine größere Rolle spielen. In der CSU sehen viele darin einen direkten Angriff auf Parteichef Söder. Dieser hatte mit seinen Social-Media-Kanälen immer wieder für Aufsehen gesorgt. Das Auswärtige Amt in Berlin hat den russischen Botschafter einbestellt. Grund sind die jüngsten Drohungen Russlands gegen Diplomaten und Ausländer in der Ukraine. Moskau hatte sie aufgefordert, wegen neuer bevorstehender Luftangriffe Kiew zu verlassen. Man lasse sich nicht einschüchtern und werde die Ukraine weiter unterstützen, so das Auswärtige Amt. In Passau geht ein aufsehenerregender Prozess zu Ende. Die Staatsanwaltschaft hat in ihrem Plädoyer 11 Jahre Haft für einen Iraker gefordert, wegen einer mutmaßlichen Rachefahrt.
3: Staatsanwaltschaft und Nebenklage sind sich sicher, es war ein Mordversuch und kein unglücklicher Unfall, als der 49-Jährige mit seinem Mercedes in die Menschengruppe fuhr. Die Tat habe der Ex-Frau des Angeklagten gegolten, die gerade mit Bekannten auf einem Gehsteig in der Grünaustraße unterwegs war. Das Motiv sei ein Sorgerechtsstreit und Rache gewesen, weil sich die Frau von ihm getrennt habe. Das Landgericht wird das Urteil morgen vormittags 10 Uhr verkünden. Martin Gruber, Passau.
1: Die deutsche Rentenversicherung warnt vor gefährlichen E-Mails. Offenbar verschicken Betrüger gerade Nachrichten, die so aussehen, als würden sie von der deutschen Rentenversicherung kommen, mit dem dazugehörigen Logo und auch im passenden Sprachstil. Darin ist von einem Sicherheitsupdate die Rede und die Empfänger werden gebeten, über einen Link persönliche Daten einzugeben. Die deutsche Rentenversicherung spricht von einer raffiniert ausgelegten Falle. Man selbst würde Bürger nie auffordern, Bankverbindungen oder Kreditkarteninformationen per Link einzugeben. Die Zeit 20.03 Uhr.
4: 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Wir schwitzen weiter. Kurz nach 8 und immer noch zwischen 25 und 30 Grad. Die Nacht meist sternenklar. Wir lüften mal gut durch bei 9 bis 18 Grad. Morgen sind ein paar

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1: Hallo, Tom Glas hat noch eine Woche Urlaub, also rocken wir diesen sommerlichen Pfingstferienabend zusammen mit allem, was Spaß macht, von Kiss bis The Killers, Metallica mit dabei und Bon Jovi. Ich bin quasi Björn to be your baby.
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Kiss, Shout It Out Loud. Wir schwitzen heute Abend ganz laut. Jeden Dienstagabend ab 20 Uhr 3 Stunden Classic Rock. Da feiern wir die Helden und Heldinnen, die den Soundtrack unseres Lebens geprägt haben, meistens umgeben von ganz vielen Stromgitarren. Eine absolute Heldin wird heute 78. Stevie Nicks. Wir haben sie in Bayern 1 heute schon mit einer besonderen Morgennummer hochleben lassen. Talk to Me aus den 80ern. Die Frau, die bei Fleetwood Mac ein Riesenkapitel Rockgeschichte geschrieben hat. Auch solo gibt es sehr viele gute Sachen von ihr. Stevie Nicks ist ja mit einer Stimme gesegnet, die wir sofort raushören und wiedererkennen, so schön angeraut. Und nach wie vor ist sie ein Vorbild für viele junge Sängerinnen. Da kommt sie auch gerne mal als Gast auf die Bühne dazu, wie zum Beispiel bei Taylor Swift oder Sabrina Carpenter. Und ihr Tanzmove ist auch einmalig. Immer die Rockzipfel in die Hände nehmen und dann hin und her wedeln. Wir hören zur Feier des Tages den nachhaltigsten Solo-Hit von Stevie Nicks auf Bayern 1. Beyoncé hat daraus Crazy in Love gemacht, auch ein Klassiker mittlerweile. Das Original Edge of 17 von Stevie Nicks.

Geht ab wie nix. Stevie Nix, der Bayern 1 Verkehrsservice. Vorsicht auf der A93 Holledau-Regensburg. Das ist gefährlich zwischen Regensburg-Königswiesen und Regensburg-Prüfeling. Menschen laufen hier auf dem Standstreifen.

Der Dauerbrenner von The Killers in Bayern 1 Classic Rock, Mr. Brightside, 2003 rausgekommen und seitdem immer wieder mal in den Charts, ist einfach genial, entdecken immer wieder junge Rockfans neu für sich. Und die Story dahinter kann auch jeder nachvollziehen. Du wachst nachts auf mit einem komischen Gefühl. Irgendwas stimmt nicht. Der Sänger von The Killers, Brandon Flowers, der ist in diesem Fall mal schnell noch auf dem Absacker in die Kneipe um die Ecke. Und wer sitzt da? Seine Freundin. Mit einem anderen. Blödes Gefühl. Wünsche ich keinem. Aber der Song, der daraus entstanden ist, ist einfach Weltklasse. Bayern 1 Classic Rock. Der perfekte Soundtrack für den Sommerabend auf Balkon, Terrasse oder unterwegs mit der Band America. Ventura Highway.

0: Life is a Highway, das kennen viele aus dem Animationsfilm Cars. Mein Vierjähriger wird da auch langsam süchtig nach. Da spielt eine Band namens Rascal Flatts diesen Song und das ist das Original aus den 90ern von Tom Cochran. Wir bleiben auf der Straße in Bayern 1 Classic Rock mit The Cars. Magic klingt auch gut aus offenen Autofensterscheiben. Ich bin noch so ein bisschen beim Text von Life is a Highway im Kopf hängen geblieben. Das Leben ist eine Autobahn. Jetzt bin ich aber in der 30-Zone aufgewachsen. 20.30 Uhr, der Bayern 1 Verkehrsservice. Da kommt gerade eine Gefahrenmeldung rein. Vorsicht auf der A9 Nürnberg Richtung München. Passen Sie gut auf zwischen Freimann und Schwabing. Hier sind Fahrradfahrer auf dem Standstreifen unterwegs. A3 Nürnberg Richtung Würzburg. Zwischen Pommersfelden und Höchstadt Nord ein Unfall im Baustellenbereich. Die rechte Spur ist blockiert. A9 Nürnberg Richtung Berlin. Zwischen Bergbad Steben und Rudolfstein. Behinderungen nach einem Unfall. Und nochmal A9 Berlin Richtung Nürnberg. In diesem Fall zwischen Bayreuth Süd und Trockau. Hier steht ein brennendes Auto auf der Standspur. Gute und sichere Fahrt.
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0: Viel Spaß auf dem Motorrad. Bayern 1 Classic Rock mit Motorbikin. Chris Spedding, eigentlich einer der großen Helden der Musikgeschichte aus dem Hintergrund, hat mit Roxy Music, Elton John, Paul McCartney oder auch The Sex Pistols Musik gemacht. In den 70ern dann mal ein Hit mit Chris Spedding, alleine vorne dran, Motorbikin. Die deutschsprachige Version ist übrigens etwas umweltfreundlicher.
1: Auf dem Fahrrad.
0: Ja, wo sonst?
1: Auf dem Fahrrad.
0: Ach so, was frage ich auch so blöd?
1: Fahrradfahren
0: von der Band Sternhagel aus der neuen deutschen Welle der 80er. Wir drehen jetzt noch eine Runde auf dem Motorrad. Eine etwas nachdenklichere Motorcycle Emptiness. So haben viele in den 90ern die Britpop-Legende Manic Street Preachers kennengelernt. Und ich habe sie sogar lieben gelernt.
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Fortunate Son, CCR, Creedence Clearwater Revival in Bayern 1 Classic Rock. Wir freuen uns, wenn die Helden, die Legenden was Neues am Start haben, wie zum Beispiel jetzt die Band Lake, eine deutsche-britische Freundschaftsgeschichte, eine Rockband, die in den 70ern in den Charts in den USA erstmal erfolgreicher war als daheim bei uns. In den 80ern, kann ich mich noch erinnern, ist Lake mit sehr poppigem Sound viel im Radio gelaufen. Seit Jahren arbeiten sie jetzt schon an einem Comeback-Album. Da kam dann unter anderem Corona dazwischen. Aber jetzt kommt's endlich. Es heißt Four. Zum Ende der Pfingstferien am 5. Juni kriegen wir es komplett auf die Ohren. Jetzt können wir in Bayern 1 Classic Rock in einen neuen Song von Lake reinhören. Hey Sam!

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1: Um 21 Uhr mit Markus Weber. In Westeuropa gibt es wegen der ungewöhnlich frühen Hitzewelle die ersten Todesopfer. In Frankreich sind nach Angaben der Regierung bei mehr als 30 Grad bisher 7 Menschen ums Leben gekommen. Mindestens 5 von ihnen ertranken. 4 Badetote gibt es in Großbritannien. Dort wurde ein neuer Hitzerekord für Mai gemessen.
2: Temperaturen um die 35 Grad waren auf der Insel einst selbst im Hochsommer ungewöhnlich. Nun ist nicht einmal der Juni erreicht. Statistisch gesehen werden im Vereinigten Königreich die höchsten Temperaturen Ende Juli oder Anfang August gemessen. Wahrscheinlich also, dass die Briten im Laufe des Sommers noch höhere Temperaturen erleben werden. Im Met Office, dem Nationalen Meteorologischen Dienst, blickt man mit Sorge auf das Thermometer. Richard Betts, Leiter der Klimafolgenforschung, sagt im BBC-Radio, dies sei ein Vorgeschmack auf die Hitzewellen der Zukunft, die häufiger und intensiver würden. In 20 Jahren könnten die Temperaturen schon bei mehr als 40 Grad im Sommer liegen, wenn der Mensch den Planeten weiter aufheize, so Betts, mit fatalen Folgen etwa für die Landwirtschaft.
1: Nach neuen Angriffen wirft der Iran den USA vor, die Waffenruhe zu brechen. In einer Erklärung des Außenministeriums in Teheran heißt es, die USA seien unzuverlässig und aggressiv.
3: Das Militärkommando der USA für die Region CENTCOM spricht von Angriffen auf Raketenstellungen und Minenlegeboote zum Schutz vor iranischer Bedrohung. Nach einem Bericht der britischen Behörde für Handelsschifffahrt UKMTO ist vor Oman ein Tanker in Brand geraten. Treibstoff sei ins Meer geflossen. Ob Iran für den Angriff verantwortlich ist, ist noch unklar. Uwe Lüb, ARD Studio Istanbul.
1: In Baden-Württemberg hat die Polizei 4 Jugendliche festgenommen, die sich im Internet zu einem Mord verabredet haben sollen. Die Festnahmen der 14- bis 16-Jährigen erfolgten in Esslingen bei Stuttgart. Durch den schnellen Zugriff habe man die Tat verhindern können, heißt es vom Landeskriminalamt Baden-Württemberg. Demnach handelt es sich bei dem mutmaßlichen Opfer ebenfalls um einen Jugendlichen. Mehr ist dazu nicht bekannt. Glück im Unglück hatten heute die Bewohner eines Bauernhofs in Egling im oberbayerischen Landkreis Bad Tölz-Wolfratshausen. Dort ist am Mittag ein Feuer ausgebrochen. Teile des Hofs standen zwischenzeitlich in Vollbrand. Nach bisherigem Kenntnisstand wurde aber weder Menschen noch Tiere verletzt. Auch das Haupthaus konnte von der Feuerwehr gerettet werden. Der Schaden geht nach Schätzungen der Polizei in die Millionen. Die Brandursache ist noch unklar. Zum Fußball. Zweitligist Greuther Fürth hat heute seine letzte Chance auf den Klassenerhalt. Im Rückspiel der Relegation haben die Kleeblätter aktuell Rot-Weiß Essen aus der dritten Liga zu Gast. Das Hinspiel entschied der Club aus dem Ruhrgebiet mit 1:0 für sich. Die Fürther müssen mit einem Tor Unterschied in Führung gehen, um sich mindestens in die Verlängerung oder in das Elfmeterschießen zu retten. Rund eine halbe Stunde ist gespielt. Oliver Tubenauer.
4: 33 Minuten sind gespielt im Fürther Rohnhof. 1:0 die Führung für die Spielvereinigung Greuther Fürth seit der 29. Spielminute. Das heißt mit anderen Worten, momentan Gleichstand in dieser Relegation. Essen hatte das Hinspiel mit 1:0 gewonnen und mittlerweile die 1:0 Führung für die Spielvereinigung Greuther Fürth. Es hat ein Essener getroffen, aber nur ein Gebürtiger. Der Torschützenkönig der zweiten Liga, Noel Futkoy, hat zugeschlagen in der 29. Minute und hat hier für die Fürther wieder Hoffnung geschaffen. Es steht 1:0 für die Spielvereinigung. 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
1: Die Zeit 21.03 Uhr.
5: Kompakt und zuverlässig, das Bayernwetter auf Bayern 1. Hochsommer schon in den Pfingstferien, heute Nacht meist sternenklar bei 9 bis 18 Grad. Morgen spenden ein paar Wolken mal zwischendrin etwas Schatten, bisschen Wind kommt dazu, nur Richtung Alpen auch mal ein Gewitter. 25 bis 33 Grad sind drin. Sonnig, heiß und trocken bleibt's auch im Rest der Woche. Donnerstag 22 bis 29 Grad maximal.

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1: Hallo, viele kommen vor lauter Kerwer und Berch und Volksfest aus dem Feiern gerade nicht mehr raus. Wir stoßen jetzt auch nochmal entspannt an auf Klaus Meine, der Sänger von The Scorpions. Fitte 78 ist er gestern geworden. Er liefert uns zu einer warmen bis heißen Sommernacht The Rhythm of Love.
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Die erste Single von Pink Floyd aus den 60ern, Arnold Lane. Bayern 1 Classic Rock, heute nochmal mit Björn Strössner als Urlaubsvertretung von Tom Glas. Und heute gibt's in dieser Show endlich mal einen guten Witz. Lenny Kravitz hat heute Geburtstag, 62 wird er. Hier rockt er unseren Dienstagabend zusammen mit Slash von Guns N' Roses an der Gitarre. Always on the Run auf Bayern 1.

großartiger Schlussgag. One Vision, perfektes Teamwork von Queen. Schlagzeuger Roger Taylor hatte nach dem Auftritt bei Live Aid Mitte der 80er die Idee. Und zum ersten Mal in der Bandgeschichte haben dann beim Textschreiben alle Bandmitglieder mitgeholfen, dass aus One Vision der Hit wird, der eben geworden ist. Und so nebenbei ist auch noch ein anderer großer Queen-Hit entstanden, A Kind of Magic. Bayern 1 Classic Rock am Dienstagabend mit ein bisschen Fußball, der auch die interessiert, die sich sonst nicht für Fußball interessieren. Greuther Fürth kämpft gerade im Relegationsrückspiel gegen Rot-Weiß Essen um den Verbleib in der zweiten Liga. Zur Halbzeit steht es 1:0 für Fürth. Hin- und Rückspiel zusammengezählt also 1:1. Spannend. Sind Sie denn schon im WM-Fieber? Ich irgendwie noch so gar nicht. Dafür war mir das zu viel Zirkus bisher. Also der FIFA-Friedenspreis und die Diskussion um Manuel Neuer, ja oder nein. Ich möchte es einfach mit Franz Beckenbauer sagen, geht's raus und spielt's Fußball. Oder hinzufügen, lasst den Schmarrn drumrum. Ich möchte Ihnen aber eine Fußballserie empfehlen, Ted Lasso. Endlich habe ich es mal geschafft, das zu gucken. Großartig gibt es im Streaming eine Serie über Fußball, die Ihnen aber auch Spaß macht, wenn Sie davon keine Ahnung haben. Es geht nämlich um einen amerikanischen Coach, der von Fußball auch keine Ahnung hat, aber er wird trotzdem als Trainer in der Premier League angeheuert. Sehr unterhaltsam, sehr liebevoll gespielte Charaktere, hat fast ein bisschen auch was von Gilmore Girls, viele popkulturelle Anspielungen, toller Britpop-Soundtrack auch. Also wenn die WM-Spiele zu langweilig sein sollten, das ist einfach eine tolle Serie von vorne bis hinten. Freue mich auch schon auf die neue Staffel im August. Holen Sie gerne die drei bisherigen schon mal nach. Geht auch mit einem tollen Titelsong los. Der stammt von Marcus Mumford von Mumford & Sons. Ted Lasso Theme auf Bayern 1. Yeah.

0: Haben Sie es gemerkt? Rocking All Over the World von Status Quo klingt hier minimal anders. Sie singen Running All Over the World. 1988 haben Status Quo das für ein Benefiz-Sportevent nochmal neu aufgenommen und es war auch ein Hit. Gleich 21.30 Uhr, der Bayern 1 Verkehrsservice. Erstmal mit einer Gefahrenmeldung. Vorsicht auf der B388 Vilsbiburg-Taufkirchen. Zwischen der B299 Vilsbiburg und Felden laufen Leute auf der Fahrbahn. Auf die A6 Heilbronn Richtung Nürnberg. Zwischen Ansbach und Lichtenau ein Unfall auf der rechten Spur. Und A9 Nürnberg Richtung Berlin. Das ist ein Fall für die minutengenaue Stauzeitmessung. Zwischen Bergbad Steben und Rudolfstein Bergungsarbeiten nach einem Unfall. Sie brauchen hier 16 Minuten länger als normal. Gute und sichere Fahrt.
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bis zum letzten Trommelwirbel. Metallica, am Wochenende haben sie Frankfurt gerockt, am kommenden Samstag ist dann Berlin dran und dazwischen eben die Bayern 1 Classic Rock Show. The Unforgiven 2 aus dem Album Reload, das war 1997, sollte Ihnen das noch in Ihrer Sammlung fehlen, es erscheint im Juni neu als Remaster. Jetzt wollte ich Ihnen eigentlich das Top Gun Theme vorspielen, aber wie es manchmal so ist mit den Superstars und Tom Cruise, man muss ein bisschen auf sie warten. Und irgendwie weigert sich mein Computer jetzt das Top Gun Theme hier auch rauszulassen. Da ist es endlich. Made in Bayern von Harold Faltermeier und an der Gitarre Steve Stevens. Hauptberuflich ja der Mann neben Billy Idol, hat bei all den großen Hits wie Rebel Yell oder White Wedding sauber in die Saiten gegriffen. Jetzt gehen wir von Bayern 1 mal tief ins Archiv und da gibt es ein Soloalbum von Steve Stevens. Der legendäre Gitarrist wollte halt auch mal singen. 1989, Atomic Playboys. Steve Stevens sagt selbst, naja, das war halt ein teures Hobby. Aber hey, nur weil es kein großer Hit war, ist es trotzdem zu schade, um zu verschwinden. Und um solche Schätze zu retten, gibt's Bayern 1, Steve Stevens. Und der Song rennt jetzt hoffentlich ohne Ladehemmung los. Atomic Playboys.

I feel the earth move. Carole King auf Bayern 1 vom legendären Album Tapestry. Wenn Sie jemand fragt, welche Alben Sie auf eine einsame Insel mitnehmen, also vorausgesetzt, da gibt's kein WLAN und kein Streaming, dann packen Sie auf jeden Fall das von Carole King ein. Ist wie eine Greatest Hits Platte, macht Sie lange sehr glücklich. It's too late drauf. You've got a friend. Will you still love me tomorrow? Natural Woman. Alles super. Bayern 1 Classic Rock, der Soundtrack zum Feierabendbier. Beim Franz in Vilshofen in Niederbayern gibt's gerade Aperol Spritz, wohl bekomm's. In Oberfranken in Lindenhardt, da kniffelt die Monika eifrig und es gibt Bier. Wir haben 80er Rock aus der Abteilung, kenne ich, aber nicht so. Da gab's mal diesen netten Hit von Alison Moyet.

0: Week in the Presence of Beauty. Lassen Sie sich das mal auf der Zunge zergehen. Ich bin schwach im Angesicht deiner Schönheit. Wow, was für ein tolles Kompliment. Mega poetisch. Neben der Hitversion von Alice Moyet gab es fast gleichzeitig noch zwei andere. Das Original klingt so ähnlich, nur von einem Mann gesungen. Die Band heißt Floyjoy, die waren aber eher Flopjoy. Und dann noch eine Rock-Variante. Von Eddie and the Tide.
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perfekte Sommerabend-Sound von Santana, Maria Maria, der Bayern 1 Verkehrsservice. Vorsicht auf der B16A Münchs-Münster-Ingolstadt. Zwischen Meiling und der A9 Ingolstadt-Nord läuft jemand auf der Fahrbahn.

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1: Um 22 Uhr mit Markus Weber. Wir erleben gerade eine ungewöhnlich frühe Hitzewelle. Während in Frankreich und Großbritannien Rekordwerte erreicht werden, ist das bei uns nicht so. Die deutschlandweit höchste Temperatur gab es heute in Bayern, 34 Grad in Regensburg. Das hat der Deutsche Wetterdienst mitgeteilt. Auch in den nächsten Tagen ist es heiß. Das kann zu einer Belastung werden, vor allem am Arbeitsplatz. Welche Rechte Beschäftigte haben, erklärt Antonetta Stefani.
2: Der Arbeitgeber hat eine Fürsorgepflicht für seine Angestellten. Konkret heißt das, ab 26 Grad Raumtemperatur soll der Arbeitgeber Maßnahmen zur Abkühlung treffen. Ab 30 Grad muss der Arbeitgeber solche Maßnahmen treffen. Der Arbeitgeber kann zum Beispiel Ventilatoren aufstellen. Wenn man hingegen draußen in der prallen Sonne arbeiten muss, zum Beispiel auf einer Baustelle, dann trifft den Chef die gleiche Pflicht wie für Angestellte im Büro. Auf Baustellen können zum Beispiel Sonnensegel aufgestellt werden und der Chef kann für kühle Getränke und Sonnencreme sorgen.
1: In der CSU sorgt ein Pfingstbrief von Parteivize Manfred Weber für Unruhe. Das Schreiben hat 5 Seiten und ist an zahlreiche CSU-Mandatsträger gerichtet. Der einflussreiche Europapolitiker Weber greift darin Parteichef Söder indirekt an. Die Einzelheiten von Raimund Bacher.
3: Weber schreibt, die besten Jahre der CSU seien die gewesen, in denen die Partei nicht dem Zeitgeist folgte, sondern ihren Überzeugungen. Schlagzeilen und Klickzahlen reichten nicht, um ein Gemeinschaftsgefühl zu schaffen. Dafür brauche es Kreativität, Mut und klare Ideen. Weber stichelt auch gegen Söders Vorstoß, das Singen von Hymnen an Schulen zur Pflicht zu machen. Entscheidend sei nicht das Absingen von Liedern, sondern eine zukunftsfähige Sicherheits- und Rüstungspolitik.
1: In der türkischen Stadt Izmir haben mehrere tausend Menschen gegen das Vorgehen der Regierung gegen die größte Oppositionspartei CHP demonstriert. Ein Gericht hatte einen Parteitag für ungültig erklärt und deswegen CHP-Chef Özel abgesetzt. Der war auch auf der Kundgebung anwesend und rief seine Partei dazu auf, sich nicht spalten zu lassen. Die Polizei ging zunächst mit Wasserwerfern gegen die Demonstrierenden vor. Sie mussten daraufhin auf einen anderen Platz ausweichen. In Laos sitzen 7 Goldsucher in einer Höhle fest. Nach heftigen Regenfällen sind die bekannten Zugänge zu der Höhle überflutet. Teile sollen sogar eingestürzt sein. Taucher versuchen jetzt, zu den Eingeschlossenen zu gelangen, was aber ziemlich schwierig ist. Der Zugang zur Höhle ist nur 60 Zentimeter breit. Zum Fußball. Zweitligist Greuther Fürth hat heute seine letzte Chance auf den Klassenerhalt. Im Rückspiel der Relegation haben die Kleeblätter aktuell Rot-Weiß Essen aus der 3. Liga zu Gast. Das Hinspiel entschied der Club aus dem Ruhrgebiet mit 1:0 für sich. Die reguläre Spielzeit endet in rund einer Viertelstunde. Aus dem Sportpark Rohnhof, Oliver Tubenauer.
4: Die 75. Minute läuft. Stand jetzt wäre die Spielvereinigung Greuther Fürth weiterhin Zweitligist, denn sie führt mit 2:0 nach der Hinspielniederlage mit 0:1 in Essen. 0 Futko in der 29. Minute und Branimir Gotha in der 47. Minute. Die Torschützen für die Spielvereinigung Greuther Fürth, die hier in der zweiten Halbzeit über weite Strecken das bessere Team ist, die allerdings zwischenzeitlich auch mal durchatmen musste, denn in der 68. Minute der vermeintliche Anschlusstreffer für Rot-Weiß Essen durch Chuba Potocnik, aber der Video Assistant Referee hat sich eingemischt und hat festgestellt, dass der Stürmer der Essener da hauchdünn im Abseits stand. Deswegen weiterhin 2:0 Führung für die Spielvereinigung.
1: Die Zeit 22:03 Uhr.
5: Kompakt und zuverlässig, das Bayernwetter auf Bayern 1. Es wird meistens eine sternenklare Nacht. Im Allgäu sehen Sie ein paar Wolken, aus denen können vielleicht auch ein paar Tropfen kommen. 9 bis 18 Grad die Tiefstwerte. Morgen werden es wieder 25 bis 33 Grad. Vielleicht ein paar Gewitter in Alpennähe. Insgesamt wird es etwas erträglicher durch mehr Wolken und Wind. Auch der Rest der Woche ist sonnig, heiß und sehr trocken. Der Bayern 1 Verkehrsservice mit einer Meldung von der A94 München Richtung Passau. Zwischen Neuötting und Burghausen Sperre wegen Bauarbeiten. Das dauert bis 3 Uhr in der Nacht. Gute und sichere Fahrt.
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5: Hallo und wir springen weiter durch die Rockgeschichte.

0: da ist wirklich alles drin, was einen Premium-Rocksong ausmacht. Carry On Wayward Son von Kansas.
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0: Immer wenn wir den Abend zusammen verbringen, suche ich Doppelgänger-Hits. Heißt, gleicher Titel, aber es sind trotzdem zwei verschiedene Lieder. Passend zum heutigen Abend, es soll also Rock sein und sommerlich. Dann nehmen wir Island in the Sun. Da gibt's erstmal eine lobende Erwähnung für Harry Belafonte. Wenn wir aber bei den E-Gitarren bleiben, finden wir Island in the Sun in der Abteilung Indie-Disco und in der Abteilung Wacken-Rock. Gehen wir erstmal in die Indie-Disco. Hip, hip. Das ist Island in the Sun von Weezer. Weezer, immer eine unterschätzte Band. Wir machen die seit Mitte der 90er Riesenspaß. Dazu noch ein Island in the Sun aus den 80ern. Die Band heißt Alcatraz, waren vor 2 Jahren sogar mal wieder bei Wacken dabei. Sie haben auch immer lustige Videos gemacht und spektakuläres Personal war in dieser Band. Die Gitarrenlegenden Yngwie Malmsteen und Stevie Ray zum Beispiel. Der Sänger Graham Bonnet kennen wir auch von Rainbow oder der Michael Schenker Group. Alcatraz, Island in the Sun und Island in the Sun von Weezer. Die Doppelgänger-Hits in Bayern 1 Classic Rock.

Hep, hep, sommerliche Doppelgänger-Hits in Mayan1 Classic Rock. Da fühlen Sie sich auch wie im Urlaub, wenn Sie hier geblieben sind und den Laden in den Pfingstferien am Laufen halten. Zweimal Island in the Sun aus den 2000ern Weezer und davor aus den 80ern Alcatraz. Mehr 80er Jahre Sommerrock von Helen Schneider. Ich weiß noch, ich habe vor genau einem Jahr schon mal Tom Glas in Bayern1 Classic Rock vertreten. Da habe ich bei verregneten 13 Grad Helen Schneider gespielt mit Hot Summer Nights. Heute hat es dafür auch die passende Temperatur.

0: gibt's nicht im Streaming, aber gerne auf Bayern 1. Helen Schneider, Hot Summer Nights. 22.30 Uhr gleich Dienstagabend. Zeit für AC/DC. Heute aus den 90ern und aus dem Soundtrack zum Schwarzenegger-Film Last Action Hero, Big Gun. Und in dieser Sekunde Schlusspfiff. Greuther Fürth spielt auch in der kommenden Saison in der zweiten Fußball-Bundesliga. Das Relegationsrückspiel gegen Rot-Weiß Essen haben sie soeben mit 2:0 gewonnen. Und das passt auch gut zu Bayern 1 Classic Rock, denn der Keeper bei Fürth heißt Prüfrock. Oh, zu früh, gleich.
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0: Sadala, Edzadala. Jetzt ist es nämlich 22.30 Uhr, der Bayern 1 Verkehrsservice mit der A7 Würzburg Richtung Ulm zwischen Wörnitz und dem Kreuz Feuchtwangen-Kreilsheim. Nachtbaustelle, Sperre bis ca. 6 Uhr, die Umleitung führt sie über die U84. Die A94 München Richtung Passau ist zwischen Neuötting und Burghausen wegen Bauarbeiten bis 3 Uhr gesperrt. Die A96 Lindau Richtung München ist im Kreuz Memmingen gesperrt, auch hier eine Nachtbaustelle und die sollte um 5 Uhr morgens dann durch sein. Gute und sichere Fahrt.
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Bayern 1 Classic Rock mit zweimal Musik aus Soundtracks, die eben auch prima als Rockalben durchgehen. Der AC/DC-Hit der Woche Big Gun aus den 90ern und aus dem Film Last Action Hero. Oh, Actionfilm und der Komödie mit Arnold Schwarzenegger. Die Musik dazu unter anderem von Alice in Chains, Megadeth, Queenstrike. Aber auch was fürs Herz mit Balladen von Aerosmith und Def Leppard. Only the Young von Journey aus den 80ern stammt aus dem Film Vision Quest, der in Deutschland den dollen Namen Crazy for You, Liebe auf der Ringermatte, abbekommen hat. So schlecht ist er aber nicht. Es spielt auch Madonna mit, die singt zwei ihrer Hits und sonst rockt das alles sauber. Neben Journey mit dabei John Wade, Foreigner, Sammy Hagar. Oh, aus den beiden Soundtracks bringe ich mal wieder was mit, wenn ich Tom Glass mal wieder vertreten darf. Jetzt gönnen wir uns neuen Rock von The Last Dinner Party. Believe the Hype. Fünf Frauen aus England, zwei Alben abgeliefert, viel, viel Kritikerlob bekommen, auch für die Live-Konzerte. Ich habe wirklich geguckt und noch nicht eine schlechte Kritik über die fünf Damen gefunden. Und ich muss zustimmen, diese zwei Alben machen schon mal tierisch Spaß und ich freue mich über das, was von denen noch mehr kommt. Jetzt haben sie eine neue Single raus, die sich eben auf den Konzerten so als heimlicher Hit entwickelt hat. Und die gönnen wir uns in Bayern 1 Classic Rock, neuer Rock von The Last Dinner Party, Big Dog.

Urgent, Foreigner in Bayern 1 Classic Rock. Heute nochmal mit Björn Strössner. Es war ein großer Spaß, mit Ihnen 3 Wochen lang den Dienstagabend in Bayern zu rocken. Nächste Woche ist Tom Glas gut erholt und mit viel Power wieder zurück. Wir feiern jetzt noch einen Geburtstag zusammen. Die Country-Legende Hank Williams Jr. wird 77. Sein Papa war auch eine Country-Legende, Hank Williams Senior. Ist leider verstorben, als der Junior gerade 3 war. Trotzdem hat Hank Williams, der Jüngere, Ende der 80er mit moderner Technik es so hingebastelt, dass er quasi mit seinem Papa ein Duett singt. Das kultige There's a tear in my beer, das können wir in Bayern gut nachvollziehen. Wobei in Ihrem Bier sind es wahrscheinlich gerade eher Schweißperlen. Angenehme Nacht.

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1: Ich ticke anders. Mein Gehirn funktioniert anders als das von meinem Sohn. Das von meiner Freundin anders als das ihrer Schwester. Jedes Gehirn ein Unikat. Wie die Synapsen verschaltet sind, wie Botenstoffe wandern, wie bestimmte Bereiche leichter oder stärker stimuliert werden. Bei jedem Menschen ein Kunstwerk eigener Art. Neurodiversität. Ich stelle mir Feuerwerke in den Köpfen vor. Von außen nicht sichtbar, aber innen spielt sich ein fantastisches Schauspiel ab. Für das, was man von außen nicht sieht, gibt es dann aber Namen. ADHS, hochsensibel, introvertiert, zu laut, zu leise, zu viel, nicht genug. Kennen wir alle dieses Gefühl, ein Label definiert mich, gibt mir Struktur und begrenzt mich gleichzeitig. Es erklärt, warum ich die Dinge so erlebe, wie ich sie erlebe. Gibt Wort für etwas, das man selbst kaum benennen konnte. Aber schnell wird das Label zur Schublade. Da will ich raus. Ich bin doch mehr als das, was andere in mir sehen. Wie wäre es, Labels nicht zu wichtig zu nehmen? Nicht von ihnen definiert zu sein, sondern frei. Neurodivers, individuell, einzelne kostbare Unikate sind wir. Für mich kommt hier Gott ins Spiel. Und zwar kein Schubladengott. Gott sieht dich, den ganzen Menschen. Nicht das Label, nicht die Schublade. Gott kennt die Feuerwerke in deinem Kopf, jede Synapse, jeden Botenstoff. Und siehe, es ist sehr gut.

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1: Um 23 Uhr mit Martin Seiler. Für eine bessere Bildung in Deutschland wünschen sich Kinder und Erwachsene mehr Investitionen vom Staat. Zu diesem Ergebnis kommt der aktuelle Kinderreport, den das Deutsche Kinderhilfswerk mit Bundesbildungsministerin Prien vorgestellt hat. Aus Berlin Felix Tenbaum.
2: Kostenlose Bildung von der Kita bis zur Schule, mehr gut ausgebildetes Personal, flächendeckende Schulsozialarbeit, verbindliche Demokratiebildung und mehr Mitbestimmung an Schulen. Durch solche Maßnahmen könnte sich die Bildungssituation für alle Kinder verbessern, heißt es im Kinderreport 2026. Eine weitere zentrale Forderung: einheitliche Bildungsstandards in ganz Deutschland. Das wollen 90% der befragten Kinder. Die Vizepräsidentin des Deutschen Kinderhilfswerks, Anja Siegesmund, fordert von der Politik schnelle Handeln und mehr Geld, damit alle Kinder und Jugendlichen gleiche Chancen haben.
1: Rund anderthalb Wochen nach dem tödlichen Angriff auf den Chef des bewaffneten Flügels der Hamas hat Israel nach Regierungsangaben auch dessen Nachfolger getötet. Laut Ministerpräsident Netanyahu und Verteidigungsminister Katz fand der Angriff im Gazastreifen statt. Netanyahu bestätigte außerdem, dass die Bodeneinsätze im Nachbarland Libanon verstärkt wurden. Nach Angaben eines Militärvertreters sollen dadurch direkte Bedrohungen durch die pro-iranische Hisbollah-Miliz für israelische Bürger und Soldaten abgewehrt werden. Nach einer Strafanzeige von Colleen Fernandez hat die Staatsanwaltschaft Potsdam gegen den Ex-Mann der Schauspielerin Christian Ulmen ein Ermittlungsverfahren eingeleitet. Es bestehe ein Anfangsverdacht der häuslichen Gewalt, sagte eine Sprecherin der Behörde. Konkret gehe es um mehrere Vorfälle, die sich in den Jahren 2022 und 2023 in Spanien ereignet haben sollen. Auch die Vorwürfe digitaler Gewalt würden weiterhin geprüft. Ulmen selbst bestreitet die Anschuldigungen, es gilt die Unschuldsvermutung. In Laos in Südostasien sind seit einer Woche 7 Menschen in einer Höhle eingeschlossen. Sie waren am 19. Mai dorthin geklettert, um nach Gold zu suchen. Heftige Regenfälle haben dann eine Sturzflut ausgelöst, die die Höhle überschwemmte. Rettungsmannschaften ist es bislang nicht gelungen, zu ihnen vorzudringen. Fußball-Zweitligist Greuther Fürth hat den Klassenerhalt geschafft. Die Mannschaft setzte sich am Abend im Relegationsrückspiel gegen Rot-Weiß Essen mit 2:0 durch. Das Hinspiel gegen den Drittligisten hatte Greuther Fürth noch mit 0:1 verloren. Die Franken spielen seit fast 30 Jahren mindestens in der zweiten Liga. Das waren die Nachrichten. Das Wetter in Deutschland in der Nacht teils wolkig bis klar, meist trocken, Tiefstwerte 20 Grad am Oberrheingraben und bis 8 Grad in Schleswig. Morgen viel Sonnenschein, teils auch wolkig, im Süden einzelne Schauer oder Gewitter möglich, ansonsten aber trocken, Höchstwerte 14 bis 34 Grad. Es ist 23.03 Uhr.
3: Und hier der Verkehrsservice in der ARD-Hitnacht. A2 Berlin Richtung Hannover zwischen Wollin und Thesen. 10 Kilometer stockender Verkehr. A3 Frankfurt Richtung Köln zwischen Limburg Nord und Dietz. 4 Kilometer Stau. Dort ist wegen Bauarbeiten nur eine Spur frei. Die A7 Würzburg Richtung Ulm ist zwischen Wörnitz und Kreuz Feuchtwangen-Kreisheim wegen einer Nachtbaustelle bis ca. 6 Uhr gesperrt. Eine Umleitung ist für sie eingerichtet. Die führt über die U84. Die A39 Braunschweig Richtung Salzgitter ist zwischen Salzgitter-Lebenstedt Süd und Salzgitter-Lichtenberg wegen Bauarbeiten bis etwa 5 Uhr gesperrt. Auch hier eine Umleitung, die führt über die U76. Die A71 Richtung Sangerhausen ist zwischen Oberhof und Grevenroda wegen Wartungsarbeiten im Tunnel Rennsteig bis ca. 6 Uhr gesperrt. Die A73 Bamberg Richtung Suhl ist zwischen Ebensfeld und Bad Staffelstein wegen eines defekten Schwertransports gesperrt. Die A94 München Richtung Passau ist zwischen Neuötting und Burghausen wegen Bauarbeiten noch bis etwa 3 Uhr gesperrt. Und die A96 Lindau Richtung München ist zwischen Kreuzmemmingen und wegen einer Nachtbaustelle bis morgen 5 Uhr gesperrt. Allen unterwegs wünschen wir gute Fahrt, kommen Sie gut und entspannt an Ihr Ziel.
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3: Nach einem erneut heißen Tag wollen wir die Nacht mit heißer Musik gleich mal anschließen lassen. Musik, die Ihnen auch Erinnerungen bringen, starten wir mit dem Beginn der 90er Jahre. Calling Elvis von den Dire Straits. Die ARD-Hitnacht live aus dem Landesfunkhaus in Dresden mit Heiko Rosch im Studio. Ich grüße Sie. Schönen guten Abend.

Chris Rehe, unverkennbar hier in der ARD-Hitnacht. Josephine, den Song, den hat er ja seiner älteren Tochter geschrieben. Später dann auch in den 90er Jahren seiner Tochter Julia. Beide Songs wurden zum Hit und zeigt ja vor allem, dass bei ihm die Familie immer an erster Stelle stand. Vor 5 Monaten musste Chris Rehe die Welt mit 74 Jahren für immer verlassen. Und jetzt nach Belgien. Dort lebt der Singer-Songwriter Milo. Vor 20 Jahren kam ja sein Debütalbum auf den Markt und ziemlich genau vor 15 Jahren wurde diese Single von ihm veröffentlicht. Little in the Middle, Milo.

0: Saltamus Fire.
1: Schöner Rhythmus, so richtig zum Mittanzen. Vielleicht nutzen Sie die Gelegenheit trotz der Wärme. John Parr gerade gehört hier in der ARD-Hitnacht, sein größter Hit aus der Mitte der 80er Jahre. Moritz hat uns hier geschrieben, er freut sich auf die Playlist heute Nacht und er schreibt hier, das Einzige, was mir derzeit Kraft gibt, ich habe mir am Wochenende einen heftigen Sonnenbrand zugezogen, habe Schmerzen, große Schmerzen und hoffe, dass es bald nachlässt und ich heute Nacht noch etwas schlafen kann. Ja, da wünschen wir natürlich gute und schnelle Besserung, liebe Moritz. Vielleicht haben Sie ja, liebe Hörer, auch für Moritz ein gutes Rezept, was Ihnen den Sonnenbrand ein wenig mildert. Das ist aber auch ein Wetterwechsel in diesem Jahr wieder. Gefühlt ging es doch vom Winter direkt in den Hochsommer über, oder? Also was hilft Ihnen denn bei einem heftigen Sonnenbrand am besten? Vielleicht können wir Moritz noch ein wenig Milderung verschaffen in den nächsten Minuten. ard-hitnacht@mdr.de. Das ist Ihr Schlüssel in unser Studio in dieser Nacht. ard-hitnacht@mdr.de.
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1: Gleich wieder aktuelle Verkehrsinfos. Natürlich auch in dieser Nacht, in jeder Stunde für alle, die in den Nachtstunden unterwegs sein müssen. Bis dahin Peter Gabriel und zuvor noch The Birds. Ihre erste Nummer 1, damals der Start in ihre erfolgreiche Karriere.

0: Kurz nach 12:30 hier der aktuelle Verkehrsservice in der ARD-Hitnacht. Die A7 Würzburg Richtung Ulm ist zwischen Wörnitz und Kreuz Feuchtwangen-Kreisheim wegen einer Nachtbaustelle noch bis ca. 6 Uhr gesperrt. Nutzen Sie bitte die eingerichtete Umleitung über die U84. Die A39 Braunschweig Richtung Salzgitter ist zwischen Salzgitter-Lebenstedt Süd und Salzgitter-Lichtenberg wegen Bauarbeiten noch bis etwa 5 Uhr gesperrt. Auch hier ist eine Umleitung eingerichtet. Die führt über die U76. Die A71 Suhl Richtung Erfurt ist zwischen Oberhof und Grevenroda wegen Wartungsarbeiten im Tunnel Rennsteig bis etwa 6 Uhr gesperrt. Die A73 Bamberg Richtung Suhl ist zwischen Ebensfeld und Bad Staffelstein wegen eines defekten Schwertransports gesperrt. Die A94 München Richtung Passau ist zwischen Neuötting und Burghausen wegen Bauarbeiten bis etwa 3 Uhr gesperrt. Und die A96 Lindau Richtung München ist im Kreuz Memmingen wegen einer Nachtbaustelle bis etwa 5 Uhr gesperrt. Allen unterwegs eine gute und hoffentlich auch entspannte Fahrt.
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0: Jetzt mit Jennifer Rush.

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1: Peter Fox hier in der ARD-Hitnacht. Haus am See von seinem allerersten Album. Und das konnte er auch gleich an der Spitze der Charts platzieren. Und das gelang ihm doch tatsächlich auch 15 Jahre später mit seinem zweiten Album. Nummer 1 in allen drei deutschsprachigen Ländern. Vor 2 Jahren absolvierte er ja eine überaus erfolgreiche Tournee. Fast alle Konzerte waren da ausverkauft. Und jetzt bei uns Sascha. Gut, dass er seine Leidenschaft auch zum Beruf machen konnte. Er wüsste ja auch selbst nicht, was er sonst gemacht hätte.
2: Ich habe mir neulich die Frage auch gestellt, was kann ich eigentlich sonst noch? Und dann habe ich gemerkt, ich habe überhaupt nichts gelernt, womit man was anfangen könnte. Ich müsste also komplett nochmal von neu anfangen. Also ich mag gerne Holz, ich könnte vielleicht Schreiner werden, aber ich bin handwerklich total unbegabt. Also ich kann wirklich nichts. Ich war mal früher ganz gut im Sport, war ein recht passabler Fußballer, aber auch da hat es nicht für höhere Riegen und Ligen gereicht. Insofern, ich bin mittelmäßiger Koch.
1: Ja, gut, dass er seine Suppe auf der Bühne auslöffeln kann und das auch schon seit fast 30 Jahren sehr erfolgreich. If You Believe habe ich von Sascha dabei, von seinem ersten Album.

If You Believe von Sascha. Tja, jede Menge Post. Alle wollen Moritz helfen, weil er doch mit seinem starken Sonnenbrand uns geschrieben hat und kein Auge zubekommt und starke Schmerzen hat. Also wir haben wirklich eine mitleidende Radiofamilie heute Abend. Vielen Dank für die viele Post und die Tipps, die Sie uns gegeben haben. Augen zu und sich was Kaltes ausdenken. Das hat uns hier Anna geschrieben. Das wird ihm wahrscheinlich jetzt weniger helfen, aber jetzt kommt's. Moritz, hier hat uns Gerlinde aus Hamburg geschrieben und sie schrieb, sie hatte auch mal einen ganz schlimmen Sonnenbrand. Fast rohes Fleisch war zu sehen auf den Schultern. Am besten hilft gekühlter Quark. Gute Besserung wünscht sie Ihnen. Und hier auch von Carola, Quark ganz dick auftragen, das ist ein altes Hausmittel, zieht tatsächlich die Entzündung raus, es sei denn der Sonnenbrand geht mit Blasenbildung einher. Dann ab zum Arzt. Und Ibuprofen soll helfen gegen die Schmerzen. Ja, das hat uns Carola geschrieben. Vielen Dank dafür. Und auch hier kalte Umschläge mit gekühltem Quark. Das hilft immer. Das hat uns hier Tom geschrieben aus Monheim am Rhein. Und ansonsten auf jeden Fall einen Ventilator laufen und kühle Luft verschafft der. Ja, und vielleicht einen steifen Hals. Was ist dann schmerzhafter? Also, Moritz, eine große Fangemeinde haben Sie hier. Und ich hoffe, dass Sie bald Linderung erfahren von Ihrem ersten und hoffentlich auch letzten Sonnenbrand in diesem Jahr. Vielen Dank für die Post.

0: Wunder.
1: Macht irgendwie schon Lust auf Sonne, Strand und Meer. Und von der Sonne haben wir jetzt mehr als genug. Davon kann Moritz ein Liedchen singen. Er hat seinen ersten starken Sonnenbrand und bekommt kein Auge zu. Viele Hörer haben ja schon ein paar Tipps geschrieben, wie er mit diesem Sonnenbrand klarkommen kann und was ein wenig Milderung verschafft. Also gekühlter Quark oder Joghurt, das haben uns die meisten geschrieben. Aber hier habe ich noch eine Mail von Matthias aus Bad Elster bekommen. Wer eine schöne große Aloe Vera Pflanze hat, kann ein paar große Blätter abmachen und das Gel daraus gewinnen und das auf die Haut geben. Ist gut geeignet gegen Sonnenbrand und jede Verbrennung an der Haut. Guter Tipp. Danke, Matthias.

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1: Um 0 Uhr mit Katja Kindermann. Erwachsene, Jugendliche und Kinder wünschen sich Veränderungen und mehr staatliches Geld für das deutsche Bildungssystem. Das steht im aktuellen Kinderreport des Kinderhilfswerks. Chris Berdrow in Berlin zu den konkreten Forderungen.
2: Also die befragten Erwachsenen sagen ganz klar, es wäre mehr Personal nötig, um die Bildungschancen für sozial benachteiligte Kinder zu verbessern. Orga-Aufgaben dürften nicht an den Pädagogen hängen bleiben. Und sie fordern, Bildung von der Kita bis zur Schule muss kostenfrei sein. Zustimmungswerte von über 80% bekommt auch die Forderung, dass Schulen mit einem besonders hohen Anteil an sozial benachteiligten Schülern besonders gefördert werden müssten. Und dass Kinder aus Flüchtlingsfamilien schnell und verpflichtend zur Schule gehen müssen, begleitet von einer besseren Sprachförderung.
1: Nach den jüngsten amerikanischen Angriffen wirft der Iran den USA einen Verstoß gegen die Waffenruhe vor. Von Seiten der Revolutionsgarden hieß es, man behalte sich das Recht auf Vergeltung vor. Die Verhandlungen beider Seiten kommen unterdessen offenbar nur schleppend voran. Aus Istanbul, Uwe Lüb.
3: Die iranischen Delegationsleiter, Parlamentspräsident Ghalibaf und Außenminister Araghchi haben Gespräche in Katar geführt. Es soll um eingefrorene Vermögen Irans gegangen sein. Deren zumindest teilweise Freigabe ist eine Bedingung für Iran, sich mit den USA zu einigen. Die USA drängen auf die Aufgabe des iranischen Atomprogramms. Ein ranghoher iranischer Diplomat sagte der Agentur ISNA, sein Land mache diesbezüglich in einem ersten Abkommen keine Zugeständnisse.
1: Rund anderthalb Wochen nach dem tödlichen Angriff auf den Chef des bewaffneten Flügels der Hamas hat Israel nach Regierungsangaben auch dessen Nachfolger getötet. Laut Ministerpräsident Netanyahu und Verteidigungsminister Katz fand der Angriff im Gazastreifen statt. Netanyahu bestätigte außerdem, dass die Bodeneinsätze im Nachbarland Libanon trotz der geltenden Waffenruhe verstärkt wurden. Nach Angaben eines Militärvertreters sollen dadurch direkte Bedrohungen durch die pro-iranische Hisbollah-Miliz für israelische Bürger und Soldaten abgewehrt werden. Fußball-Zweitligist Greuther Fürth hat den Klassenerhalt geschafft. Die Mannschaft setzte sich am Abend im Relegationsrückspiel gegen Rot-Weiß Essen mit 2:0 durch. Das Hinspiel gegen den Drittligisten hatte Greuther Fürth noch mit 0:1 verloren. Die Franken spielen seit fast 30 Jahren mindestens in der zweiten Liga. Das waren die Nachrichten. Das Wetter in Deutschland. Teils wolkig bis klar, meist trocken. Tiefstwerte 20 Grad am Oberrheingraben bis 8 Grad in Schleswig. Tagsüber viel Sonnenschein, teils wolkig, im Süden einzelne Schauer oder Gewitter möglich, sonst trocken. Höchstwerte 14 Grad bis 34 Grad. Am Donnerstag viel Sonne, regional wolkig, 15 bis 31 Grad. Und am Freitag ebenfalls viel Sonne, von Westen vereinzelt Schauer oder Gewitter möglich, die Temperaturen 20 bis 33 Grad. Es ist 0:03 Uhr.
4: Und hier der Verkehrsservice in der ARD-Nacht. Die A7 Fulda Richtung Kassel ist zwischen Melsungen und Guxhagen wegen Bergungsarbeiten gesperrt. Die A7 Würzburg-Ulm ist zwischen Wörnitz und Kreuz-Feuchtwangen-Greilsheim wegen einer Nachtbaustelle in beiden Richtungen bis ca. 6 Uhr gesperrt. Nutzen Sie hier bitte die eingerichtete Umleitung über die U84. Die A39 Braunschweig Richtung Salzgitter ist zwischen Salzgitter-Lebenstedt Süd und Salzgitter-Lichtenberg wegen Bauarbeiten noch bis etwa 5 Uhr gesperrt. Auch hier ist eine Umleitung eingerichtet, die führt über die U76. Die A71 Sohl Richtung Erfurt ist zwischen Oberhof und Grevenroda wegen Wartungsarbeiten im Tunnel Rennsteig noch bis etwa 6 Uhr gesperrt. Die A73 Bamberg Richtung Sohl ist zwischen Ebensfeld und Bad Staffelstein wegen eines defekten Schwertransports gesperrt. Die A94 München Richtung Passau ist zwischen Neuötting und Burghausen wegen Bauarbeiten bis etwa 3 Uhr gesperrt. Und die A96 Lindau Richtung München ist im Kreuz Memmingen wegen einer Nachtbaustelle bis etwa 5 Uhr gesperrt. Allen unterwegs, gute Fahrt, kommen Sie sicher an Ihr Ziel.
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4: Und auch der Start in den neuen Tag sollte uns gelingen mit so zahlreichen Hits, die über Jahrzehnte hinweg Ohrwurmpotenzial haben. Hier aus dem Landesfunkhaus in Dresden, ich bin Heiko Rasch, kommen Sie weiter gut durch die Nacht. Und wir starten mit dem wohl erfolgreichsten britischen Musikduo, mit den Pet Shop Boys. 45-jähriges Jubiläum feiern die beiden in diesem Jahr. Bis heute sind sie unterwegs, geben ihre Konzerte international und auch in Deutschland. Geben sie noch 2 Konzerte am 10. Juli in Mönchengladbach und am 11.7. in Berlin. Die Pet Shop Boys.

0: Tja, immer werden sie länger und wahrscheinlich auch heißer. Heinz-Rudolf Kunze hier in der ARD-Hitnacht. Auch er feierte ja in den 80er Jahren seine ersten Erfolge. Er schreibt ja seine Titel auch alle selbst und ist unglaublich produktiv. Über 13.000 Texte sollen da schon zusammengekommen sein. Tja, und vor 37 Jahren, das war schon auch etwas ganz Besonderes, etwas Einmaliges, was in Amerika vorgekommen ist. In allen Radioprogrammen in den USA war am Morgen für 30 Sekunden Funkstille. Da kam einfach nichts. Und das war auch gewollt. Man wollte damals den Menschen zeigen, wie das Leben ohne Radio wäre. Na, ich denke, Sie wissen das längst, was Sie an Ihrem Radio haben. Und wir wollen Sie natürlich auch weiter gut bei Laune halten, hier mit der ARD-Hitnacht bis in den Mittwochmorgen hinein. Jetzt mit Manfred Mann.
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0: Aber hier in der ARD-Hitnacht vom Anfang der 80er Jahre, The Winner Takes It All, eine bittersüße Ballade und damals gut platziert auf ihrem 7. Studioalbum Super Trooper. Ja, und es gibt jetzt was Neues von Michael Schulte. Er hat es ja immerhin auch schon bis auf die Eurovision Song Contest Bühne geschafft. Das war damals 2018 in Lissabon. Und er schaffte dort den 4. Platz. Nun hat er sein 8. Studioalbum auf den Markt gebracht. Beautiful Reasons, so heißt die Platte. Und dabei bleibt er auch seinem Stil treu. Songs voller Gefühl, Tiefgang und Lebensnähe. Das alles getragen von seiner unverwechselbaren Stimme. Beautiful Reasons ist vor allem eine Hommage an die Hoffnung und so hat er sein Album auch seiner Frau und seinen beiden Kindern gewidmet. Viele der Songs sind inspiriert von den Momenten, die sie gemeinsam erlebt haben. Und er lädt seine Hörer wieder mal ein, das Leben zu feiern. Und da hören wir gleich mal rein. Giants.
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Das hat doch auch was Sommerliches, oder? Over the Rainbow. Und ziemlich genau vor 42 Jahren gelang Real Life mit ihrer ersten Single auch gleich der erfolgreichste Hit in ihrer Karriere. Also ein One-Hit-Wonder, mit dem sie heute noch in so vielen Radioprogrammen präsent sind. Natürlich auch bei uns hier in der ARD-Hitnacht. Send Me an Angel.

0: Kurz nach 12:30, ein Gruß an alle, die in dieser Nacht unterwegs sein müssen. Hier der aktuelle Verkehrsservice in der ARD-Hitnacht. Die A7 Würzburg-Ulm ist zwischen Wörnitz und Kreuz-Feuchtwangen-Kreisheim wegen einer Nachtbaustelle in beiden Richtungen bis ca. 6 Uhr gesperrt. Nutzen Sie hier bitte die Umleitung über die U84. Die A39 Braunschweig Richtung Salzgitter ist zwischen Salzgitter-Lebenstedt Süd und Lichtenberg wegen Bauarbeiten noch bis etwa 5 Uhr gesperrt. Auch hier ist eine Umleitung eingerichtet, die führt über die U76. Die A71 Suhl Richtung Erfurt ist zwischen Oberhof und Grevenroda wegen Wartungsarbeiten im Tunnel Rennsteig bis etwa 6 Uhr gesperrt. Die A73 Bamberg Richtung Suhl ist zwischen Ebensfeld und Bad Staffelstein wegen eines defekten Schwertransports gesperrt. Und die A96 Lindau Richtung München ist im Kreuz Memmingen wegen einer Nachtbaustelle noch bis etwa 5 Uhr gesperrt. Allen unterwegs eine gute und hoffentlich auch entspannte Fahrt.
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0: Neil Young hier in der ARD-Hitnacht. Vor 60 Jahren begann er seine Karriere in einer Band und nebenbei sang er auch solistisch und genauso ist er dann auch so richtig erfolgreich geworden. Schon in den 70er Jahren gelang ihm auch sein stärkster Song, gerade gehört, Heart of Gold. Und sie ist derzeit wohl die angesagteste Musikerin, Taylor Swift. Was sie anpackt, wird auch zu Gold. Sie hat ja auch schon sehr früh begonnen, schon in ihrer Schulzeit schrieb sie eigene Songs und mit 14 erhielt sie ihren ersten Plattenvertrag. Heute gibt sie ihre Konzerte in den größten Stadien und Arenen und ihre Platten verkaufen sich ja auch wie geschnitten Brot. Sie soll ja schon ein Vermögen von über 1,5 Milliarden Dollar angehäuft haben. Aber derzeit steht sie vor allem mit ihrer Hochzeit, mit der geplanten Hochzeit in den Schlagzeilen. In New York soll sie am 3. Juli über die Bühne gehen. Ein Riesenspektakel, man liest ja schon von der Hochzeit des Jahres. Hier ist Taylor Swift.
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Die erfolgreichste Familienband aller Zeiten, die Bee Gees, gerade gehört hier in der ARD-Hitnacht. Und jetzt zurück in die 60er Jahre. Ein Song, der für eine ganze Epoche steht, die Hippie-Kultur, die Scott McKenzie auf Platte gebracht hat mit San Francisco. Für Scott McKenzie selbst wurde ja der Song zum Hit seines Lebens und zeitlos bis heute geblieben. Ein Botschafter des Summer of Love, hier Scott McKenzie.

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1: Um 1 Uhr mit Katja Kindermann. Für eine bessere Bildung in Deutschland wünschen sich Kinder und Erwachsene mehr Investitionen vom Staat. Zu diesem Ergebnis kommt der aktuelle Kinderreport, den das Deutsche Kinderhilfswerk und Bundesbildungsministerin Prien vorgestellt haben. Aus Berlin Felix Tennenbaum.
2: Kostenlose Bildung von der Kita bis zur Schule, mehr gut ausgebildetes Personal, flächendeckende Schulsozialarbeit, verbindliche Demokratiebildung und mehr Mitbestimmung an Schulen. Durch solche Maßnahmen könnte sich die Bildungssituation für alle Kinder verbessern, heißt es im Kinderreport 2026. Eine weitere zentrale Forderung: einheitliche Bildungsstandards in ganz Deutschland. Das wollen 90% der befragten Kinder. Die Vizepräsidentin des Deutschen Kinderhilfswerks Anja Siegesmund fordert von der Politik schnelles Handeln und mehr Geld, damit alle Kinder und Jugendlichen gleiche Chancen haben.
1: Nach den jüngsten amerikanischen Angriffen wirft der Iran den USA einen Verstoß gegen die Waffenruhe vor. Von Seiten der Revolutionsgarden hieß es, man behalte sich das Recht auf Vergeltung vor. Die Verhandlungen beider Seiten kommen unterdessen offenbar nur schleppend voran. Aus Istanbul Uwe Lüb.
3: Die iranischen Delegationsleiter, Parlamentspräsident Ghalibaf und Außenminister Araghchi haben Gespräche in Katar geführt. Es soll um eingefrorene Vermögen Irans gegangen sein. Deren zumindest teilweise Freigabe ist eine Bedingung für Iran, sich mit den USA zu einigen. Die USA drängen auf die Aufgabe des iranischen Atomprogramms. Ein ranghoher iranischer Diplomat sagte der Agentur ISNA, sein Land mache diesbezüglich in einem ersten Abkommen keine Zugeständnisse.
1: Das Bundeskabinett entscheidet heute über Reformen im Baurecht, um die Genehmigungsverfahren zu beschleunigen. Bauministerin Huberts möchte, dass der Wohnungsbau in Gebieten mit angespannten Märkten künftig Priorität etwa von Natur- und Denkmalschutz bekommt. Außerdem sind härtere Maßnahmen gegen Eigentümer vorgesehen, die ihre Immobilien verfallen lassen. Die Kommunen sollen schneller eine Instandsetzung solcher Häuser anordnen können. Als letztes Mittel ist sogar eine Enteignung möglich. Fußball-Zweitligist Greuther Fürth hat den Klassenerhalt geschafft. Die Mannschaft setzte sich am Abend im Relegationsrückspiel gegen Rot-Weiß Essen mit 2:0 durch. Das Hinspiel gegen den Drittligisten hatte Greuther Fürth noch mit 0:1 verloren. Die Franken spielen seit fast 30 Jahren mindestens in der zweiten Liga. Das waren die Nachrichten. Das Wetter in Deutschland: teils wolkig bis klar, meist trocken. Tiefstwerte 20 Grad am Oberrheingraben bis 8 Grad in Schleswig. Tagsüber viel Sonnenschein, teils wolkig, im Süden einzelne Schauer oder Gewitter möglich, sonst trocken. Höchstwerte 14 bis 34 Grad. Am Donnerstag viel Sonne, regional wolkig, 15 bis 31 Grad. Und am Freitag viel Sonne, von Westen vereinzelt Schauer oder Gewitter möglich, die Temperaturen 20 bis 33 Grad. Die Zeit: es ist jetzt 1:03 Uhr.
4: Und hier der Verkehrsservice in der ARD-Hitnacht. Die A7 Würzburg-Ulm ist zwischen Wörnitz und Kreuzfeuchtwangen-Greisheim wegen einer Nachtbaustelle in beiden Richtungen noch bis ca. 6 Uhr gesperrt. Nutzen Sie bitte die eingerichtete Umleitung über die U84. Die A39 Braunschweig Richtung Salzgitter ist zwischen Salzgitter-Lebenstedt Süd und Lichtenberg wegen Bauarbeiten noch bis etwa 5 Uhr gesperrt. Auch hier ist eine Umleitung eingerichtet, die führt über die U76. Die A71 Suhl Richtung Erfurt ist zwischen Oberhof und Grevenroda wegen Wartungsarbeiten im Tunnel Rennsteig bis etwa 6 Uhr gesperrt. Die A73 Bamberg Richtung Suhl ist zwischen Ebensfeld und Bad Staffelstein wegen eines defekten Schwertransports gesperrt. Und die A96 Lindau Richtung München ist im Kreuz Memmingen wegen einer Nachtbaustelle noch bis etwa 5 Uhr gesperrt. Allen unterwegs eine gute und sichere Fahrt.
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4: Schön, dass Sie dabei sind, live aus dem Landesfunkhaus in Dresden. Ich bin Heiko Rasch, für Sie weiter eine angenehme Nacht. Die Nachtstunden wie geschaffen, mal die eigenen vier Wände so richtig durchzulüften. Und Musik auch, soll auch weiter Spaß machen. Ich grüße Sie.

0: Kräuterinjekt. In den 90er Jahren waren sie angesagt, aber seit reichlich 10 Jahren sind sie ja wieder auf Achse, bringen ihre Hits von damals und auch neue Produktionen auf die Bühne. Ab 17. Juli gastieren sie wieder in Deutschland. Auftakt ihrer Deutschlandtour ist Friedberg. Da werden die 90er Jahre wieder für Erinnerungen sorgen. Und für Erinnerungen sorgt bei uns jetzt Uriah Heep. Schon Ende der 60er Jahre gegründet und sie haben ja auch so einige bleibende Hits auf Platte gebracht. Auch sie geben in Deutschland einige Konzerte in diesem Jahr. Das erste am 17. Juli Parkbühne Leipzig und dann geht es auch quer durch Deutschland, Niederlande, Tschechien, Luxemburg. Ja, sie haben ihre Fans auch nahezu in jedem Land. Und hier ein Song aus den 70ern, Free Me, Uriah Heep.
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0: Madonna, seit den 80ern auf Erfolgskurs. Sie gehörte schon damals zu den meist fotografierten und auch meist diskutierten Sängerinnen der Welt. Aber ihre Konzerte sind nach wie vor der Renner. Das bewies sie einmal mehr auf ihrer letzten Welttournee vor reichlich 2 Jahren. Fast alle Konzerte waren da ausverkauft. Und es war im Mai 2024. Da gab sie ja ihr Abschlusskonzert dieser Welttournee an der Copacabana in Rio de Janeiro vor 1,6 Milliarden Zuschauern. Eines der vielen Highlights in ihrer Karriere. Und sie war ja auch wieder im Studio, hat neue Songs produziert und das neue Album soll in reichlich einem Monat auf den Markt kommen. Am 3. Juli ist dann Veröffentlichung und ich bin mir sicher, das wird auch wieder ein Erfolg in der Reihe der vielen Erfolge von Madonna. Und wir bleiben ja gleich in den 80ern, da wurde auch Klaus Lage mit seinen ersten Hits gefeiert. Und er gibt ja auch heute noch Konzerte, oft kleinere Clubkonzerte, die oft auch ausverkauft sind. Klaus Lage.
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0: Kurz nach halb zwei, hier der aktuelle Verkehrsservice in der ARD-Hitnacht. Die A7 Würzburg-Ulm ist zwischen Wörnitz und Kreuzfeuchtwangen-Kreisheim wegen einer Nachtbaustelle in beiden Richtungen bis ca. 6 Uhr gesperrt. Nutzen Sie hier bitte die eingerichtete Umleitung über die U84. Die A39 Braunschweig Richtung Salzgitter ist zwischen Salzgitter-Lebenstedt Süd und Lichtenberg wegen Bauarbeiten noch bis etwa 5 Uhr gesperrt. Auch hier ist eine Umleitung eingerichtet, die führt über die U76. Die A71 Suhl Richtung Erfurt ist zwischen Oberhof und Grevenroda wegen Wartungsarbeiten im Tunnel Rennsteig noch bis etwa 6 Uhr gesperrt. Die A96 Lindau Richtung München ist im Kreuz Memmingen wegen einer Nachtbaustelle bis etwa 5 Uhr gesperrt. Und die A480 Gießener Ring Reiskirchen Richtung Gießen ist zwischen Gießener Nordkreuz und Wettenberg wegen eines defekten LKW vorübergehend blockiert. Allen unterwegs eine gute und hoffentlich auch entspannte Fahrt. Jetzt mit Erinnerung an Freddie Mercury.
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0: Hat irgendwie auch Ohrwurmcharakter, oder? Texas Lightning. Gerade gehört, auch dieser Song hat es ja bis auf die Eurovision Song Contest Bühne geschafft. Vor 20 Jahren war das. War im internationalen Wettbewerb nicht ganz so erfolgreich, aber in Deutschland selbst hat die Band mit diesem Titel so richtig abräumen können. Und sie erreichten auch die Spitze der Charts. Tja, so viele aufmerksame Hörer, die heute auch wieder dabei sind in dieser Nacht. Vor allem Robert aus dem Schwarzwald. Ich grüße Sie, Robert, und vielen Dank für Ihre Mail. Da muss ich nochmal auf die Moderation zu Madonna kommen. Sie hatte ja vor 2 Jahren ihre große Welttournee gegeben und ihr Abschlusskonzert dann an der Copacabana in Rio de Janeiro. Und da soll ich doch tatsächlich gesagt haben, 1,6 Milliarden Zuschauer wären da gekommen. Geht natürlich gar nicht. 1,6 Millionen sind es. Ich habe mir die Zahl extra rausgeschrieben und doch einen falschen Zungenschlag gehabt. Also habe ich leicht übertrieben. 1,6 Millionen sind da zusammengekommen, aber trotzdem stattlich und trotzdem ein Highlight, denke ich, in den Erinnerungen in ihrer Karriere. Madonna haben wir also vorige halbe Stunde gespielt und jetzt sind dabei Jimmy Cliff, zuvor China Crisis, hier in der ARD Hitnacht.
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0: Giannannini. Mit italienischem Temperament begeistert sie auch schon seit Jahrzehnten ihre Fans. Auch weit über Europa hinaus. Diesen Hit brachte sie vor 40 Jahren auf Platte. Und noch immer gibt sie ja große Konzerte, bringt diese Hits auf die Bühne. 72 wird sie ja Mitte Juni und ihre Fans lassen sich sicher ihr Konzert am 19. September auf der Berliner Waldbühne nicht entgehen. Und weil wir gerade bei Frauenpower sind, die Kleine mit der großen Gitarre, Susi Quattro, sie rockt die Bühne auch noch immer und gibt auch in Deutschland in diesem Jahr wieder einige Konzerte, das nächste dann am 6. Juni in Thale. Auch schon seit Jahrzehnten erfolgreich und gleich bei uns mit einem ihrer größten Hits, She's in Love with You. Und zuvor habe ich noch Mike and the Mechanics. Im vorigen Jahr war er mit seiner Band ja auch groß auf Tour, anlässlich seines 40-jährigen Bandjubiläums.
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0: 1.53 Uhr, hier noch ein aktueller Hinweis aus der Verkehrsredaktion, betrifft die A44 Kassel Richtung Dortmund. Die A44 ist zwischen Kreuz Werl und Kreuz Unna Ost nach einem Unfall gesperrt. Sollte Stau entstehen, bitte bilden Sie eine Gasse für die Rettungsfahrzeuge. Bitte Vorsicht zwischen Kreuz Werl und Kreuz Unna Ost, ein Unfall.

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1: Um 2 Uhr mit Katja Kindermann. Das Bundeskabinett entscheidet heute über Pläne für schnellere Bauverfahren. Bauministerin Huberts von der SPD will damit erreichen, dass mehr Wohnraum entsteht. Experten schätzen, dass es in Deutschland jährlich 300.000 neue Wohnungen geben müsste. Fertiggestellt wurden im letzten Jahr aber nur 206.000. Zu den Kernpunkten der Reform Dagmar Pepping aus Berlin.
2: Kommunen mit einem angespannten Wohnungsmarkt können künftig ein überragendes öffentliches Interesse am Wohnungsbau erklären. Das bedeutet, gibt es einen Konflikt um Raum, hätte der Wohnungsbau Vorrang vor beispielsweise Denkmal oder Naturschutz. Außerdem sieht die Reform vor, dass häufiger als bisher auf eine Umweltprüfung verzichtet werden kann. Ein Beispiel: liegt bereits ein Gutachten vor, das nicht älter als 5 Jahre ist, muss kein neues eingeholt werden.
1: Bundesbildungsministerin Prien will messbare Ziele für eine Verbesserung des Schulwesens setzen. Dazu gehört unter anderem, die Zahl der Schulabbrecher und die Zahl der Grundschüler mit mangelnden Mathematikkenntnissen zu halbieren. Die CDU-Politikerin sagte, dies sei möglich, wenn man die Ressourcen auf diese Ziele konzentriere. Anlass war der neue Kinderreport der Deutschen Kinderhilfe. Demnach wünschen sich die meisten Familien mehr Investitionen in die Bildung und einheitliche Standards an allen Schulen. Nach den jüngsten amerikanischen Angriffen wirft der Iran den USA einen Verstoß gegen die Waffenruhe vor. Von Seiten der Revolutionsgarden hieß es, man behalte sich das Recht auf Vergeltung vor. Die Verhandlungen beider Seiten kommen unterdessen offenbar nur schleppend voran. Aus Istanbul, Uwe Lüb.
3: Die iranischen Delegationsleiter, Parlamentspräsident Ghalibaf und Außenminister Araghchi haben Gespräche in Katar geführt. Es soll um eingefrorene Vermögen Irans gegangen sein. Deren zumindest teilweise Freigabe ist eine Bedingung für Iran, sich mit den USA zu einigen. Die USA drängen auf die Aufgabe des iranischen Atomprogramms. Ein ranghoher iranischer Diplomat sagte der Agentur ISNA, sein Land mache diesbezüglich in einem ersten Abkommen keine Zugeständnisse.
1: Fußball-Zweitligist Greuther